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1: Ich bin Uli Reitinger. Wie sicher sind die Fanfeste zur Fußball-Weltmeisterschaft? Innenminister Dobrindt sieht derzeit keine konkrete Bedrohungslage wegen des Iran-Konflikts. Man habe das, was durch den Krieg im Iran ausgelöst werde, sehr genau im Blick. Und zwar was einzelne Personen und auch extremistische Gruppen angeht, sagt Dobrindt in Zeitungen der Funke Mediengruppe. Aktuell gäbe es keinen Anlass, von einer abstrakten in eine konkrete Bedrohungslage zu wechseln. Das könne sich aber schnell ändern. In den Verhandlungen um ein Ende des Iran-Kriegs ist ein Rahmenabkommen inzwischen weitgehend ausgehandelt. Das hat US-Präsident Trump auf der Plattform Truth Social geschrieben.
2: Seit Wochen geht es hin und her, aber so weit waren die Verhandlungen offenbar noch nie. Es gab eine große Telefonrunde und nach den Worten Trumps sehr gute Gespräche mit Vertretern aus den Golfstaaten und der Türkei. Und er telefonierte auch mit dem israelischen Premier Netanyahu. Die letzten Aspekte und Details werden noch besprochen und festgezurrt, darunter die Öffnung der Straße von Hormuz. Ein 14-Punkte-Plan soll demnach den Rahmen für Verhandlungen zwischen den USA und dem Iran festschreiben und den Krieg formell beenden. Aus den USA, Tina Eck.
1: Laut einer Umfrage haben viele Menschen Zweifel an der Verteidigungsfähigkeit Deutschlands. In einer Befragung des Instituts INSA im Auftrag der Bild am Sonntag glauben nur 17% der Befragten, dass die Bundeswehr Deutschland im Angriffsfall ausreichend verteidigen könnte. Sorgen vor einem russischen Angriff machen sich laut Umfrage allerdings nur noch 38%. Das waren vor einigen Monaten noch über 50%. Deutlich größer ist die Angst vor Cyberangriffen. Zum Sport. Der FC Bayern hat das DFB-Pokalfinale gegen den VfB Stuttgart gewonnen und das Double perfekt gemacht. Die Mannschaft von Trainer Vincent Kompany setzte sich im Finale in Berlin dank eines lupenreinen Hattricks von Harry Kane mit 3:0 durch. Ein hochzufriedener Bayern-Coach Kompany bei Sky.
3: Einfach glücklich für die Jungs. Stolz auf die Leistung auch heute, weil wir sind so ruhig geblieben am Halbzeit, sind so stabil rausgekommen in der zweiten Halbzeit. Ja, wunderschön und immer sieht man wieder Dinge, wo man sagt, wie machen die Jungs das? Auch als Trainer kann man das genießen.
1: Für den FC Bayern ist es der erste DFB-Pokalsieg seit 6 Jahren und der 21. Pokalerfolg der Vereinsgeschichte.
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5: Ja, die nächsten Tage, die werden einfach unfassbar schön und sonnig. Die Temperaturen klettern über 30 Grad. Also wirklich Momente zum Genießen.
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1: Ja, die nächsten Tage, die werden einfach unfassbar schön und sonnig. Die Temperaturen klettern über 30 Grad. Also wirklich Momente zum Genießen.
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2: Ich bin Uli Reitinger. Mit Blick auf Fanfeste zur Fußball-Weltmeisterschaft geht Innenminister Dobrindt derzeit nicht von einer konkreten Bedrohungslage wegen des Iran-Konflikts aus. Man habe das, was durch den Krieg im Iran ausgelöst werde, sehr genau im Blick, was einzelne Personen und auch extremistische Gruppen anbelangt, sagt Dobrindt in Zeitungen der Funke Mediengruppe. Es gebe aktuell keinen Anlass, von einer abstrakten in eine konkrete Bedrohungslage zu wechseln. Dobrindt betonte zugleich, das könne sich aber jeden Tag ändern. Bundeskanzler Merz hält eine schnelle Aufnahme der Ukraine in die EU für ausgeschlossen. Deswegen hat er vorgeschlagen, dem Land einen Sonderstatus als assoziiertes Mitglied der EU zu geben. Keine gute Idee, findet der ukrainische Präsident Zelensky. Er bekräftigte seine Forderung nach einer vollen Mitgliedschaft.
3: Teil der EU zu sein, aber ohne eigene Stimme, das gefällt Präsident Zelensky nicht. Das wäre ungerecht, schreibt er. Er setzt eher auf etwas Tempo in Brüssel im Prozess für eine volle Mitgliedschaft. Kanzler Merz wollte der Ukraine mit seinem Vorschlag eigentlich eine Brücke bauen, denn er rechnet mit einem langen Weg. Aus Berlin hieß es nun, die Vollmitgliedschaft bleibe das Ziel. Der Vorschlag habe dazu gedient, die Debatte zu eröffnen. Es gehe um pragmatische Zwischenschritte. Tanja Wagner, Nachrichtenredaktion.
2: In den Verhandlungen um ein Ende des Iran-Kriegs ist ein Rahmenabkommen inzwischen weitgehend ausgehandelt. Das hat US-Präsident Trump auf seiner Plattform Truth Social geschrieben. Die letzten Aspekte und Details des Abkommens werden derzeit besprochen und sollen in Kürze bekannt gegeben werden, so Trump. Als einen Bestandteil der Vereinbarung nannte er, dass die Straße von Hormuz geöffnet werde. Und noch zum Sport. Der FC Bayern hat den DFB-Pokal gewonnen und damit das Double klargemacht. Durch einen lupenreinen Hattrick von Harry Kane gewannen die Bayern im Berliner Olympiastadion gegen den Titelverteidiger VfB Stuttgart mit 3:0. Ein enttäuschter Stuttgart-Trainer Sebastian Hoeneß nachher bei Sky.
4: Wir haben das Finale gespielt, um es zu gewinnen und ja, ist brutal. Die Jungs haben aber nicht aufgesteckt, wir haben immer weitergemacht, wir haben immer an uns geglaubt und das rechne ich der Mannschaft hoch an. Genauso musst du auftreten. Und deswegen werden wir schon schnell die Köpfe auch wieder hochnehmen. Irgendwann werden wir sie packen.
2: Für die Bayern war es der 21. DFB-Pokalsieg, der erste seit 6 Jahren.
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5: Ja, die nächsten Tage, die werden einfach unfassbar schön und sonnig. Die Temperaturen klettern über 30 Grad. Also wirklich Momente zum Genießen.
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1: Ja, die nächsten Tage, die werden einfach unfassbar schön und sonnig. Die Temperaturen klettern über 30 Grad. Also wirklich Momente zum Genießen.
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2: Ja, die nächsten Tage, die werden einfach unfassbar schön und sonnig. Die Temperaturen klettern über 30 Grad. Also wirklich Momente zum Genießen.
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1: Ich bin Uli Reiting. Mit Blick auf Fanfeste zur Fußball-Weltmeisterschaft geht Innenminister Dobrindt derzeit nicht von einer konkreten Bedrohungslage wegen des Iran-Konflikts aus. Man habe das, was durch den Krieg im Iran ausgelöst werde, sehr genau im Blick, was einzelne Personen und auch extremistische Gruppen anbelangt. Das sagte Dobrindt den Zeitungen der Funke Mediengruppe. Es gebe aktuell keinen Anlass, von einer abstrakten in eine konkrete Bedrohungslage zu wechseln. Dobrindt betonte zugleich, das könne sich jeden Tag ändern. Der deutsche Pass ist begehrt wie nie zuvor. Es zeichnet sich ein neuer Einbürgerungsrekord ab. Nach Recherchen der Welt am Sonntag erhielten im vergangenen Jahr mehr als 309.000 Menschen den deutschen Pass. Damit würde die Zahl über dem bundesweiten Rekordwert von knapp 292.000 Einbürgerungen im Jahr 2024 liegen.
2: Schon 2024 war die Zahl der Einbürgerungen um 46% gestiegen. Vor allem Menschen aus Syrien und der Türkei bekamen einen deutschen Pass. 2025 stieg die Zahl nochmal leicht um rund 6%. Aktuell bekommen die Kommunen weniger Anträge rein, aber sie erwarten im kommenden Jahr den nächsten Boom. Dann dürften viele Geflüchtete aus der Ukraine nach dem deutschen Pass streben, denn 5 Jahre müssen sich die Menschen in Deutschland aufhalten, bis sie ihn beantragen dürfen. Und viele Geflüchtete kamen im Frühling 2022. Ursula Winkler, Nachrichtenredaktion.
1: Laut einer Umfrage haben viele Menschen Zweifel an der Verteidigungsfähigkeit Deutschlands. In einer Befragung des Instituts INSA im Auftrag der Bild am Sonntag glauben nur 17% der Befragten, dass die Bundeswehr Deutschland im Angriffsfall ausreichend verteidigen könnte. Sorgen vor einem russischen Angriff machen sich laut Umfrage allerdings nur noch 38%. Das waren vor einigen Monaten noch über 50%. Deutlich größer ist die Angst vor Cyberangriffen. Und noch zum Sport. Nach 6 Jahren hat der FC Bayern mal wieder den DFB-Pokal gewonnen. Die Bayern setzten sich gegen Titelverteidiger VfB Stuttgart mit 3:0 durch einen lupenreinen Hattrick von Harry Kane. Bayerns Ehrenpräsident Uli Hoeneß nachher bei Sky.
3: Harry ist Harry. Das ist der beste Transfer, den wir je gemacht haben. Und er fühlt sich wohl. Wir sind mit ihm glücklich. Was kann es Besseres geben?
1: Für die Bayern war es der 21. DFB-Pokalsieg der Vereinsgeschichte.
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5: Ja, die nächsten Tage, die werden einfach unfassbar schön und sonnig. Die Temperaturen klettern über 30 Grad. Also wirklich Momente zum Genießen.
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0: Carsten Penz, willkommen im Podcast.
1: Hallo Jan.
0: Was tippst du, ist die Produktion von Fleischersatzprodukten im letzten Jahr gestiegen oder zurückgegangen? Veganismus, vegetarische Ernährung, weiterhin voll im Trend oder auf dem Rückmarsch?
1: Ich sag gestiegen.
0: Falsch. Fand ich ganz interessant, ist gesunken wieder, aber nur leicht gesunken. Aber in den letzten Jahren war das ja so ein massives Thema, diese ganzen großen Wurst- und Fleischproduzenten, die auf einmal auch vegane Wurst und vegetarische Alternativen produziert haben. Das war ja ein super Boom. Das hatte sich in den letzten Jahren teilweise sogar verdoppelt. Jetzt aber erstmalig ein Rückgang und gleichzeitig auch ein Anstieg wieder im Fleischkonsum. Also die Leute essen wieder mehr Fleisch und weniger Ersatzprodukte.
1: Vielleicht liegt es auch daran, dass die Ersatzprodukte vielleicht ja ein bisschen teurer sind. Und jetzt ist ja gerade die Kohle knapp.
0: Ja. Meinst du, die Leute kaufen lieber eine billige Salami aus dem Discounter-Kühlregal, weil ihnen das, also dass sie alle ethischen Bedenken, die man...
1: Ja, hat. Natürlich. Wenn du es dir nicht leisten kannst, kannst du es dir nicht leisten. Also da kannst du noch so ein geiler Typ sein. Du brauchst am Ende, musst du bezahlen an der Kasse.
0: Das ist ein interessanter Punkt, den du da hast. Ich finde das nämlich auch... ich kaufe solche Ersatzprodukte mal ganz gerne und finde die auch wahnsinnig teuer. Also das finde ich überhaupt nicht gerechtfertigt. Das ist eine super Einnahmequelle für diese ganzen Produzenten und die verdienen sich da eine goldene Nase damit oder goldene Nasenersatz.
1: Ja, ja.
0: Aber das bringt uns noch zu einem Punkt, den ich hier noch ansprechen muss, von unserer lieben Freundin Statistik Doro.
1: Oh, Grüße.
0: Die hat nämlich mal herausgefunden, wie viele vegetarische, vegane Burger oder vegetarische, vegane Ersatzprodukte im Fußballstadion während eines durchschnittlichen Spiels verkauft werden.
1: Ja.
0: Das war nämlich Thema hier stimmt. Im Podcast. Wir haben das mal groß besprochen, dass der KSC eine fantastische Karte entworfen hat für eben Menschen mit Lebensmittelallergien, für Menschen, die kein Fleisch essen wollen. Und das haben wir hier beide hart abgefeiert.
1: Stimmt, und da haben wir Doro beauftragt, mal beim KSC sich zu melden und mal zu fragen, was da so statistisch weggefuttert wird. Ob die Fleischcurrywurst, die normale Stadionwurst, da in Top ist. Und wie die Leute das annehmen. Und sie hat es wieder gemacht, ja?
0: Ja, sie hat es gemacht, sie hat sich darum gekümmert.
1: Doro,
0: sie hat die
1: Küsschen
0: Aufgabe
1: links, Küsschen rechts.
0: Dankend angenommen.
1: Wahnsinn.
0: Und jetzt kommt, na, jetzt hier, stell dir mal vor, 30.000 ausverkauft. Wie viele vegane, vegetarische Produkte werden in einem Fußballstadion verkauft?
1: 5.000.
0: 40.
1: Nein, wirklich?
0: 40.
1: Oh Mann, das ist ja wirklich bitter.
0: Also das ist die Info, die mir Doro gegeben hat. Ich hoffe, ich habe das richtig wiedergegeben. Und ja, also das heißt, das wird de facto gar nicht angenommen. Das könnte man sich eigentlich sparen.
1: Oh Mann, nein. Die 40, die sind glücklich.
0: Wir hatten das ja damals besprochen. Menschen mit Allergien oder so, wie ich zum Beispiel, sind da total dankbar, dass es da eine Möglichkeit gibt, wo man sich ganz sicher sein kann, dass man da sorgenfrei wieder aus dem Stadion rauskommt. aber ja, ist wohl dann doch eine Minderheit. Aber natürlich, ich glaube auch ein Fußballstadion ist nicht der perfekte Platz für eben vegetarische, vegane Ersatzprodukte. Ich glaube, da müsste man eher irgendwie auf den Parteitag der Grünen gehen, um dann größere prozentuale Ergebnisse zu erzielen.
1: Aber ich hätte echt gedacht, dass es mehr Menschen mit Lebensmittelunverträglichkeiten gibt als 40. Also unter 30.000 jetzt. Das hätte ich schon gedacht. Weil, ob es dir jetzt schmeckt oder nicht, ist ja die eine Sache. Aber wenn du, so wie du sagst, und das geht mir ja genauso, wenn du sicher sein kannst, wenn du

0: In diese Rechnung sind Pommes. Pommes sind ja quasi auch...
1: Die sind vegan.
0: Vegan und also in Belgien übrigens nicht, weil da werden sie in Rinderfett gebraten. Aber im Großen und Ganzen sind sie meistens doch vegan und das wurde da ja nicht mit einberechnet. Und ich bin ja auch jemand, der sagt, Pommes, da habe ich nie Probleme, wenn ich das esse.
1: Ja.
0: Und deswegen sind es vielleicht doch mehr als 40.
1: Lass uns mal noch auf was anderes zu sprechen kommen. Wir haben heute hier mit diesem Podcast, und der läuft ja jetzt schon seit 2-3 Minütchen, haben wir die 333. Folge.
0: Ja.
1: So eine, sagt man da noch Schnapszahl oder ist das, was ist eigentlich eine Schnapszahl?
0: Nein, das ist dann jetzt eine Wodka-Zahl.
1: Das ist schon eine Wodka-Zahl. Ja. Also, das finde ich schon beeindruckend. Man kann das ja gut bei Podcaster sehen, da wo wir den Podcast immer hochladen. Mhm. Da, wir haben ja nie diesen Quatsch gemacht mit verschiedenen Staffeln, sondern es ist immer noch Staffel 1. Ja, seit 5 Jahren.
0: Man
1: ist
0: musste
1: das
0: da irgendwas
1: Staffel
0: angeben.
1: 1, genau.
0: Man konnte nicht Staffel 0 oder nix machen.
1: Und deswegen läuft auch bei jeder Folge, die hochgeladen wird, dieser Ticker immer weiter. Und man kann sehen, und dass wir jetzt 332 im Kasten haben und das hier ist die 333. Folge. Ich habe mal ausgerechnet und das habe ich mit dem Taschenrechner gemacht.
0: Risiko.
1: Ja. Du, Doro, kannst gerne mir widerlegen, also kann gerne mal nachgucken. Also das sind ja 330 mal 30 Minuten, da kommt dann irgendwas raus. Das habe ich dann irgendwann so geteilt, dass ich sagen kann, es sind 5,5 Tage, die wir hier, wenn man alles zusammenrechnet, uns unterhalten haben. Ohne Schlafen. 5,5 Tage.
0: Ja, aber wenn du mit einer halben Stunde rechnest, dann musst du ja noch 333 Sekunden abziehen.
1: Ja, also so einen Quatsch habe ich nicht gemacht. Ich habe das jetzt über den Daumen geteilt. Mir geht es ja auch gar nicht um die genaue Sekundenzeit. Ich habe so gedacht, 5,5 Tage, das ist schon viel. Das ist so, als wären wir jetzt im Urlaub mal gemeinsam gefahren. Also so richtig in Urlaub.
0: Ja.
1: Und wir hätten nichts dabei gehabt. Kein Handy, kein Nix. Wir hätten
0: aber
1: uns
0: tolle
1: einfach
0: Themen, tolle Themen. Wir hätten uns sehr lange über tolle Themen unterhalten. Ja, okay, das sind dann aber, ich hab's gerade im Kopf kurz überschlagen, das sind 6 Minuten oder sowas, die man da noch abziehen muss. Das passt schon hin. Okay, also das ist der Podcast 2959, Folge 333. Mal gucken, ob es eine besonders gute oder besonders schlechte Folge wird.
1: Mal gucken.
0: Willst du anfangen?
1: Ich fange gerne an.
0: Ja.
1: Ich habe eine Meldung gefunden aus dem Donau-Alb-Kreis, aus Alb-Donau-Kreis.
0: Du Donau-Alb-Kreis, das klingt für mich auch vernünftig.
1: Das kann man auch so machen, ja. Da gefällt mir einfach alles. Da gefällt mir alles.
0: Oh, das ist schön.
1: Auch wenn es um einen Diebstahl geht, aber ich muss sagen, da gefällt mir einfach alles. 3 junge Menschen, Männer, 19, 21 und 25, haben den Vatertag gefeiert. Und haben, wie man das am Vatertag macht, auch das ein oder andere alkoholhaltige Getränk zu sich genommen.
0: Gehört dazu.
1: Und sie haben dann gedacht, Mensch, ich habe so eine geile Idee.
0: Oh Gott.
1: Lass uns doch.
0: Oh Gott, das kommt mir vor, als ob wir diese Meldung schon mal hatten. Denn wir jedes Jahr im Mai.
1: Lass uns mal was Verrücktes machen.
0: Ja.
1: Und sie haben aus dem heimischen, aus der heimischen Gestüt, haben sie einen Traktor geholt.
0: Okay.
1: Und mit diesem Traktor sind sie zum Vatertagsfest wieder zurückgefahren.
0: Okay.
1: Und dort haben sie einen Autoscooter sich mal ausgeliehen. Haben den wahrscheinlich, man weiß es nicht so ganz genau, aber wahrscheinlich haben sie den an ein Seil hinten an den Traktor gebunden und sind also mit dem Autoscooter abgehauen.
0: Also so ein Autoscooter-Fahrzeug.
1: Ja, so ein Boxcar-Auto.
0: Ja, ja.
1: So, den haben sie so. Oh, da ist also, du musst dir vorstellen, da ist oben noch dieser Stromantenne ist da noch dran.
0: Ja.
1: Mit dem sind sie da durch die Gegend gefahren. Mit dem Auto. Ja. Mit dem Boxauto. So. Und haben das auch ein paar Kilometer wohl hinter sich hergezogen. Und so.
0: Und immer wieder durfte einer drin sitzen.
1: Ja, genau. Es wurden wahrscheinlich viele Fotos gemacht und vielleicht auch das ein oder andere auf Instagram oder TikTok, Snapchat, keine Ahnung was geteilt. Nun gut, nun war irgendwann dieser Alkoholrausch weg. Und die 3 Jungs haben dann doch gemerkt, das war nicht so eine gute Idee. Mhm. Das war es jetzt nicht. Und deswegen mag ich diese Meldung. Diese Jungs sind dann tatsächlich zurückgegangen und sind zu dem Boxautobesitzer, also zu dem Fahrgeschäftsleiter, gegangen mit einem Geschenkkorb.
0: Oh.
1: Und haben sich entschuldigt. Ja. Aber dieses Boxauto ist jetzt nun mal echt
0: Schrott.
1: Im Arsch. Genau, das ist richtig Schrott. Schaden 7.000 Euro.
0: Ei, ei, ei.
1: Sie sind danach dann auch zur Polizei gegangen und haben sich selber angezeigt.
0: Oh, okay.
1: Also so, der Boxautomann, der hat in einem Interview gesagt, boah, ich war total geschockt, als ich morgens kam, gemerkt habe, das Auto fehlt, das ist doch wie so ein Baby für mich. Und das ist ganz, ganz grober Unfug. Achtung, aber Andererseits hat er auch gesagt, dass es den Jungs unsäglich leid getan hat,

0: hat, als sie bei ihm waren und sich entschuldigt haben. Und dass es sicherlich gute Jungs sind im Allgemeinen.
1: Naja, besoffen mit dem Traktor fahren ist ja egal, ob man da jetzt einen geklauten Autoscooter hinten dranhängen hat oder nicht, ist nicht die beste Idee, aber ja. Ich verstehe, worauf du hinaus willst. Damit sind sie auf jeden Fall eine Nummer weiter und eine Nummer größer im Kopf als eine Meldung, die ich hier noch habe. Die werfe ich jetzt einfach mal kurz rein.
0: Lass mich ganz kurz noch zu Ende ziehen. 7000 Euro Schaden. Sie versuchen jetzt, das Geld zusammenzukriegen und wollen das zurückzahlen.
1: Ah ja, natürlich.
0: Diese Meldung hat ganz viel schöne Dinge und natürlich, liebe Kinder, wenn ihr diesen Podcast jetzt gemeinsam mit euren Eltern hört, es wird nicht geklaut, es wird nicht betrunken Traktor gefahren. So, aber wenn es passiert, entschuldigt euch.
1: Ja, das ist immerhin was. Hier, ne, ähnliche Meldung habe ich. In Reutlingen wurde auf dem Gelände einer Gartenmesse eine 1,70 Meter große pinkfarbene Giraffe geklaut. Die aber bisher immer, also scheint wahrscheinlich auch so am Christi Himmelfahrtsfeiertag gewesen zu sein, scheint mit deiner Meldung verwandt zu sein, das hier. Aber es ist immer noch unklar, wo sich die 1,70 Meter große pinkfarbene Giraffe gerade aufhält. Es ist noch unklar, wie sie überhaupt weggekommen ist, weil eine 1,70 Meter große pinkfarbene Giraffe ist ja auch nicht so einfach zu transportieren. Und hier hat sie offenbar die Reue noch nicht eingesetzt. Dass man das wieder zurückgebracht hätte oder sich entschuldigt hat oder vielleicht auch noch einen Geschenkkorb dazu packt.
0: Wahrscheinlich hat derjenige oder diejenige, die diese pinkfarbene Giraffe sich da gezockt hat, die auch irgendwo schon noch zu Hause stehen.
1: Ja.
0: Weil das sind ja oftmals dann vielleicht auch so Einzelanfertigungen, über die man sich dann immer freut, wenn man sie zu Hause hat.
1: Ja, aber man wird ja dann auch immer daran erinnert, dass man sie auf nicht legalem Wege erworben hat. Naja, je nachdem.
0: Ich meine, wir machen das ja jetzt hier publik in diesem Podcast. Das heißt also, wenn ihr demnächst bei euren Nachbarn eingeladen seid und ihr sitzt dort und guckt euch mal um und da steht eine pinkfarbene Giraffe, die 1,70 Meter hoch ist, sollte relativ gut erkennbar sein, dann könnt ihr durchaus mal fragen, sag mal, wo hast du denn das Ding her?
1: Absolut, ja. Also sollte doch tatsächlich irgendwie wieder zu finden sein. Wir hatten doch letztens auch die 1,70 Meter große Eiswaffel, die 30 Kilometer später wieder aufgetaucht ist.
0: Ja,
1: bis heute auch keiner weiß, wie sie da hingekommen.
0: Hatten wir keine Täter dazu?
1: Nein. Okay. Gut, auch hier war wohl wieder Alkohol im Spiel.
0: Teufel Alkohol, sag mal. Das gibt's doch nicht, ey.
1: Ja. Der Traktor. Okay,
0: ich rufe jemanden an.
1: Oh ja, stimmt, wir rufen ja immer jemanden an. Das habe ich ganz vergessen.
0: Ja.
1: Warum haben wir das letzte Mal nicht gemacht?
0: Nicht. Ich glaube, letztes Mal waren wir so im Redefluss.
1: Stimmt,
0: irgendwie.
1: Da haben wir
0: richtig einen abgerissen. Letzte Folge war richtig gut, müsst ihr unbedingt hören. Ich habe keine Ahnung mehr, worum es ging. Ach doch, ich weiß noch, hinten raus haben wir gut gepöbelt.
1: Haben wir gepöbelt?
0: Ja,
1: das kann ich mir nicht vorstellen.
0: Ich habe ein bisschen gepöbelt gegen den Fernsehsender.
1: Was? Hä? Kann ich mich überhaupt nicht mehr dran erinnern.
0: Tausendjährige Reich und so weiter.
1: Ach so, weil auf NTV immer...
0: Ja, weil auf... Es ist übrigens N24.
2: Dein Anruf wurde an Voicemail weitergeleitet.
1: Dein Anruf wurde an Voicemail weitergeleitet. Ja gut, okay. Pass auf, ich habe auch noch eine Meldung. Und zwar, wahrscheinlich war hier auch Alkohol im Spiel.
0: Was ist denn los? Ist ja heute Teufel Alkohol, heißt die Folge.
1: Vielleicht, ja, okay. Vielleicht, ich schätze, aber es war sogar wahrscheinlich mehr als Alkohol. Es klingt...
0: Kokain?
1: Es klingt nach
0: Haschisch?
1: Nach irgendwelchen...
0: LSD? Ecstasy?
1: Ja, sowas in der Richtung. Also weil es ging...
0: Lachgas?
1: Es ging nachts. Wahrscheinlich eine Mischung aus allen sieben dieser Dinge, die du gerade genannt hast, zusammen.
0: Boah, wie schnell du das zusammengezählt hast. Wahnsinn.
1: Es ging nachts los in Böblingen. Also wir bewegen uns in und um Stuttgart herum. Da wurde ein Fahrzeug geklaut und das ist wild durch die Gegend gefahren, wie mehrere Zeugen meldeten. Das war früh morgens um 6.15 Uhr, ging zum Beispiel der erste Zeugenanruf bei der Polizei ein. Und die sagen, dass da ein Fahrzeug über eine Verkehrsinsel geballert ist.
0: Oh Mann.
1: Dann war es wieder eine Zeit lang ruhig in und um Stuttgart, aber am Nachmittag gingen wieder Meldungen bei der Polizei ein, dass da jemand unterwegs ist und Gegenstände aus einem Fahrzeug wirft und es war wohl offenbar das gleiche Fahrzeug, was man morgens da schon gesichtet hat. Die Polizei macht sich also auf den Weg, nimmt die Verfolgung auf, bekommt wieder eine Meldung, dass ein auffällig fahrendes Fahrzeug gesehen wurde in Stuttgart auf der B10. Die Polizei fährt da also hin und entdeckt das Auto auch sofort, das aber wiederum selbst die Polizei entdeckt hat und dann die Flucht
0: ergriff. Verfolgungsjagd in Stuttgart.
1: Eine wilde Verfolgungsjagd auf der B10. Ah. Das gesuchte Fahrzeug wechselt die Fahrspur, ist im Gegenverkehr unterwegs. Da ist eine Ampel, die Ampel ist rot, das Fahrzeug fährt durch.
0: Gott, und ich hoffe so, dass es gut ausgeht.
1: Fährt durch und da stehen dann 10 Fahrzeuge auf der Gegenseite eben und die werden alle beschädigt durch das entgegenkommende Fahrzeug, das aber dadurch dann auch irgendwie kaputt gegangen ist und nicht mehr weiterfahren kann, und ein paar Meter nach der Ampel konnte die Polizei also diese Verfolgungsjagd dann beenden und konnte die Personen, die sich in diesem Fahrzeug befanden, festnehmen. Es waren insgesamt 3 an der Zahl. Interessanterweise kam der Fahrer wieder auf freien Fuß. Ich nehme mal an, weil er gesagt hat, ja,
0: ich kann nichts dafür.
1: Ich nehme mal an, er hat alles zugegeben. Ich nehme mal an, er hat seine Personalien dabei gehabt und hat gesagt, ja, alles klar, so war's.
0: Was, und dann lassen die den laufen?
1: Ja.
0: Den Fahrer nach so einer wilden Verfolgungsjagd mit Sachbeschädigung und alles?
1: Lag vielleicht auch daran, dass die anderen beiden, die Beifahrer oder die eben halt auch noch in dem Auto waren, eben voll sich gewehrt haben gegen diese Festnahme. Sie haben sich heftig widersetzt, dass sie sogar in eine psychiatrische Einrichtung eingewiesen werden mussten.
0: Oh Mann, okay.
1: Und deswegen nehme ich an, dass da irgendwelche Drogen im Spiel waren. Aber fand ich auch interessant, dass der Fahrer wieder auf freien Fuß kommt. Und
0: ja, das überrascht mich.
1: Die anderen.
0: Aber wahrscheinlich haben die gedacht, unter den 3 ist er das geringste Übel.
1: Ja.
0: Wir nehmen mal die anderen beiden mit. Die scheinen irgendwie anders, die können wir auf gar keinen Fall laufen lassen.
1: Ja.
0: Und irgendwann ist so ein Polizeiauto auch voll.
1: Also da war einiges los in und um Stuttgart und leider bisher auch kein Happy End. Ich weiß nicht, ob hier irgendwo noch ein Geschenkkorb zum Besten gekommen ist.
0: Ja, Geschenkkörbe. Sowieso krass irgendwie. Geschenkkörbe, gibt's sowas ist, noch?
1: Ja, früher stand das hier bei uns beim Blumenladen. Großen Supermarkt bei uns um die Ecke, da kannst du Geschenkkörbe
0: kaufen. Nein, habe ich noch nie
1: gesehen.
0: Da ist
1: dann alles drin, da ist eine Ananas drin, eine Flasche Wodka und Merci.
0: Meine Oma war früher immer bei, die hatte früher für so einen gemeinnützigen Dienst, sie war die Geschenkkorbbeauftragte.
1: Oh, das ist und auch ein schöner Job.
0: Und hatte immer, wenn Jubiläen anstanden, also weiß ich nicht, 30 Jahre im Verein oder so, dann ist es ihr Job gewesen, diese Geschenkkörbe zu kaufen. Und immer, wenn ich bei meiner Oma war, standen deswegen so Geschenkkörbe rum. Und ich habe nochmal eine ganz andere Beziehung zu Geschenkkörben, weil ich habe sie wirklich alle gesehen, ja, mit Eierlikör, mit nur mit Blumen und so. Also, aber witzig, nee, ich habe lange keine Geschenkkörbe mehr gesehen.
1: Schöne Beobachtung von dir, Carsten, weil ich finde, ein Geschenkkorb ist auch eine gute Idee. Also, das ist besser als ein Gutschein im Prinzip.
0: Nee,
1: und du kannst
0: nein.
1: Naja, es ist, also ich sag ja so.
0: Red zu Ende, aber ich habe eine andere Meinung dazu.
1: Gutscheine sind ja immer für den Beschenkten super.
0: Total.
1: Aber für den Schenkenden hat man ja immer ein schlechtes Gewissen, weil man denkt, nur ein Gutschein.
0: Ja, aber um wen geht's denn hier?
1: Natürlich.
0: Es geht ja um den Zubeschenkenden und der freut sich nicht über eine Flasche Eierlikör, Blumen, die irgendwann verwelken und irgendwie Ferrero Rocher, was da drin liegt, weil er es nicht essen kann. Deswegen würde ich tatsächlich immer Team Gutschein sein.
1: Ja, überzeugt. Aber trotzdem.
0: Jan, ich will dir jetzt deine Geschenkkorbleidenschaft nicht kaputt machen.
1: Ich sitze hier und trage Schuhe, die ich durch einen Gutschein mir erwerben konnte, den ich von dir bekommen habe. Ja. Und deswegen hast du recht.
0: Nicht nur von mir.
1: Ja, du hast es initialisiert.
0: Ich habe es nur gesammelt. Ein
1: Geburtstagsgeschenk der Kollegen.
0: Ja, und ich wusste, du hast diesen einen Shop in Mannheim, wo du immer deine Sachen kaufst, und da bin ich rein und da habe ich den Gutschein geholt.
1: Ja, das tatsächlich viel größer als ein scheiß Geschenkkorb. Also,
0: ja, deswegen.
1: Aber wenn in dem Geschenkkorb...
0: Das ist auch so ein Oma, das ist auch so ein Rentnerding. Ich glaube, man muss 70 sein, um sich über einen Geschenkkorb zu freuen.
1: Aber wenn du jetzt nicht in den Supermarkt gehst und da eben einen von 3 Geschenkkörben raussuchst, wo da eine Packung Kaffeehaag drin ist und eben Eierlikör. Und
0: Kaffeehaag, Klassiker, natürlich.
1: Wenn du den Geschenkkorb selbst zusammenstellst, Ansprüchen des Beschenkten gerecht wirst,
0: das ist
1: dann glaube ich, ist ein Geschenkkorb cool. Ja. Machst die Lieblingsblumen rein,
0: ganz
1: den
0: genau.
1: Lieblingsschnaps, den Lieblingskaffee.
0: Und so hast du das wieder zu einem persönlichen Ende gebracht gerade. Also, du hast es sehr schön, eine sehr schöne Möglichkeit gefunden, wie wir am Ende doch wieder zusammenkommen. Dann bin ich auf jeden Fall auch Team Geschenkkorb.
1: Ich sag dir was, wenn es hier in diesem Podcast ein Problem gibt, dann heißt das nicht Jan gegen Carsten, sondern es heißt immer Jan und Carsten gegen das Problem.
0: Ja.
1: Das ist meine Theorie dahinter.
0: Ich war am Sonntag, bin ich nach Stuttgart gefahren, weil du gerade Stuttgart-Böblingen und so, da hatte ich gerade so ein kleines Flashback. Ich war da auf einer Veranstaltung.
1: Ja, haben wir alle die Bilder gesehen, in welchem Stadion du da unterwegs warst. Naja. Hier vorher noch für Christian Eichner ein Ständchen singen und dann, naja.
0: Ja, ich habe da eine Veranstaltung moderiert und es war sehr witzig, weil die meinten so, ach Mensch, du hast das so gut gemacht, vielleicht möchtest du ja auch mal hier beim VfB Stuttgart moderiert. Und dann habe ich gesagt, das kann ich und will ich leider auch gar nicht machen. Ich war nämlich schon mal Stadionsprecher beim KSC. Oh, das hättest du jetzt nicht sagen dürfen. Dann bist du raus. Aber was ich sagen wollte, ist, ich bin da morgens um 4 Uhr nach Stuttgart reingefahren, über die A8 natürlich, und mir kamen 20, 30 Rettungswagen entgegen, ja, mit Blaulicht. Die sind alle so in Kolonne gefahren. Mhm. Und ich sagte Jan, wenn du da morgens fährst, nachts ist es ja noch eigentlich, und dir kommen so viele Leute, so viele Blaulichtwagen entgegen, das macht was mit einem. Ich hatte auf einmal ein total mulmiges Gefühl, weil ich nicht wusste, was ist los? Haben wir hier Outbreak? Ist irgendwas passiert? Ist ein Virus ausgebrochen? Bin ich der Einzige, der es noch nicht mitbekommen hat? Ich habe sofort mein Radio angestellt.
1: Das ist das ganz normale Gefühl, wenn man nach Stuttgart reinfährt. Da musst du dir keine Sorge machen.
0: Und es war dann natürlich, ich habe dann eins und eins zusammengezählt und wir haben ja auch darüber berichtet, es sind die ganzen Rettungswagen aus der Region zusammengefasst worden für die Bombenentschärfung in Pforzheim, die auch an diesem Sonntag war.
1: Cleverly.
0: Aber bis du das sozusagen in deinem Kopf da oben hingeschoben hast, ist es ein ganz, ganz seltsames Gefühl. Und Stuttgart, tut mir leid, liebe Stuttgarter, aber ihr seid einfach, man kann in eurer Stadt nicht Auto fahren. Es ist alles auf 30, es ist alles auf 40 runtergeregelt. Wirklich, alle 5 Meter steht ein Blitzer. Ich warte nur auf Post von euch, weil ich das alles viel zu spät realisiert habe.
1: Da kannst du jetzt aber nicht den Stuttgartern die Schuld in die Schuhe schieben.
0: Ja komm, aber das ist eine zweispurig ausgebaute Straße und ich soll da 30 drauf fahren, morgens um 5. Da ist nichts los. Das ist Michael Schumacher. Kennst du den Tunnel in Monaco, wo die früher auf der Formel 1 durchgibt? So ein Tunnel ist das. Und da rasen die mit 270 durch und mir will man erzählen, mehr als 30 geht hier nicht.
1: Ja, also hast du ein Blitzlicht gesehen? Oder?
0: Ich habe nichts gesehen, aber das sind ja diese Infrarotblitzer, so, die wie im Caroline-Luise-Tunnel, vielleicht haben die da auch so. Die. Also ich will es jetzt nicht beschreien, ich habe mich dann auch versucht dran zu halten, aber selbst mein untermotorisierter Ford, den ich mir geliehen hatte bei Stadtmobil, selbst der hat im zweiten Gang geschoben. Ich musste also immer wieder runterbremsen, damit ich auch weniger als 30 fahre oder 30.
1: Ja.
0: Also es war, selbst das Auto hat gesagt, das wollen wir doch so nicht.
1: Ja, das ist schon krass mit diesen 30 in der Innenstadt, ne? Aber in Helsinki haben sie das ja auch und da ist ja die Zahl der Verkehrstoten auf 0 zurückgegangen. Ja. Ist ja gar nichts mehr passiert, seitdem die das haben. Aber es fühlt sich schon ein bisschen komisch an, gerade wenn man durch so einen Tunnel fährt, wo dann halt wahrscheinlich auch wenig Fußgänger unterwegs sind. Aber Stuttgart ist sowieso schwierig, mit dem Auto zu fahren wegen diesen Baustellen.
0: Ja, also das ist noch schlimmer.
1: Ich bin da ehrlich gesagt muss ich jetzt hier mal eine andere Meinung vertreten.
0: Sehr gerne.
1: Bin da dankbar, wenn die alle anderen nur 30 fahren, weil ich mich da immer überhaupt nicht mehr orientieren kann und weiß nicht mehr, wo ich lang muss und dann bist du wieder in irgendeiner Baustelle, bist unter im Tunnel und auf der Gegenspur und dann sagt's Navi, jetzt bitte rechts abbiegen und dann gleich wieder. Also deswegen bin ich eigentlich ganz dankbar, dass es da ein bisschen langsamer zugeht. Hier, ich habe noch eine Meldung. Hast du auch noch eine?
0: Ja, mach ich, aber du gerne. Raus.
1: Ach so, ja, hier, pass auf. Stell dir vor, du bist am Applesee unterwegs, machst einen schönen sonntäglichen Spaziergang.
0: Warte
1: zu
0: mal
1: zweit.
0: Kurz, Applesee, muss ich kurz in meinen, ja, habe ich jetzt vor Augen.
1: Läufst
0: ja.
1: da so lang und genießt.
0: Bin ich im FKK-Bereich oder bin ich im normalen Bereich?
1: Nein, du bist, wobei du, du bist wahrscheinlich im FKK-Bereich.
0: Ich weiß nicht, was du meinst.
1: Also auf jeden Fall, du bist da, also läufst da entlang, hast Blick aufs Wasser, bist zu zweit unterwegs und führst interessante Gespräche und siehst dann, wie ein Mensch im Wasser unterwegs ist und denkst noch so, ach guck mal hier, da ist einer, schwimmt schön.
0: Herrlich.
1: Beobachtest das so ein bisschen, siehst, wie dieser Mensch untertaucht und du siehst auch, wie er nicht mehr auftaucht.
0: Oh Gott.
1: Was machst du denn dann?
0: Drama.
1: Und ihr seid zu zweit und dann sagst du, guck mal, sag mal, hast du den auch da gesehen, der mit der Bademütze?
0: Rettungskette.
1: Der ist nicht mehr da.
0: Wenn ich zu zweit bin, Rettungskette. Das heißt, der oder die andere Person bekommt ein Handy in die Hand gedrückt, hier 112 und ich ins Wasser hinterher.
1: Ja, offenbar haben die beiden Passanten das anders gemacht. Die haben Notfallnummer gewählt.
0: Also ja, das ist ja generell
1: niemand,
0: richtig.
1: Niemand ist ins Wasser gegangen. Ich weiß jetzt aber auch nicht, wie weit diese schwimmende Person weg war, ob man da überhaupt gedacht hat. Also
0: noch ist ja auch kalt, ne? Also es ist ja noch nicht Sommerwetter, wenn die Meldung aktuell ist.
1: Diese Meldung stammt aus der Zeit der Eisheiligen, als es so bitterkalt war. Und die rufen also die Polizei, die rufen die Feuerwehr, die rufen den Krankenwagen, die rufen das volle Aufgebot und sagen, ey, wir sind hier unterwegs am Eppelsee, wir haben ganz sicher jemanden im Wasser gesehen und jetzt ist er weg, taucht nicht mehr auf und wir wissen nicht, was wir machen sollen. Polizei sagt, alles klar, wir sind unterwegs, sie kommen alle. Riesenaufgebot am Start und dann kommen die da so an und haben auch schon das Boot aufgepumpt, sind auch schon mit dem Boot, mit dem Rettungsboot auf dem Wasser unterwegs, suchen eben nach einer Person. Die Taucher machen sich bereit. Und dann kommt auf einmal ein Typ in Tauchmontur aus dem See raus und sagt, oh, hallo.
0: Was macht ihr denn hier? Habt ihr eine Übung?
1: Ist hier was? Sucht ihr jemanden?
0: Das heißt, die beiden haben nicht gesehen, dass der offensichtlich ein Taucher ist.
1: Ja, genau.
0: Dass der eine Flasche auf dem Rücken hat.
1: Ja. Die haben nur einen Kopf im Wasser gesehen und haben dann gedacht, kommt nicht mehr zurück.
0: Naja, ich bin ja selber mal getaucht. Ja. Hab das ja mal selber 3 oder 4 Jahre gemacht. Und du kannst natürlich, oder es macht auf jeden Fall Sinn, in einem solchen Gewässer wie dem Eppelsee eine Boje zu haben. Eine sogenannte Tauchboje.
1: Das würde ich aber auch nicht wissen, dass da eine Tauchboje ist.
0: Ja, aber eine, ja.
1: Aber gut, die Polizei könnte dann sagen, ja, Moment mal, da ist eine Tauchboje, geht da immer hin.
0: Ja, genau, und dann weißt du nämlich, wo der ist und auch Boote, die da drauf fahren, die wissen, dass da jemand auftauchen könnte und so weiter. Und ich glaube, es ist sogar Vorschrift an solchen Seen, dass man da eine Boje hat, die halt immer oben schwimmt, egal wo du bist, ne, die ist an so einer Leine, die machst du fest und die ist so an so einer Rolle, wie an so einer Angelrute und diese Boje schwimmt halt immer oben, egal wie tief du bist und du ziehst die so mehr oder weniger hinter dir her. Merkst du gar nicht beim Tauchen. Ja, macht Sinn.
1: Ja. Aber im Prinzip hat niemand hier was falsch gemacht. Ist ja eigentlich auch ganz schön.
0: Die Polizei hat gerufen. Das ist eine schöne Meldung, auf jeden Fall.
1: Es ist mit Happy End mal wieder.
0: Ich habe noch was anderes gesehen. Ich war letztens in einem Zug in der Bahn nach Baden-Baden und habe einen Jungen beobachtet, einen jungen Mann.
1: Das willst du wirklich hier erzählen?
0: Ja, das kann ich im Podcast. Das kann ich eins zu eins erzählen. Es ist 2026. Ich habe also einen jungen Mann beobachtet. Was wird er gewesen sein? Ja, so maximal 18 oder so.
1: Okay.
0: Und ich sehe, wie er vor sich in der Tasche so ein bisschen rumkramt und ich merke schon an seiner Haltung, das, was er jetzt gleich machen wird, das möchte er gar nicht, dass das so publik wird. Er will gar nicht so, dass das jemand sieht. Also er guckt sich jetzt auch nicht, wer weiß wie, um, aber an seiner ganzen Körperhaltung und der Art und Weise, wie er sich bewegt, merke ich, da ist irgendwas Verbotenes im Gange. Mhm. Und er holt also aus dieser Tasche etwas raus in seiner Hand. Und ich gucke natürlich ganz genau jetzt hin. Ich denke, mein Freund, ich pass auf, ja, nicht mit mir. Und er hat was in der Hand, aber er hat es so, dass er es mir nicht zeigt und dass es keinem zeigt. Es ist also, die Hand ist so leicht geschlossen. Und er steckt sich also etwas in den Mund und schiebt sich das zwischen die Zähne irgendwie so.
1: Snooze.
0: Genau. Ich habe das auch gedacht und habe gedacht, mein Gott, was machst du denn so ein scheiß Geheimnis draus? Irgendwie Kautabak oder so ist ja jetzt, ne? Das packt man sich ja da auch so da oben. Aber pass auf, 3 Tage später sitze ich hier in der Redaktion und scrolle die DPA-Nachrichten durch und sehe, dass jetzt ein neuer Trend bei den Kids da ist und der ist in Deutschland verboten. Aha. Und das sind die sogenannten Nikotinbeutel. Aha. Die gibt es in Schweden, frei erhältlich. Snooze, ne? Ja, das ist so ein Snooze-Ding. Das Perverse daran ist aber, und deswegen warnt die Weltgesundheitsorganisation, die WHO, davor, und deswegen habe ich es auch mit in den Podcast genommen, weil ich ja auch weiß, dass viele Eltern uns hören. Es ist bei euren Kids, und vielleicht nicht direkt bei euren, aber es ist bei den Kindern heutzutage ein absoluter Trend, weil es diese Nikotinbeutel, und jetzt wird's richtig abartig, in den Geschmacksrichtungen Lakritz und Gummibär gibt. Das heißt also, die Tabakindustrie hat sich gedacht, wie kriegen wir noch mehr junge Leute in die Nikotinabhängigkeit, indem wir halt diese Nikotinbeutel in Kindergeschmäckern machen. Mhm. So. Und die WHO, die ja so ein bisschen dafür da ist, uns vor solchen Sachen zu warnen, die hat also jetzt wirklich gesagt, hier muss die Politik was machen, weil hier ist es so verdammt nochmal offensichtlich, dass da junge Menschen, die vielleicht noch nicht ganz wissen, was für Auswirkungen ihre Taten haben, dass das verboten wird.
1: Aber ist das in Deutschland, ist es ja sowieso verboten, oder?
0: Es ist in Deutschland verboten, aber wie das halt heutzutage ist, über den Schwarzmarkt und über irgendwelche Kanäle und gerade das, wenn es verboten ist, dann hat es ja oft für die Jugendlichen noch einen noch viel größeren Reiz. Ja. Ich kann es natürlich jetzt eins zu eins nicht nachweisen, ob dieser junge Mann in der Bahn, dem RE2 nach Baden-Baden, ob der da jetzt wirklich so einen Nikotinbeutel, aber es sah mir alles danach aus. Und er hatte dann auch, weil das schiebt man sich zwischen Zahnfleisch und Oberlippe. Und er hatte dann auch so eine kleine Beule hier die ganze Zeit.
1: Macht extrem abhängig. Habe ich auch Kumpels gehabt, die das vor 20 Jahren schon, das ist schon lange ein Thema. Aber in Skandinavien, glaube ich, ist es noch legal, das Zeug.
0: Ja, in Schweden, hier unsere Morgenshow-Franzi hier, die war in Schweden gerade, die hat es da gesehen und ja.
1: Das war der Neue Welle Podcast 2959. Carsten, du hast Urlaub, macht's gut, bis in 3 Wochen.
0: Oh ja.
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7: Ja, die nächsten Tage, die werden einfach unfassbar schön und sonnig. Die Temperaturen klettern über 30 Grad. Also wirklich Momente zum Genießen.
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1: Ich bin Tine Klima. Russland hat die ukrainische Hauptstadt Kiew massiv mit Drohnen und Raketen angegriffen. Das Militär sprach von insgesamt 40 beschädigten Gebäuden. Es gäbe mindestens einen Toten und rund 20 Verletzte zu beklagen. Es soll Explosionen und viele Brände gegeben haben. Viele Berichte sind aber noch unbestätigt. Auch andere Landesteile der Ukraine wurden angegriffen. Das genaue Ausmaß ist noch nicht absehbar. Wie sicher sind die Fanfeste zur Fußball-Weltmeisterschaft? Innenminister Alexander Dobrindt sieht derzeit noch keine konkrete Bedrohungslage wegen des Iran-Konflikts. Man habe das, was durch den Krieg im Iran ausgelöst werde, sehr genau im Blick, sagte Dobrindt den Zeitungen der Funke Mediengruppe.
2: Wenn Anhänger des Mullah-Regimes Rache üben wollen am verhassten Westen, sind Fanfeste natürlich dankbare Anschlagsziele. Konkrete Warnungen aber gibt es nicht und deswegen sagt Innenminister Dobrindt, es gebe aktuell keinen Anlass, von einer abstrakten in eine konkrete Bedrohungslage zu wechseln. Das aber, so Dobrindt weiter, könne sich jeden Tag ändern. Die Fußball-WM beginnt am 11. Juni, große Fanfeste wird es diesmal aber kaum geben, denn viele Spiele finden wegen der Zeitverschiebung am späten Abend oder in der deutschen Nacht statt. Aus Berlin, Uli Reitinger.
1: Zum ersten Mal seit 6 Jahren erhöht der ADAC die Jahresbeiträge. Zum Jahreswechsel sollen Einzelmitglieder je nach gewählter Mitgliedschaft zwischen 10 Euro und 35 Euro im Jahr mehr bezahlen. Das wurde auf der Hauptversammlung im rheinland-pfälzischen Speyer beschlossen.
3: Höhere Kosten für Energie, Personal, Ersatzteile oder Abschlepp- und Werkstattleistungen. Damit begründet der ADAC die geplante Beitragserhöhung. Seit der letzten Erhöhung 2020 seien die Lebenshaltungskosten um knapp 25% gestiegen, hieß es. Für eine einzelne Pannenhilfe müsse der ADAC inzwischen im Schnitt sogar 27% mehr ausgeben. Mehr als 3,7 Millionen Mal rückten die ADAC-Helfer nach eigenen Angaben im vergangenen Jahr aus. Im Schnitt alle 9 Sekunden. Tanja Wagner, Nachrichtenredaktion.
1: Und zum Sport. Der FC Bayern München hat das DFB-Pokalfinale gegen den VfB Stuttgart gewonnen und damit das Double aus Meisterschaft und Pokalsieg perfekt gemacht. Die Münchner setzten sich im Finale im Berliner Olympiastadion dank eines Dreifachtorschützen Harry Kane mit 3:0 durch.
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5: Ja, die nächsten Tage, die werden einfach unfassbar schön und sonnig. Die Temperaturen klettern über 30 Grad. Also wirklich Momente zum Genießen.
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3: Ja, die nächsten Tage, die werden einfach unfassbar schön und sonnig. Die Temperaturen klettern über 30 Grad. Also wirklich Momente zum Genießen.
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1: Ich bin Tine Klima. In den Verhandlungen um ein Ende des Iran-Kriegs ist ein Rahmenabkommen inzwischen weitgehend ausgehandelt. Das hat US-Präsident Trump auf der Plattform Truth Social geschrieben. Er schränkte aber ein, dass das Ganze noch unter dem Vorbehalt einer endgültigen Fertigstellung durch die USA des Irans und anderer Länder stehe.
2: Seit Wochen geht es hin und her, aber so weit waren die Verhandlungen offenbar noch nie. Es gab eine große Telefonrunde und nach den Worten Trumps sehr gute Gespräche mit Vertretern aus den Golfstaaten und der Türkei und er telefonierte auch mit dem israelischen Premier Netanyahu. Die letzten Aspekte und Details werden noch besprochen und festgezurrt, darunter die Öffnung der Straße von Hormuz. Ein 14-Punkte-Plan soll demnach den Rahmen für Verhandlungen zwischen den USA und dem Iran festschreiben und den Krieg formell beenden. Aus den USA, Tina Eck.
1: Russland hat in der Nacht die ukrainische Hauptstadt Kiew mit Drohnen und Raketen angegriffen. Es gebe Tote und Verletzte zu beklagen, hieß es von der dortigen Militärverwaltung. Wohnhäuser und eine Schule seien beschädigt worden. Es soll Explosionen und Brände gegeben haben. Viele Berichte sind noch unbestätigt. Auch andere Landesteile der Ukraine wurden angegriffen. Das genaue Ausmaß ist noch nicht absehbar. Bei dem Ebola-Ausbruch in der Demokratischen Republik Kongo steigt die Zahl der Todesopfer weiter an. Nach Angaben der Regierung wurden seit Beginn des Ausbruchs über 860 Verdachtsfälle gemeldet, von denen über 200 Erkrankte verstorben sind. Im Nachbarland Uganda sind bislang 5 weitere bestätigte Fälle bekannt. Das Ebola-Fieber ist eine ansteckende und lebensbedrohliche Infektionskrankheit. Der aktuelle Ausbruch ist besonders schwer einzudämmen, weil es für den seltenen Bundibugyo-Typ weder Impfstoff noch eine Therapie gibt. Zum Sport. Der FC Bayern München hat das DFB-Pokalfinale gegen den VfB Stuttgart gewonnen und damit das Double aus Meisterschaft und Pokalsieg perfekt gemacht. Die Münchner setzten sich im Finale im Berliner Olympiastadion dank des Torschützen Harry Kane mit 3:0 durch. Für ihn ein perfektes Saisonende, sagte er bei Sky.
3: Ich habe mich sehr auf dieses Finale gefreut. Ich habe schon viel davon gehört und wollte die Fans stolz machen. Und dann auch noch einen Hattrick zu schaffen, das ist ein ganz besonderes Gefühl. Es war eine lange Saison und diese so zu beenden, ist perfekt.
1: Der FC Bayern München hat zum 21. Mal den DFB-Pokal gewonnen. Es war der erste Pokalsieg der Bayern seit 6 Jahren.
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5: Ja, die nächsten Tage, die werden einfach unfassbar schön und sonnig. Die Temperaturen klettern über 30 Grad. Also wirklich Momente zum Genießen.
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5: Ja, die nächsten Tage, die werden einfach unfassbar schön und sonnig. Die Temperaturen klettern über 30 Grad. Also wirklich Momente zum Genießen.
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5: Ich bin Tine Klimach. Die USA stehen nach Angaben von Präsident Trump in den Bemühungen um ein Ende des Iran-Kriegs kurz vor einem Rahmenabkommen mit Teheran und der Wiedereröffnung der Straße von Hormuz. Es sei weitgehend ausgehandelt, schrieb Trump auf der Plattform Truth Social. Im EU-Teil der Insel Zypern wählen heute rund 570.000 Wähler ein neues Parlament. Neben Wirtschaft und Migration stehen Korruption, Sicherheit und die Zypernfrage im Mittelpunkt. Die beliebte Urlaubsinsel ist seit Jahrzehnten geteilt in einen griechisch-zyprischen Süden und einen türkisch-zyprischen Norden. Nur die griechischen Zyprer wählen heute.
6: Manche nennen die kleine EU-Inselrepublik das Eiland der Liebesgöttin Aphrodite, andere sprechen von der Insel der Spione. Der Nahe Osten liegt nur 40 Flugminuten entfernt. Oligarchen aus Osteuropa haben sich auf der Insel niedergelassen und mit ihnen kommt viel Geld. Die eigentliche Macht in Zypern liegt in den Händen des Präsidenten. Im Parlament wird zwar heftig über Korruption und Vetternwirtschaft gestritten, doch am Ende findet man meist einen gemeinsamen Nenner. Geld zu verdienen ist die wichtigste Politik. Aus Athen, Takis.
5: In unmittelbarer Nähe zum Weißen Haus hat ein Mann Schüsse abgegeben. Er wurde von Sicherheitskräften getötet. Die Person habe eine Waffe aus der Tasche gezogen und das Feuer eröffnet, teilte der für die Sicherheit des Präsidenten zuständige Secret Service mit.
7: An der Nordseite des Weißen Hauses können Besucher dem Amtssitz des US-Präsidenten relativ nahe kommen und hier feuerte ein Mann mehrere Schüsse ab. Die Sicherheitskräfte reagierten schnell. Im Krankenhaus wurde der Angreifer für tot erklärt. Es soll sich CNN zufolge um einen 21-Jährigen gehandelt haben, der auch vorher schon mal am Weißen Haus aufgefallen war. Er soll damals eine Zufahrt blockiert haben. Beim aktuellen Vorfall wurde auch ein Passant verletzt. Durch wen ist noch unklar. Lea Matschulat, Nachrichtenredaktion.
5: Zum Sport. Der FC Bayern München hat zum 21. Mal den DFB-Pokal gewonnen. Mit 3:0 besiegte der Rekordchampion im Finale von Berlin den Vorjahressieger VfB Stuttgart. Damit machen die Bayern das Double aus Meisterschaft und Pokalsieg perfekt.
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8: Ja, die nächsten Tage, die werden einfach unfassbar schön und sonnig. Die Temperaturen klettern über 30 Grad. Also wirklich Momente zum Genießen.
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1: Was es doch alles gibt hier bei uns im Südwesten. Ein Garten im nordbadischen Eppingen wird einmal in der Woche zum Treffpunkt für die Welt. Beim Treff Melange kommen Menschen aus Afghanistan, Syrien, Nigeria oder Kamerun zusammen und verbringen hier gemeinsam Zeit. Der Treff Melange ist seit 2015 das Herzstück der ökumenischen Flüchtlingshilfe vor Ort. Früher in Gemeinderäumen, heute auch draußen im Grünen. Wie alles begann, erzählt Mitinitiator Roy Jastrow.
2: Die Idee kam eigentlich aus unserem Gartenschauprojekt. Dort hatten wir ja diesen Erlebnisgarten mit manchen Elementen, die wir ja auch hier haben, gehabt. Und ich sagte, ja, das war ein Ort der Begegnung. Einerseits für die Menschen untereinander, auch in den verschiedenen Nationalitäten, aber auch halt gegenüber der Bevölkerung. Und auch dieses, wir haben letztendlich den Menschen in der Gartenschau eine Stimme gegeben. Und wir haben gesagt, komm, das ist ein guter Gedanke.
1: Heute steht hier sogar ein symbolisches Flüchtlingsboot, mitten im deutschen Kleingarten. Ein stilles Zeichen für Aufbruch und Ankommen. Doch die Rahmenbedingungen haben sich verändert.
2: Am Anfang, sage ich mal 2015, war eine sehr hohe Hilfsbereitschaft in der Bevölkerung da. Jeder kam und ging ins Café, ja, was braucht ihr, ich schau mal danach, ich helfe dir. Und jeder hat so einen unter den Arm genommen und das ist schon sehr dünn geworden. Also viele haben sich aus der Flüchtlingsarbeit zurückgezogen, haben vielleicht, weiß ich, sind enttäuscht worden oder sie sind zu viel geworden. Und natürlich viele sind auch älter geworden, viele schaffen es auch nicht mehr.
1: Und trotzdem funktioniert dieser Ort weiterhin, weil Menschen bleiben und weil neue dazukommen. Was sie erlebt haben, dazu gleich mehr.

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1: Beim Treff Melange in Eppingen geht es nicht nur um Begegnung, sondern um Lebensgeschichten. Viele der Menschen, die hier zusammenkommen, haben einen langen, oft schwierigen Weg hinter sich. Ruhollah Husseini kam 2015 nach Deutschland. Seine Heimat Afghanistan, sein Hintergrund, Verfolgung, Unsicherheit, fehlende Perspektiven. Warum floh er mit seiner Familie?
2: Wir sind in Afghanistan, sind ja in verschiedenen Volk. Man durfte nicht zur Schule gehen. Wenn das von Schule, das war noch beschränkte Zeit. Kein Frieden, keine Sicherheit. Und das war der wichtige Grund für uns.
1: Heute ist er Teil des Gartenprojekts, packt mit an, baut, organisiert, gemeinsam mit anderen, wie Maristan Maria Xavier. Auch er musste früh Verantwortung übernehmen.
3: Und damals wurde unser Asyl wurde abgelehnt und das war sehr kurzfristig und wir mussten einen Ausbildungsplatz finden. 2 Wochen hatte ich eine Zeit oder so. Und ich habe als Lagerlogistik und mein Bruder hat als Elektroniker bei ENBW Ausbildung gemacht. Aber aktuell, also ich habe Ausbildung gemacht und also ich habe auch als Landkreisbeste abgeschlossen. Aber ich wollte immer Ingenieur werden, deswegen studiere ich schon jetzt Maschinenbau seit letztes Jahr.
1: Vom unsicheren Start zum Studium, eine Entwicklung, die zeigt, was möglich ist. Doch nicht jeder Weg ist so geradlinig. Oft beginnt Integration immer wieder von vorn. Wie schwer das sein kann, dazu gleich mehr.
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1: 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Ja, die nächsten Tage, die werden einfach unfassbar schön und sonnig. Die Temperaturen klettern über 30 Grad. Also wirklich Momente zum Genießen.
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1: Integration hier in Deutschland beginnt erst richtig mit der Ankunft. Sprache, Arbeit, Anerkennung. Für viele Geflüchtete bleibt das ein täglicher Kampf. Auch für Reza Fayaz. Der 33-Jährige war in Afghanistan ein hochqualifizierter Fachmann. Heute sucht er seinen Platz neu. Sein Weg zeigt, wie schwierig das sein kann.
2: Ich wollte eigentlich duales Studium machen im Elektrotechnikbereich, aber wegen Sprachkenntnisse ich konnte nicht eine freie Stelle finden als duales Studium. Deshalb mache ich Ausbildung und eine Firma ist in meinem Dorf, Nevus GmbH, und der Geschäftsführer, und ich denke, er ist auch Chef, spielt auch bei uns im Fußball. Dann er hat gesagt, komm, wahrscheinlich können wir eine passende Stelle vor dich geben.
1: Manchmal hilft der Zufall, Türen zu öffnen. Genau solche Momente entstehen hier im Treff Melange, der ökumenischen Flüchtlingshilfe in Eppingen. Ungeplant, aber entscheidend. So Projektinitiator Roy Jastrow.
3: So ist es dann auch teilweise, dass sie einfach bei uns in den Gottesdienst kommen. Und die kommen auch nicht am Ende, um dann ihre Briefe zu zeigen, sondern sie kommen am Anfang. Und wir haben auch viele muslimische Menschen bei uns in der Kirchengemeinde, die einfach kommen und sagen, sie fühlen sich hier wohl. Hier wohnt auch irgendwie Gott in diesem Haus.
1: Vertrauen, das wächst. Und Begegnungen, die mehr verändern als jedes Formular. Was daraus entsteht, dazu gleich mehr.
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1: Das Treffmelange der ökumenischen Flüchtlingshilfe in Eppingen ist mehr als nur ein Gartenprojekt. Er zeigt, wie Zusammenleben funktionieren kann, ganz konkret und im Alltag. Hier wird gepflanzt, gekocht, gelernt und ganz nebenbei Integration gelebt. Nicht als Konzept, sondern als Alltag. Menschen, die sich vorher fremd waren, begegnen sich hier auf Augenhöhe. Beim Kaffee, beim Gärtnern, beim gemeinsamen Lachen. Vielleicht ist genau das der entscheidende Punkt. Keine Erwartungen, kein Druck, einfach Begegnung, sagt Projektinitiator Roy Jastrow.
2: Wenn sie merken, ja, wir stellen gar keine Fragen oder tun nicht irgendwie ihre Kultur oder ihre Religion in Frage stellen, dann ist auch ein Vertrauen dann da.
1: Und manchmal bleibt am Ende ein ganz einfacher Wunsch, wie von Co-Gärtner Ruhollah Husseini.
3: Und mein Wunsch war, dass wir alle so leben wie nur ein alles Afghaner, nichts anderes.
1: Was hier entsteht, ist mehr als ein Treffpunkt. Ein Garten, in dem die Welt zusammenkommt und vielleicht ein bisschen so funktioniert wie an Pfingsten. Verständigung ohne viel Worte. Treffmelange, ein Ort der Vielfalt und ein Beispiel dafür, wie Zusammenleben gelingen kann. Ich bin Claudia Baderlin, danke fürs Zuhören. Und bis zum nächsten Mal. Ciao.
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7: Ich bin Tine Klima. Russland hat die ukrainische Hauptstadt Kiew massiv mit Drohnen und Raketen angegriffen. Unbestätigten Berichten zufolge soll Russland bei dem Angriff auch Hyperschallraketen und Marschflugkörper eingesetzt haben. Ein Mensch kam offiziellen Angaben zufolge ums Leben. Rund 20 wurden verletzt.
8: Besonders in der Hauptstadt Kiew sind die Zerstörungen massiv. Es gibt zahlreiche große Brände und verheerende Schäden an vielen Wohngebäuden. Einsatzkräfte retten Verletzte aus den Trümmern getroffener Häuser. Russland hatte diesen Schlag als Vergeltung angedroht nach dem ukrainischen Beschuss einer Berufsschule. In dem von Moskau besetzten Gebiet Luhansk starben dabei viele Studenten. Unklar war zunächst, ob Russland auch die wegen ihrer Zerstörungskraft gefürchtete neue Mittelstreckenrakete vom Typ Areschnik eingesetzt hat. Aus Moskau, Ulf Mauder.
7: Mit Blick auf Fanfeste zur Fußballweltmeisterschaft geht Innenminister Alexander Dobrindt derzeit nicht von einer konkreten Bedrohungslage wegen des Iran-Konflikts aus. Man habe das, was durch den Krieg im Iran ausgelöst werde, sehr genau im Blick, was einzelne Personen und auch extremistische Gruppen anbelangt, sagte Dobrindt den Zeitungen der Funke Mediengruppe. Dobrindt betonte zugleich, das könne sich jeden Tag immer ändern. Immer weniger Handynutzer verschicken SMS. Wie die Bundesnetzagentur mitteilte, wurden im vergangenen Jahr in Deutschland 2,9 Milliarden SMS verschickt. Damit hat sich die Anzahl innerhalb eines Jahres fast halbiert. Pro aktiver SIM-Karte waren es monatlich im Schnitt etwa 2 Kurznachrichten. Die Nachfrage sinkt langsam, da die Handynutzer immer stärker auf Chatdienste wie WhatsApp, Threema, Signal oder Facebook Messenger zurückgreifen. Und zum Sport. Der FC Bayern München hat den DFB-Pokal gewonnen. Mit 3:0 besiegten die Münchner im Finale von Berlin den Vorjahressieger VfB Stuttgart. Damit machen die Bayern das Double aus Meisterschaft und Pokalsieg perfekt. Trainer Vincent Kompany zeigte sich stolz auf die Leistung seiner Jungs bei Sky.
9: Einfach glücklich für die Jungs. Stolz auf die Leistung auch heute, weil wir sind so ruhig geblieben am Halbzeit, sind so stabil rausgekommen in der zweiten Halbzeit. Ja, wunderschön. Und immer sieht man wieder Dinge, wo man sagt, wie machen die Jungs das? Auch als Trainer kann man das genießen.
7: Das war der erste Pokalsieg der Bayern seit 6 Jahren.
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11: Ja, die nächsten Tage, die werden einfach unfassbar schön und sonnig. Die Temperaturen klettern über 30 Grad. Also wirklich Momente zum Genießen.
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12: Er hat einen schönen Künstlernamen und er macht richtig schöne deutsche Musik. Jonas Gavril ist bei mir. Er kommt aus Pforzheim. Demnächst kommt die neue Platte raus. Und wir steigen ein mit Purple Disco Machine und Substitution in diese Stunde. Guten Morgen.

0: Heute habe ich einen Musiker aus der Region bei mir, der inkognito schon mal da war. Und es hat sich seitdem einiges verändert. Und ich freue mich, dass ich Jonas bei mir habe. Jonas Gavril, und wir erzählen deine Geschichte. Und wir erzählen, ja, wie du dich weiterentwickelt hast. Erstmal schön, dass es geklappt hat, Jonas.
1: Ja, danke für die Einladung. Hallo Martin.
0: Ja, vor allem, dass du jetzt vor deinem großen Album-Release-Konzert noch die Nerven hast. Oh. Heute bei mir zu sein, ja. Muss viel vorbereitet werden, weil du bist ja wahrscheinlich auch so ein bisschen Selbstmanagement, Freundinnen, Freunde müssen helfen.
1: Ja.
0: Wie geht's einem so kurz davor?
1: Ziemlich nervös und aufgeregt, kann ich dir sagen, wirklich. Also es ist echt ganz besonders, das erste Album, das Debütalbum, mein Baby sozusagen, es kommt raus. Das ist, ja, ich kann es kaum glauben aktuell, aber es, ja, es ist in ein paar Tagen soweit.
0: Und du sagst Album.
1: Ja.
0: Jetzt ist ja heutzutage das Thema Album immer so, ich sag mal, zweischneidig. Ich habe dich natürlich auf Spotify erstmal ein bisschen durchgehört. Gefällt mir übrigens sehr gut, Kompliment.
1: Oh, dankeschön.
0: Aber dann gibt's ja, die machen noch eine CD, wobei die Leute sagen, ich habe keinen CD-Player. Ja. Viele haben wieder einen Schallplattenspieler. Mhm. Wie machst du es mit deinem Release?
1: Ja, also es gibt das Album, einmal klar, im Streaming natürlich. Mhm. Aber es gibt auch eine Schallplatte und es gibt auch eine CD.
0: Wow, die Schallplatte... Ja. Das ist was, so Vinyl. Bist du auch?
1: Total.
0: Als junger Kerl?
1: Ich liebe Vinyl.
0: Wenn es ein bisschen kratzt und scheppert.
1: Ja, auch. Und vor allen Dingen, weißt du, das ist so schön, du hast dann dieses Ding in der Hand und hast so das Gefühl, du hast jetzt die Musik in der Hand. Du hast da was, ne? Was zum Anfassen, zum Auspacken, zum Anschauen.
0: Oh. Also Jonas, dann werde ich dich gleich fragen, gleich sind die 10 Fragen dran, deine erste Schallplatte. Überlegst du schon mal gut, gleich mehr.
1: Ja.

0: Jonas ist bei mir, Jonas Gabriel, er ist aufgeregt. Sein Album-Release funktioniert hoffentlich hervorragend. Wir werden über dich sprechen, deine Musik, deine Veränderung von Deutsch, also von Englisch in Deutsch. Also ganz spannendes Thema, aber jetzt deine 10 Fragen, dein Sternzeichen.
1: Krebs.
0: Verliebt, verlobt oder verheiratet?
1: Verliebt.
0: Deine Lieblingsfarbe?
1: Rot.
0: Hast du ein Haustier?
1: Nein.
0: Gab es ein Poster, das im Jugendzimmer hing? Hat man das noch gemacht?
1: Ja, Beatles.
0: Oh, sehr schön. Oh. Dein erstes Vorbild?
1: Mein erstes Vorbild? Tatsächlich waren das mehr Reinhard May und Oasis.
0: Das ist eine gute Mischung. Reinhard May? Das, ja. Das finde ich toll. Mhm. Was hat dich da besonders beeindruckt?
1: Ich fand es immer schon toll, wie Reinhard May Lieder schreibt. Es sind so alltägliche Situationen und er verpackt das so unfassbar toll in den Texten. Das ist lyrisch. Ich finde es klasse.
0: Hast du ein Lieblingslied?
1: Also ich habe ein Lieblingsalbum, Bunter Hund. War auch mein erstes Album, was ich gekauft habe.
0: Ich wollte wie Orpheus singen, das ist mein Lieblingslied. Gut. Deine erste selbstgekaufte, jetzt, bei dir frage ich nur Schallplatte.
1: Bunter Hund von Reinhard May.
0: Ach, sehr schön. Welches Buch hast du zuletzt gelesen, Jonas?
1: Die Zeitwaage. Wahnsinnig spannendes Buch.
0: Okay, dein Lieblingsurlaubsziel?
1: Schweden.
0: Und Hausmannskost oder Gourmet-Tempel? Dann sind wir schon durch.
1: Hausmannskost.
0: Du kommst ja aus der Ecke Enzkreis.
1: Ja.
0: Und genau. was ist man so? Das ist ja badisch-schwäbisches Grenzland.
1: Gell? Ja, also zum Zwiebelrostbraten ist ab und zu schon ganz gut, ja. Aber ach, Maultaschen, alles.
0: Maultasche.
1: Maultasche.
0: Maultasche. Maultasche. Gleich mehr mit Jonas.

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5: Ja, die nächsten Tage, die werden einfach unfassbar schön und sonnig. Die Temperaturen klettern über 30 Grad. Also wirklich Momente zum Genießen.
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6: Bei mir ist ein Gast aus Pforzheim, der aber, ja, wie andere Bands aus Pforzheim, Fools Garden zum Beispiel, die Welt erobern will. Jonas Gavril ist bei mir. Hier sind die Lost Frequencies mit The Feeling. Guten Morgen.
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0: Jonas Gavril ist bei mir. Er ist Sänger, Songwriter. Hier ist der Region, kommt aus Pforzheim, erobert jetzt die Welt mit dem neuen Album. Und ich darf verraten, Jonas, du bist zum zweiten Mal bei mir.
1: Ja.
0: Ist so ein paar, nicht 100 Sendungen her, aber schon ein bisschen her.
1: Ja.
0: Und damals hast du noch in englischer Sprache gesungen. Und ich habe dir die schwierige Frage gestellt. Sag mal, du hast doch so eine schöne Stimme, sing doch in deiner Muttersprache.
1: Ja.
0: Und jetzt tatsächlich. Es ist passiert.
1: Du, das war ganz kurios. Du hast mich damals gefragt, ob ich auf Deutsch schreiben will. Und ich habe gesagt, nein. Und zwei Monate später habe ich einen deutschen Song rausgebracht. Mit einem französischen Titel, der heißt Mon Ami.
0: Mhm.
1: War ein bisschen verwirrend. Aber ja, ich habe irgendwie gemerkt, das passt mehr. Und es fühlt sich irgendwie richtiger an.
0: Mhm.
1: Und es macht so viel Spaß, mit der deutschen Sprache zu modellieren und Songs zu schreiben. Ja, das. Und es ist, wurde auch positiv aufgenommen, der Wechsel.
0: Singst du die alten Songs auch noch oder hast du sie vielleicht sogar auch ins Deutsche? Geht es, dass man einen englischen Song mit der englischen Modulation plötzlich sauber in eine deutsche Sprache
1: bekommt? Ich hatte es mal überlegt, aber irgendwie hat sich das falsch angefühlt, weil der Song ist, die Idee war englisch, der Song ist englisch und irgendwie wäre das nicht richtig.
0: Ich stelle ja fest, wenn ich viel Englisch spreche und auch Englisch dann vielleicht einen Text schreibe, dass ich auch beginne, Englisch zu träumen. Wie war es bei dir, als du noch Englischmusik gemacht hast?
1: Ja, das war tatsächlich so. Ja, ich habe auch oft viel in Englisch geträumt. Aber ja, ich spiele die englischen Songs auf jeden Fall noch live, weil da einfach jetzt auch, sage ich mal, so ein paar Klassiker dabei sind, die dann auch das Publikum hören möchte. Und es macht auch wirklich immer richtig, richtig viel Spaß.
0: Ja. Aber jetzt deutsche Sprache und wie du mit dieser Sprache arbeitest und modellierst, sprechen wir gleich drüber.
1: Ja.

0: Jonas, der vom Englischen ins Deutsche gewechselt ist, mit seiner Musik erstmal Kompliment dazu, weil wenn man Reinhard May mit als Vorbild hat, dann ja. muss man mit dem deutschen Text modellieren. Lass mich nochmal bei Reinhard May einsteigen. Er ist ja ein klassischer Barde, also ein richtiger Liedermacher.
1: Ja.
0: Du bist eher der Songwriter, dieser Stempel Liedermacher. Vielleicht auch witzige, kabarettistische Lieder schreiben. Ist das was, was dir vielleicht auch liegen würde?
1: Nee, das ist jetzt nicht so richtig. Also es sind schon eher, sag ich mal, ernstere, melancholische Songs dabei. Ich finde es aber einfach, ich finde es so schön bei Reinhard May, wie er manche Themen beschreibt, wie er das einfach darstellt. Und es sind, wie gesagt, oft so diese alltäglichen Momente. Und das ist, es ist unfassbar gut.
0: Ja. Und er spielt ja auch fantastisch Gitarre.
1: Ja.
0: Das berühmte Mai-Zupfen.
1: Genau.
0: Ist das was du auch drauf hast?
1: So ein bisschen, ja. Ich bin noch dabei.
0: Aber es ist bewundernswert. Ne? Ja. Starke Worte, starke Interpretation auf der Gitarre.
1: Hast du mal Dingen, man muss ja sagen, Reinhard May steht komplett alleine auf der Bühne. Das finde ich unfassbar toll. Ne?
0: Hast du es mal erlebt?
1: Leider nicht. Ich habe es nicht geschafft, auf ein Konzert zu gehen.
0: Wenn er noch, er wird wieder unterwegs sein.
1: Er wird wieder auf Tour gehen.
0: Ich war in einer Messehalle zuletzt. 8000 Menschen.
1: Ja. Ist der Wahnsinn, oder?
0: Boxen, ein Mikrofonständer, noch nicht mal ein Stuhl. Ja. Und ein Mensch mit Gitarre kommt raus und macht 3 Stunden Konzert.
1: Toll, und da gibt es auch ein Lied dazu. Du musst wahnsinnig sein, rauszugehen, ganz allein.
0: Das ist,
1: Wahnsinn.
0: Ja, das ist ein Lied, das beschreibt, was du wahrscheinlich in 3 Tagen auch haben wirst. Ne?
1: Ja.
0: Was man sich, ich sag mir das manchmal auch, du musst wahnsinnig
1: sein. Ja, es ist wirklich so, das ist verrückt.
0: Und du wirst auch hier wahnsinnig sein, das kann ich schon mal ankündigen. Du wirst später auch noch bei uns hier ein Liedchen spielen.
1: Auf jeden Fall.
0: Freuen wir uns drauf.

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8: Ich bin Tine Klima. In den Verhandlungen um ein Ende des Iran-Kriegs ist ein Rahmenabkommen inzwischen weitgehend ausgehandelt. Das hat US-Präsident Trump auf der Plattform Truth Social geschrieben. Er schränkte aber ein, dass das Ganze noch unter dem Vorbehalt einer endgültigen Fertigstellung durch die USA des Irans und anderer Länder stehe.
9: Seit Wochen geht es hin und her, aber so weit waren die Verhandlungen offenbar noch nie. Es gab eine große Telefonrunde und nach den Worten Trumps sehr gute Gespräche mit Vertretern aus den Golfstaaten und der Türkei, und er telefonierte auch mit dem israelischen Premier Netanyahu. Die letzten Aspekte und Details werden noch besprochen und festgezurrt, darunter die Öffnung der Straße von Hormuz. Ein 14-Punkte-Plan soll demnach den Rahmen für Verhandlungen zwischen den USA und dem Iran festschreiben und den Krieg formell beenden. Aus den USA, Tina Eck.
8: Bei massiven russischen Angriffen mit Kampfdrohnen und Raketen sind in der ukrainischen Hauptstadt Kiew laut Behörden mindestens 2 Menschen getötet worden. Es gab auch über 50 Verletzte, die meisten von ihnen werden in Krankenhäusern behandelt, wie Bürgermeister Vitali Klitschko am Morgen bei Telegram mitteilte. Einsatzkräfte seien dabei, die Trümmer getroffener Wohnhäuser und Schäden zu beseitigen. Der Zivilschutz veröffentlichte Fotos und Videos von massiven Zerstörungen und von großen Bränden. Auch die Umgebung Kiews und andere Regionen waren betroffen von den Angriffen. Bei dem Ebola-Ausbruch in der Demokratischen Republik Kongo steigt die Zahl der Todesopfer weiter an. Nach Angaben der Regierung wurden seit Beginn des Ausbruchs über 860 Verdachtsfälle gemeldet, von denen über 200 Erkrankte verstorben sind. Im Nachbarland Uganda sind bislang 5 weitere bestätigte Fälle bekannt. Das Ebola-Fieber ist eine ansteckende und lebensbedrohliche Infektionskrankheit. Der aktuelle Ausbruch ist besonders schwer einzudämmen, weil es für den seltenen Bundibugyo-Typ weder Impfstoff noch eine Therapie gibt. Und zum Sport. Bei der Eishockey-WM hat die deutsche Nationalmannschaft das Spiel gegen Österreich mit 6:2 gewonnen. Die Chancen auf das WM-Viertelfinale sind trotzdem gesunken. Denn Lettland hatte zuvor die USA besiegt. Damit muss das deutsche Team morgen nicht nur gegen Großbritannien gewinnen, um in die K.O.-Runde einzuziehen. Es braucht darüber hinaus noch viel Schützenhilfe der Konkurrenten.
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10: Ja, die nächsten Tage, die werden einfach unfassbar schön und sonnig. Die Temperaturen klettern über 30 Grad. Also wirklich Momente zum Genießen.
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11: Entweder oder. Für eine Antwort muss er sich entscheiden. Jonas Gavril, der Sänger aus Pforzheim. Hier ist es Nico Santos mit All Time High, übrigens im Sommer am Montplatz zu hören. Schönen guten Morgen.
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0: Jonas Gavril ist bei mir. Er ist Sänger, Songwriter, kommt hier aus der Region, aus Pforzheim. Und aus Pforzheim erobert man musikalisch ja gerne die Welt. Da gibt's ja einen, Peter Freudenthaler, Fool's Garden, aus Pforzheim in die Welt. Ja. Die waren Nummer 1 in Neuseeland, in Deutschland, Österreich, Schweiz, Schweden. Motiviert es einen, wenn da einer war, mit einer kleinen Band, der plötzlich durchgerutscht ist?
1: Auf jeden Fall, ja. Ich finde das toll. Vor allen Dingen einfach, weil die auch immer ihr Ding gemacht haben. Das finde ich klasse.
0: Auf jeden Fall,
1: ja. Ich finde das toll. Vor allen Dingen einfach, weil die auch immer ihr Ding gemacht haben. Das finde ich klasse.

0: eben auch diesen leichten, denkst du manchmal auch,
1: ja,
0: so ein leichter Knacks muss da sein?
1: Ja, das ist eine gute Sache, leichter Knacks, ja. Ja, ja, nee, es ist schon manchmal so, dass ich mir schon manchmal so denke, ja, verrückt irgendwie, was ich hier irgendwie eigentlich mache. Ich bin mit meinen eigenen Songs unterwegs irgendwie. Das war zum Beispiel letztes Jahr, gab es diesen Moment. Wir haben letztes Jahr unsere erste Tour gemacht und wir waren im Osten, wir waren in Saalfeld und es war ein eigenes Konzert. Und ich hatte echt Panik. Ich habe gedacht, Jonas, du bist verrückt, du warst noch nie in Saalfeld. Wie wird das jetzt? Und dann sagt der Veranstalter beim Soundcheck, ja, Jonas, wir sind ausverkauft. Ich bin vom Glauben abgefallen. Das kann nicht wahr sein. Wir sind ausverkauft. Und das war dann schon echt irgendwie ein ganz besonderer Moment. Und ja, das hat mich sehr berührt in dem Moment, ja.
0: Wie ist deine, ich sag mal, Kommunikationsfläche? Es ist hier wahrscheinlich Radio Airplay noch nicht so sehr, aber es ist bei dir auch Spotify.
1: Ja.
0: Bist du ganz gut unterwegs, habe ich gesehen. Also wie kannst du dich vermarkten in diesem doch großen Umfeld von jungen Musikerinnen und Musikern?
1: Also ich lege schon sehr viel Wert darauf, tatsächlich live zu spielen. Also wirklich dieses Musik von Hand gemacht, den Menschen einfach direkt irgendwie ein Konzerterlebnis zu bieten. Ja, und das ist tatsächlich ein großer Punkt. Natürlich Social Media, Instagram. Ne? Gibt es jetzt auch eine ganz tolle Reihe, die nennt sich Track by Track, wo ich zu jedem Song von meinem Debütalbum was erzähle.
0: Okay.
1: Ja, das ist ganz schön.
0: Also wer sich vorbereiten will auf in 3 Tagen.
1: Ja, genau. Sehr gerne mal ins Track by Track von meinem Album Viertel vor 8.
0: Kann dann die Jonas Gavril Exegese machen und genau, jeden Song kennenlernen.
1: Genau.
0: Nicht schlecht. Ja. Wir lernen dich gleich nochmal besser kennen. Gleich kommen die nicht entscheidenden Fragen des Lebens.

0: sich die Redaktion ausgedacht und in diesem Glas gesammelt. Jonas, du weißt vom letzten Mal, die können ziemlich, also sie können Käse sein, aber auch lustig, ungewöhnlich, aber auch sehr gut. Du entscheidest es selbst. Sei dein eigener Losonkel.
1: So, Achtung.
0: Reiche es mir und du darfst nur eine Antwort mir entgegenschleudern. Entweder Frühaufsteher oder Nachteule.
1: Frühaufsteher.
0: Tatsächlich?
1: Frühaufsteher, ja.
0: Als Musiker, Frühaufsteher.
1: Tatsächlich.
0: Es gibt doch dieses alte Bild, Rock'n'Roll, ne? Also schlafen bis 13 Uhr,
1: genau.
0: Hotelzimmer verwüstet.
1: Ja, dann Whisky.
0: Oder ein Whisky und dann bis 4 Uhr wieder, also eher Frühaufsteher.
1: Frühaufsteher, ja. Du, es gibt nichts Schöneres mit einem Espresso, gemütlich auf die Terrasse zu gehen, dann irgendwie ein bisschen Musik zu machen, Klavier zu spielen.
0: Das ist der neue Rock'n'Roll-Espresso. Genau. Finde ich gut. Ich halte es genauso. Deine zweite Frage.
1: So, Achtung.
0: So, Jonas, Sicherheit oder Abenteuer?
1: Auf jeden Fall Abenteuer.
0: Was heißt es bei dir Abenteuer? Hast du so einen starken Berufsweg auf die Seite mal geschoben? Hast du gesagt, ich will Risiko eingehen, jetzt auch mit der Musik?
1: Sicherlich, ja. Ich mache ja ganz, ich mache ganz viele verschiedene Sachen. Ne? Aber ich denke mir einfach oft, einfach machen. Einfach machen. Man weiß nie. Man weiß nie.
0: Und wo kommt das her, der Glaube an das einfach machen? Höhere Macht, eigene Stärke, Portion Energie mitbekommen.
1: Portion Optimismus, glaube ich.
0: Ja, ist ja schön. Und dann nimmt man ein Wagnis auch mal
1: auf. Genau, ja. Und klar, natürlich, vielleicht geht es auch manchmal irgendwie schief, aber es geht immer nach vorn. Irgendwie.

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4: Ja, die nächsten Tage, die werden einfach unfassbar schön und sonnig. Die Temperaturen klettern über 30 Grad. Also wirklich Momente zum Genießen.
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5: Rein in die halbe Stunde, die uns noch bleibt, bis 11 Uhr. Jonas Gavril ist weiterhin mein Gast. Und rein geht's mit Pink. Runaway. Geht's besser? Ich finde nein. Schönen Sonntagmorgen. Hallo.
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0: Jonas Gavril ist bei mir. Wir sind mittendrin so ein bisschen in der Analyse, wie du tickst. Und du hast vorhin gesagt, ja, auch mal Abenteuer. Ich glaube daran, dass es klappt. Ich mache einfach machen.
1: Ja.
0: Ich habe das Gefühl, das spiegelt sich auch ein bisschen deinen Songs wieder. Da ist auf der einen Seite Melancholie zu hören, aber auch irgendwie so ein ganz sympathischer Lebensoptimismus. Ja. Habe ich das so richtig gehört?
1: Das stimmt, ja. Mhm. Also allgemein ist das Thema von dem Album ist einmal die Vergänglichkeit, gell? Aber auch die Frage, wo geht's hin, was passiert. Mhm. Aber auch, es geht immer nach vorn. Alles macht Sinn, ne? Und es gibt auch einen Song, der heißt Zufrieden. Mhm. Und das ist ganz schön, weil es gibt auch manche Momente im Leben, da darf man auch einfach mal zufrieden sein. Mhm. Und darf sich einfach mal zurücklehnen und sagen, es ist einfach alles gut. Mhm. Es ist alles gut, ich bin zufrieden und alles wird.
0: Alles wird, du bist zufrieden, dafür braucht man ein gutes Umfeld. Man macht so eine künstlerische Geschichte nie alleine. Ich weiß, das ist eigene Erfahrung. Wenn ich Familie, Freundeskreis, Unterstützerin, Unterstützer hinter dir stehen, wie ist es bei dir? Bist auch sehr gebettet in ein gutes
1: Umfeld. Ja, total. Umfeld. Also es ist mittlerweile, ich würde sagen, wirklich ein großes, tolles, schönes Team entstanden. Mhm. Zum einen auf jeden Fall mein Schlagzeuger Markus Sperling, der auf der Platte alles eingetrommelt hat, mit dem ich auch auf Tour gehe. Dann mit dem Volker zusammen, mit dem ich produziere.
0: Von Fool's Garden, also der schon viel, viel erreicht hat.
1: Dann der Florian Schmitz aus der Eifel mit seinem Audiac-Studio. Mhm. Er hat das Mastering und das Mixing gemacht. Gell. Und das ist wirklich wahnsinnig schön, wie das mittlerweile so entstanden ist und wie da gemeinsam einfach die Songs zum Leben erwecken.
0: Also die Songs werden zum Leben erwecken.
1: Ja.
0: Gleich gibt es auch das Thema Release-Konzert, aber es geht ja auch um Plattenverträge. Sprechen wir gleich drüber. Mhm.

0: Gabi. Jonas Gavrilis bei mir. Aus Pforzheim bitte die Welt erobern, da glauben wir dran. Und wir haben gerade gehört, tolles Umfeld. Mit Volker, Bandmitglied von Fool's Garden, hat einen Welthit geschafft mit Peter Freudenthaler zusammen. Und das ist natürlich das große Ziel, einen Hit zu landen.
1: Ja.
0: Dafür braucht man natürlich auch entsprechend Vertrieb, Plattenverlag.
1: Ja.
0: Wie sieht es bei dir aus? Machst du noch selbst Label oder hast du jemanden gefunden?
1: Also aktuell mache ich größtenteils wirklich alles selber noch. Mhm. Ne? Also ich habe jetzt dankbarerweise für das Album einen Vertrieb gefunden, mit dem ich zusammenarbeiten darf, aus Köln. Er vertreibt mein Album. Mhm. Das heißt, die Platte gibt es dann auch in den nächsten Tagen bei Mediamarkt, Amazon, JPC, überall. Mhm. Und das ist schon, da bin ich sehr stolz drauf, dass das geklappt hat. Ja, aber mal schauen, wo es jetzt noch so hingeht.
0: Bei jungen Künstlern frage ich sehr gerne, wie viel Zeit nimmt denn eigentlich das Management in Anspruch und wie viel kann man noch kreativ sein? Ich kann mir vorstellen, dass vor so einem Release-Konzert die Platte muss, wie gesagt, in die Märkte, brauchst einen Vertriebsweg. Ja. Du musst dich ja um die Veranstaltung kümmern. Kommt das Kreative dann manchmal ein bisschen zu kurz hier oder so? Du denkst, ach, eigentlich würde ich lieber jetzt einen neuen Song schreiben.
1: Ja, das ist tatsächlich manchmal so, ja. Es ist dann immer so ein bisschen so, man muss so die Waage halten zwischen Prokrastination. Aber es ist auch oft, es hat auch was Positives, weil wenn ich dann manchmal so am Computer sitze und eigentlich so komplett hier in meinem Excel-Modus bin, kommt auf einmal eine Idee. Zum Beispiel jetzt vor ein paar Tagen kam eine neue Songidee auf einmal so angeflogen. Die wollte dann festgehalten werden. Und ja.
0: Der Reinhard May hat auch darüber geschrieben, über das Thema Anträge schreiben und einen Antrag auf Erteilung
1: eines Antragformulars
0: zur Bestätigung der Nichtigkeit des Durchschlagsexemplars, dessen Gültigkeitsvermerk von der Vertriebsbehörde stand, zum Antrag beim zuständigen Verwaltungsamt. So heißt er.
1: Genau so.
0: Mit diesem Eindruck beenden wir kurz unser Gespräch, denken drüber nach, gleich mehr mit dir.

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5: Ich bin Tine Klima. In unmittelbarer Nähe zum Weißen Haus hat ein Mann Schüsse abgegeben. Er wurde von Sicherheitskräften getötet. Die Person habe eine Waffe aus der Tasche gezogen und das Feuer eröffnet, teilte der für die Sicherheit des Präsidenten zuständige Secret Service mit.
6: An der Nordseite des Weißen Hauses können Besucher dem Amtssitz des US-Präsidenten relativ nahe kommen und hier feuerte ein Mann mehrere Schüsse ab. Die Sicherheitskräfte reagierten schnell. Im Krankenhaus wurde der Angreifer für tot erklärt. Es soll sich CNN zufolge um einen 21-Jährigen gehandelt haben, der auch vorher schon mal am Weißen Haus aufgefallen war. Er soll damals eine Zufahrt blockiert haben. Beim aktuellen Vorfall wurde auch ein Passant verletzt. Durch wen ist noch unklar. Lea Matschulat, Nachrichtenredaktion.
5: Die USA stehen nach Angaben von Präsident Trump in den Bemühungen um ein Ende des Iran-Kriegs kurz vor einem Rahmenabkommen mit Teheran und der Wiedereröffnung der Straße von Hormuz. Es sei weitgehend ausgehandelt, schrieb Trump auf der Plattform Truth Social. Im EU-Teil der Insel Zypern wählen heute rund 570.000 Wähler ein neues Parlament. Neben Wirtschaft und Migration stehen Korruption, Sicherheit und die Zypernfrage im Mittelpunkt. Die beliebte Urlaubsinsel ist seit Jahrzehnten geteilt in einen griechisch-zyprischen Süden und einen türkisch-zyprischen Norden. Nur die griechischen Zyprer wählen heute.
7: Manche nennen die kleine EU-Inselrepublik das Eiland der Liebesgöttin Aphrodite, andere sprechen von der Insel der Spione. Der Nahe Osten liegt nur 40 Flugminuten entfernt. Oligarchen aus Osteuropa haben sich auf der Insel niedergelassen und mit ihnen kommt viel Geld. Die eigentliche Macht in Zypern liegt in den Händen des Präsidenten. Im Parlament wird zwar heftig über Korruption und Vetternwirtschaft gestritten, doch am Ende findet man meist einen gemeinsamen Nenner. Geld zu verdienen ist die wichtigste Politik. Aus Athen, Takis.
5: Zum Sport. In Paris starten heute die French Open. Der deutsche Tennisstar Alexander Zverev bestreitet sein erstes Match. Der 29-Jährige trifft am Mittag als klarer Favorit auf den Franzosen Benjamin Brossi. Am Starttag ist von den Mitfavoriten neben Zverev auch Novak Djokovic im Einsatz.
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9: Ja, die nächsten Tage, die werden einfach unfassbar schön und sonnig. Die Temperaturen klettern über 30 Grad. Also wirklich Momente zum Genießen.
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10: Stadt, Land, Quatsch. Jonas Gavril muss sich jetzt diesen wunderbaren kleinen Fragen stellen. Er bekommt ein Buchstaben und wenn er in 30 Sekunden 5 Begriffe findet, gehört ihm die Tasse in seiner Lieblingsfarbe. Hier ist Shabuzi, a Bar Song. Guten Morgen.
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0: Diese formschöne Tasse in der Lieblingsfarbe von Jonas Gavril könnte er jetzt mit nach Hause nehmen, wenn er ja, richtig performt. Bei
1: Stadt, Land,
0: Quatsch. Du kennst die Regeln. 30 Sekunden ein Buchstabe. dann muss es aus dir raussprudeln. Oh, aber ich glaube, du kriegst es gut hin.
2: Okay.
0: Wir haben ja schon ein bisschen über Sprachmodulation und Dinge geredet mit dem Reinhard Maltext. Also, wird dir gelingen, bin ich überzeugt.
2: Ja.
0: Wir haben den Buchstaben G für dich ausgesucht. Okay. Das ist ein sehr schöner Buchstabe. Der geht sehr gut.
2: Der geht sehr gut.
0: Wir starten jetzt mit einer Stadt.
2: Göttingen.
0: Ein Land.
2: Griechenland.
0: Ein Tier.
2: Giraffe.
0: Das ist kalt mit G.
2: Glaswasser.
0: Was packt man in den Koffer?
2: Eine Geige.
0: Ein Haushaltsgegenstand.
2: Gartengerät.
0: Ja, was packt man in den Koffer?
2: Eine Geige.
0: Ein Haushaltsgegenstand.
2: Gartengerät.
0: Jawohl, etwas, das

0: schönes Gulasch.
1: Also ein Gulasch.
0: Oder Gouda-Käse oder Grünkohl.
1: Oder Gouda.
0: Jetzt kommt das Entscheidende.
1: Etwas,
0: das ein Einhorn besitzen würde. Was könnte das sein?
1: Was? Gold.
0: Gold. Wunderbar. Gold. Die Tasse ist gewonnen, gleich mehr mit Jonas. Ah.
1: Gold. Darf ich denn die Hand nehmen?
0: Ja.
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0: Wir haben eine Tasse Jonas Gavril geschenkt, aber er hat auch hart dafür gearbeitet. Wir haben rausgefunden, was Einhörner brauchen mit G. Gold hast Gold. Du gesagt. So Glitzer haben die doch auch drauf.
1: Ja, immer, stimmt. Ne? Glitzergold.
0: Ja. Ja, Glitzergold. Kommen wir zurück zum Musik machen und Musik schreiben.
1: Ja.
0: Du hast vorhin gesagt, ja, natürlich sind es auch eigene Gefühle, sehr viele Dinge, die dich motivieren, auch ein Stück weit Ehrlichkeit. Mhm. Ist es auch etwas, was du brauchst? Also red mal erstmal über mich, einen Satz. Ich brauche manchmal die Bühne, damit ich auch über die Reaktion auftanken kann und das rauslassen kann, was mich beschäftigt.
1: Ja.
0: Also ein bisschen Selbsttherapie, ist das bei dir auch so?
1: Auf jeden Fall. Also ich finde es einfach total schön, du kannst deinen Gefühlen freien Lauf lassen, du schreibst diesen Song und natürlich willst du dann diesen Song auch zeigen und präsentieren dürfen. Ne? Und es ist so ein Geschenk, dass ich das darf.

0: dass ich auf der Bühne stehen darf und den Song spielen darf. Und es ist auch immer so schön zu sehen, wie jeder dann seine eigene Geschichte irgendwie, sag ich mal, mit der Musik verbindet. Und das ist so ein magischer Moment. Das kann nur live, finde ich.
1: Das kann nur live. Und ja. Wenn ich dir sagen darf, du erinnerst mich so ein bisschen an den frühen Johannes Oerding. Also auch sehr gefühlvolle Titel. Schöne Stimme dazu, schön auskomponiert. Auch Komposition auch von dir selbst.
0: Ja, alles selber, ja.
1: Und geht's dir denn auch so? Ich weiß, Johannes hat mal gesagt, manchmal überwältigen einen im Zusammenspiel von Publikum und seiner Musik und den Reaktionen manchmal auch die Gefühle. Muss manchmal gucken, dass er den Song auch gut zu Ende kriegt.
0: Ja.
1: Packst dich manchmal auch so?
0: Total. Mhm. Das kenne ich sehr gut. Also ich bin auch ganz ehrlich, auch da in Saalfeld damals, da war es wirklich so, ich musste dann auch einfach weinen irgendwann, weil es einfach so überwältigend war. Ja.
1: Also wir schauen jetzt gleich auf dein Release-Konzert. Hoffentlich hältst du es gut durch. Wir sind alle da, alle Freunde, Freundinnen, Familie.
0: Alle.
1: Wird spannend. Reden wir gleich drüber.

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6: Ja, die nächsten Tage, die werden einfach unfassbar schön und sonnig. Die Temperaturen klettern über 30 Grad. Also wirklich Momente zum Genießen.
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7: Jonas Gavril ist bei mir. Er möchte mindestens so bekannt werden, Coldplay. Die öffnen jetzt die halbe Stunde mit We Pray. Euch einen schönen Sonntagmorgen.
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0: Ja, die Martin Wacker Show, der kleinste Musikclub der Welt. In 3 Tagen gibt es das Release-Konzert von Jonas in Pforzheim. Aber jetzt schon bei mir im Studio. Ein Vorrelease. Was hören wir, Jonas?
1: Blätter im Wind.
0: Freue mich sehr drauf. Ja. Die Bühne gehört dir.
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0: der kleinste Musikclub der Welt.
1: Dankeschön.
0: Jonas, sehr schön auf unserer kleinen Bühne hier. Und gleich erfahren wir noch, wo wir dich dann richtig live hören können.
2: Eva

0: Wow, ich bin noch richtig geflasht, Jonas. Sehr, danke. Sehr schöner Titel. Was mir deutlich wurde auch nochmal, ist, wie viel Gefühl du in die Stimme auch reinlegst. Hast du eigentlich auch das Thema Gesangsausbildung, wie bist du zu der Stimme gekommen?
1: Alles Learning by Doing tatsächlich. Mhm. Ja, toll. Alles selber. Aber ich habe auch gemerkt, die Stimme hat sich tatsächlich jetzt die letzten Jahre nochmal entwickelt. Das ist, wenn ich so alte Songs anhöre, merke ich schon, okay.
0: Ja. Und schön, dass du wirklich für die deutsche Sprache dich entschieden hast. Das gefällt mir sehr gut. Wer ist noch alles mit dabei beim Release? Da kommen noch ein paar Musikerinnen, Musiker dazu.
1: Wir spielen als Duo, Marco und ich. Marco spielt Schlagzeug und Bass, ab und zu auch beides gleichzeitig.
0: Sehr schön.
1: Ich spiele abwechselnd Klavier und Gitarre. Und die Stefanie Walli moderiert an dem Abend.
0: Sehr schön. War auch schon hier, zu Gast.
1: War auch schon hier, gell?
0: Nette Moderatorin, ja, hast du gut ausgesucht.
1: Ja, ich schreibe tolle Bücher übrigens.
0: Ja, weiß ich auch, hat sie auch erzählt. Ja. Jonas, nimm uns noch mit zum Release-Konzert. Wo müssen wir genau hinkommen? Wann geht's los? Und gibt's noch Tickets?
1: Café Luise in Pforzheim, 19 Uhr geht's los. Konzertbeginn ist 19.45 Uhr. Das Album heißt Viertel vor acht.
0: 30. Mai?
1: 30. Mai und der Eintritt ist frei.
0: Ist frei.
1: Ja, es war mir ganz wichtig, dass jeder die Möglichkeit hat zu kommen. Und ich möchte das auch für die Stadt machen. Pforzheim, ich komme aus Pforzheim und das war mir ganz, ganz wichtig.
0: Jonas, ich drücke die Daumen, dass der Laden rappelvoll wird. Dass wie bei Fool's Garden der eine dabei ist, der sagt, ach, ich könnte euch auch mal dauerhaft im Radio spielen. Und dass dann der Plattenproduzent kommt und dass wir uns dann in 3 Jahren wieder treffen an gleicher Stelle.
1: Ja.
0: Und sagen, Mensch, das ist ja ein Typ für die Hauptbühne. Also, ich drücke die Daumen.
1: Danke, danke, Mann.
0: Alles Gute, Jonas.
1: Danke.
0: Ja? Und ich freue mich auf nächste Woche schon wieder, denn es ist immer schön, solche Gäste zu haben, Geschichten zu erzählen. Sie kommen aus der Region und dann könnt ihr zu Hause noch weiter über diesen Gast reden und vielleicht auch Spotify klicken, Jonas Gavril. Bis nächste Woche. Schönen Sonntag noch. Ciao, ciao.

0: Danke, Jonas. Alles Gute für dich. Ich drücke die Daumen fürs Release-Konzert. Wir hören uns erst wieder in 7 Tagen. Dann gibt's wieder die Martin-Wacker-Show. Bis dahin, schönen Sonntag. Ciao, ciao.
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9: Ich bin Tine Klima. Russland hat in der Ukraine erneut die neue Mittelstreckenrakete Arezhnik eingesetzt. Sie wird wegen ihrer Zerstörungskraft besonders gefürchtet. Es handle sich um eine Antwort auf die terroristischen Angriffe der Ukraine auf zivile Objekte in Russland, teilte das Verteidigungsministerium in Moskau mit. Bei Drohnen- und Raketenangriffen in der Nacht waren 2 Menschen getötet und viele weitere verletzt worden. Wie sicher sind die Fanfeste zur Fußball-Weltmeisterschaft? Innenminister Dobrindt sieht derzeit keine konkrete Bedrohungslage wegen des Iran-Konflikts. Man habe das, was durch den Krieg im Iran ausgelöst werde, sehr genau im Blick, sagte Dobrindt den Zeitungen der Funke Mediengruppe.
10: Wenn Anhänger des Mullah-Regimes Rache üben wollen am verhassten Westen, sind Fanfeste natürlich dankbare Anschlagsziele. Konkrete Warnungen aber gibt es nicht und deswegen sagt Innenminister Dobrindt, es gebe aktuell keinen Anlass, von einer abstrakten in eine konkrete Bedrohungslage zu wechseln. Das aber, so Dobrindt weiter, könne sich jeden Tag ändern. Die Fußball-WM beginnt am 11. Juni. Große Fanfeste wird es diesmal aber kaum geben, denn viele Spiele finden wegen der Zeitverschiebung am späten Abend oder in der deutschen Nacht statt. Aus Berlin, Uli Reitinger.
9: Der Niedergang der Kurznachricht SMS hat sich beschleunigt. Wie die Bundesnetzagentur mitteilte, wurden im vergangenen Jahr in Deutschland 2,9 Milliarden SMS verschickt. Damit hat sich die Anzahl innerhalb eines Jahres fast halbiert.
11: Wie viel kann in 160 Zeichen gesagt werden? Im absoluten SMS-Rekordjahr 2012 wussten das sicher noch viele. Damals wurden hierzulande knapp 60 Milliarden SMS versendet. 20 mal so viele wie zuletzt. Da waren es im Schnitt pro Nutzer nur noch 2 SMS im Monat. Die meisten schreiben ihre Nachrichten viel lieber in Chatdiensten wie WhatsApp oder Signal. Seit Jahren sank die SMS-Nutzung, aber im vergangenen Jahr ist sie richtig abgestürzt. Ursula Winkler, Nachrichtenredaktion.
9: In unmittelbarer Nähe des Weißen Hauses haben Sicherheitskräfte Schüsse eines mutmaßlichen Angreifers erwidert und diesen dabei tödlich verletzt. Die Person habe eine Waffe aus einer Tasche gezogen und das Feuer eröffnet. Daraufhin hätten Beamte zurückgeschossen und den Verdächtigen getroffen, teilte der Secret Service auf der Plattform X mit. Die Person sei im Krankenhaus für tot erklärt worden. Auch ein unbeteiligter Passant wurde demnach während des Schusswechsels in Washington verletzt.
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14: Das ist traumhaftes Badewetter an diesem Pfingstsonntag heute. Wir haben nämlich bis zu 31 Grad und puren Sonnenschein. Und das bleibt die nächsten Tage dann auch erstmal so. Also der neue Welle-3-Tage-Trend verspricht auch Sonne bei über 30 Grad.
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14: Es ist 12.02 Uhr. Fahrt vorsichtig, wenn ihr auf der A8 unterwegs seid. Karlsruhe Richtung Stuttgart zwischen Pforzheim Nord und Pforzheim Ost ist ein Auto liegen geblieben. Alle Verkehrsupdates lest ihr aber auch jederzeit nach auf dieneuewelle.de oder in der kostenlosen Neue Welle App.
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14: Na, wer von euch hat gestern das DFB-Pokalfinale gesehen? Der VfB Stuttgart hat gegen die FC Bayern München in Berlin gespielt. Und wir schauen uns gleich mal an, wie es gelaufen ist. In 10 Minuten hier bei der neuen Welle.

0: Ihr seid bei der Neuen Welle an diesem sommerlichen Sonntag. Hi! Gestern Abend hat der FC Bayern München zum 21. Mal den DFB-Pokal gewonnen. Nachdem sie ihn die letzten 6 Jahre leider verpasst haben, konnten sie ihn jetzt aber wieder mit einem 3:0 dem Vorjahressieger, dem VfB Stuttgart, abnehmen. Held des Abends war Mittelstürmer Harry Kane, der alle 3 Tore geschossen hat.
1: Ich habe mich sehr auf dieses Finale gefreut. Ich habe schon viel davon gehört und wollte die Fans stolz machen. Und dann auch noch einen Hattrick zu schaffen, das ist ein ganz besonderes Gefühl. Es war eine lange Saison und diese so zu beenden, ist perfekt.
0: Mit diesem Spiel machen die Bayern den Doppelsieg aus Meisterschaft und Pokalsieg perfekt und deswegen ist Ehrenpräsident der Bayern Uli Hoeneß sehr stolz, Harry im Team zu haben.
2: Harry ist Harry und das habe ich schon mal gesagt, es ist der beste Transfer, den wir je gemacht haben und er fühlt sich wohl, wir sind mit ihm glücklich. Was kann es Besseres geben?
0: Herzlichen Glückwunsch an die Bayern. Und wenn ihr noch im Fußballfieber seid, dann schaut mal in Hagenbach vorbei. Auf dem Sportplatz findet dort der Pfingstcup statt. Da gibt's gute Musik, Fußballspiele und leckeres Eis zur Abkühlung bei diesem heißen Sommerwetter heute.

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0: Bitte, bitte, bitte denkt heute an eure Sonnencreme, wenn ihr ins Schwimmbad oder an den Baggersee geht, denn die Sonne knallt heute richtig runter. Und wenn dieser Song mal nicht nach Sommer, Sonne, Sonnenschein schreit, dann weiß ich aber auch nicht mehr. Deswegen gibt's diesen Lieblingssong von Sarah Larsen in 10 Minuten hier bei der Neuen Welle.
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0: Also bei diesen Temperaturen hilft eigentlich nur noch ein Eis zur Abkühlung. Die Sonne scheint nämlich bis zum geht nicht mehr bei bis zu 31 Grad. Und so bleibt es dann auch im neue Welle-3-Tage-Trend. Also ganz viel Sonne bei über 30 Grad.
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0: Ja, die Straßen sind heute recht frei. Wahrscheinlich, weil ihr alle mit dem Fahrrad unterwegs seid. Es staut sich gerade nur ein bisschen auf der A8 zwischen Karlsruhe und Stuttgart, mal wieder bei Pforzheim im Baustellenbereich. Also wenn ihr da ein paar Minütchen länger braucht, haltet durch. Sonst sind die Straßen aber recht frei. Wenn was kommen sollte, lest ihr das aber auch jederzeit nach auf dieneuewelle.de oder in der kostenlosen Neue Welle App.
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0: Ja, passend zum langen Pfingstwochenende ist der Sommer zu uns gekommen. Und wir wollen natürlich von euch wissen, wie nutzt ihr das gute Wetter an euren freien Tagen? Deswegen hören wir uns das gleich mal an in 10 Minuten hier bei der neuen Welle.

0: Die neue Welle ist an eurer Seite am Sonntag. Mein Name ist Leonora und ich freue mich, dass ihr eingeschaltet habt. Hi! Für die Kinder in Baden-Württemberg haben die Schulferien begonnen und ihr freut euch auch über ein langes Pfingstwochenende. Und bei diesen 31 Grad wollen wir natürlich von euch wissen, wie ihr das gute Wetter nutzt.
1: Ich werde in die Eisdiele gehen und werde einen fetten Eisbecher essen.
2: Da werde ich meinen Pool aufbauen im Garten. Dann ein kühles Bier dazu trinken und auf die Luftmatratze legen.
3: Kaffee Cappuccino in der Sonne trinken.
4: Dann gehe ich in meinen Kleingarten und verbringe das ganze Wochenende in meinem Kleingarten.
3: Fahrradtour zu einem See. In den See noch nicht reingehen, aber eine richtig schöne Fahrradtour. Ich ziehe die Hosen aus und laufe nur in Unterhose durch die Wohnung.
0: Das klingt nach tollen Plänen. Und wenn ihr euch doch entscheidet, in den See zu springen, dann vergesst die Sonnencreme nicht, weil die Sonne ist heute echt ganz schön doll. Gute Laune macht jetzt auch Lieblingsmusik von Bruno Mars und Rosé.

0: Bei diesem tollen Wetter freuen wir uns doch jetzt schon ganz besonders auf die ganzen Open-Air-Festivals, die im Sommer noch so anstehen. Auf Lieblings-DJ Topic zum Beispiel freuen wir uns schon in gut 2 Wochen. Da kommt er nämlich in die Vinosphäre nach Heilbronn. Aber bis es soweit ist, gibt's Lieblingsmusik von ihm hier bei der Neuen Welle in 10 Minuten.
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5: Ich bin Tine Klima. Russland hat erneut eine bestimmte gefürchtete Mittelstreckenrakete gegen die Ukraine eingesetzt. Die Mittelstreckenrakete vom Typ Oreshnik hat eine große Zerstörungskraft. Sie traf nach Angaben des ukrainischen Präsidenten Selenskyj in der Großstadt Bila Tserkva im Kiewer Gebiet ein.
6: Zu Schäden am Einschlagsort der Oreshnik-Rakete in der Nähe von Kiew ist bisher nichts bekannt. Der ukrainische Präsident Selenskyj sprach aber von einem wirklich unverantwortlichen Einsatz der Rakete. Das müsse Konsequenzen für den Aggressor Russland haben, betonte er. Für die russische Militärführung ist dieser neue massive kombinierte Angriff mit Drohnen, Raketen und Marschflugkörpern ein Vergeltungsschlag. Es handle sich um die Antwort auf Kiews jüngste Angriffe gegen zivile Infrastruktur in Russland, hieß es hier in Moskau. Ulf Mauder, Moskau.
5: Bei den nächtlichen Angriffen wurden 2 Menschen getötet und über 70 verletzt. In unmittelbarer Nähe zum Weißen Haus hat ein Mann Schüsse abgegeben. Er wurde von Sicherheitskräften getötet. Die Person habe eine Waffe aus der Tasche gezogen und das Feuer eröffnet, teilte der für die Sicherheit des Präsidenten zuständige Secret Service mit.
7: An der Nordseite des Weißen Hauses können Besucher dem Amtssitz des US-Präsidenten relativ nahe kommen und hier feuerte ein Mann mehrere Schüsse ab. Die Sicherheitskräfte reagierten schnell. Im Krankenhaus wurde der Angreifer für tot erklärt. Es soll sich, CNN zufolge, um einen 21-Jährigen gehandelt haben, der auch vorher schon mal am Weißen Haus aufgefallen war. Er soll damals eine Zufahrt blockiert haben. Beim aktuellen Vorfall wurde auch ein Passant verletzt. Durch wen ist noch unklar. Lea Matschulat, Nachrichtenredaktion.
5: Bei dem Ebola-Ausbruch in der Demokratischen Republik Kongo steigt die Zahl der Todesopfer weiter an. Nach Angaben der Regierung wurden seit Beginn des Ausbruchs über 860 Verdachtsfälle gemeldet, von denen über 200 Erkrankte verstorben sind. Im Nachbarland Uganda sind bislang 5 weitere bestätigte Fälle bekannt. Das Ebola-Fieber ist eine ansteckende und lebensbedrohliche Infektionskrankheit. Zum Sport. In Paris starten heute die French Open. Der deutsche Tennisstar Alexander Zverev bestreitet sein erstes Match. Der 29-Jährige trifft am Mittag als klarer Favorit auf den Franzosen Benjamin Brossi. Am Starttag ist von den Mitfavoriten neben Zverev auch Novak Djokovic im Einsatz.
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0: Ja, von jetzt auf gleich ist der Sommer bei uns in der Neue Welle Region angekommen. Wir freuen uns heute über 31 Grad und Sonnenschein und genauso bleibt es dann auch erstmal im Neue Welle 3-Tage-Trend. Also die langen Hosen könnt ihr in nächster Zeit erstmal im Schrank lassen.
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0: Die Straßen sehen super ruhig aus, Gott sei Dank. Es ist gerade nur mal wieder ein bisschen mehr Stauzeit angesagt auf der A8 zwischen Karlsruhe und Stuttgart bei Pforzheim im Baustellenbereich. Plant da mal ein paar Minütchen mehr ein. Aber sonst, wie gesagt, sieht es echt ruhig aus. Das heißt, wenn ihr irgendwas gesehen haben solltet, sei es auch Blitzer, dann sagt doch gerne Bescheid über die 0721 20 16 300. Und sollte was Neues reinkommen, lest ihr das Ganze auch jederzeit nach auf dieneuewelle.de oder in der kostenlosen Neue Welle App.
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0: Ja, die Pfingstferien haben begonnen und auf der Tagesordnung steht vor allem eins, schwimmen gehen. Und zum Glück haben ja schon einige Freibäder geöffnet. Liebe Grüße gehen da zum Beispiel raus an das Turmbergbad in Durlach und das Freibad in Bayersbronn. Andere Schwimmbäder dagegen haben echt gerade zu kämpfen. Das Schwimmbad in Gernsbach-Lautenbach zum Beispiel, das muss vermutlich schließen. Wieso? Das hört ihr in 10 Minuten hier bei der Neuen Welle.

0: Ihr hört die neue Welle am Sonntag mit Leonora. Hi! Ja, passend zu den Pfingstferien scheint die Sonne in der Neue Welle Region. Das heißt, eure Kinder können raus, Fahrrad fahren oder schwimmen gehen. Die Frage ist nur, wie lange noch? Denn überall muss gespart werden und vor allem Freibäder stehen auf der Kippe. Auch in Gernsbach. Und deswegen war unser Reporter Dominik für euch vor Ort im Schwimmbad in Gernsbach-Lautenbach.
1: Wunderschön eingebettet am Ortsrand liegt das kleine, aber feine Schwimmbad, umgeben von Wäldern und Schwarzwald-Idylle. Ich komme hier an und fühle mich direkt in einen Kurzurlaub versetzt, aber damit könnte bald Schluss sein. Vom Gemeinderat wurde ein sogenanntes Zukunftspaket 2030 beschlossen. Ein Sparplan, durch den viele Einrichtungen der Stadt auf der Kippe stehen.
2: Ja, für die Ortsteilbäder bedeutet der Beschluss, wenn sich bis 01.01.2027 die Vereine nicht entscheiden, die Bäder in Eigenregie zu führen, dann wird mit der Veräußerung begonnen. Und ein Schwimmbad ohne Zuschuss, das kommt eigentlich im Schließungsantrag.
1: Das hat mir Matthias Möhrmann erzählt. Er ist Vorstand des Fördervereins für das Schwimmbad in Lautenbach. Vor Ort hat er mir sein Schwimmbad gezeigt und im Gespräch wurde mir auch klar, das Schwimmbad in Lautenbach ist mehr als nur Wasserbecken und Liegefläche.
2: Wir haben keinen Fußballplatz, wo man sich hier und da treffen kann. Wir haben keine Lokale mehr hier und so ist halt unser Schwimmbad natürlich einfach ein ortsteilübergreifendes Treffen und das mit einem Schlag zunichte zu machen, das wäre mehr wie traurig.
1: Ganz stolz hat mir Matthias Möhrmann auch gezeigt, wie der Förderverein in den letzten Jahren auch immer wieder Geld und Kraft in das Bad gesteckt hat. Hier hat wirklich ein ganzer Ort mit angepackt, komplett ehrenamtlich. Umso wütender ist er jetzt auf die Entscheidung von Stadt und Bürgermeister.
2: Ich hätte mir halt gewünscht, dass auf alle Fälle schon ein Jahr vielleicht vorher solche richtige tiefgreifende Gespräche geführt werden hätten müssen. Ich habe ihm das auch noch einmal mitgeteilt und kein Mensch hält es für nötig, einem anzurufen. Das finde ich einfach total unseriös, muss ich wirklich sagen.
1: Sehr gerne hätten wir euch auch die Position der Stadt geschildert. Wir haben da mehrmals nachgefragt, auch beim Bürgermeister direkt, aber keiner wollte mit uns sprechen. Also so wie es jetzt aussieht, muss das Schwimmbad in Lautenbach und auch zwei weitere Gernsbacher Bäder nächstes Jahr schließen. Aber in Lautenbach lässt man deswegen noch nicht die Köpfe hängen. Wie das Schwimmbad jetzt vielleicht doch noch gerettet werden könnte und die ganze Geschichte findet ihr zum Nachlesen auf dieneuewelle.de und in der Neuwelle App.

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0: Ihr habt gestern das DFB-Pokalfinale zwischen den Bayern und dem VfB Stuttgart gesehen. 3:0 haben die Bayern gewonnen und Lieblingsmusikerin Leonie war extra im Olympiastadion in Berlin zum Anfeuern. Sie kommt ja auch aus Bayern, aber ihren Dialekt hören wir so gar nicht raus aus ihren Songs. Lieblingsmusik von ihr gibt's in 10 Minuten hier bei der Neuen Welle.
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6: Das ist gute Laune-Wetter heute. 31 Grad haben wir es und Sonnenschein. Und ja, dieses Bombenwetter bleibt uns auch im Neue Welle 3-Tage-Trend erhalten. Da könnt ihr die nächsten Tage auf jeden Fall immer an eure Sonnenbrille denken.
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6: Auf den Straßen ist es gerade echt ruhig unterwegs. Es sei denn, ihr seid auf der Autobahn 8 unterwegs zwischen Karlsruhe und Stuttgart, staut es sich mal wieder ein bisschen bei Pforzheim im Baustellenbereich. Solltet ihr aber noch irgendwas gesehen haben, Stau oder Blitzer, dann sagt doch sehr gerne Bescheid über die 0721 2016 300.
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6: Ja, habt ihr das mitbekommen? Donald Trumps Sohn hat dieses Wochenende auf den Bahamas geheiratet und der US-Präsident selbst konnte nicht mit dabei sein. Wir hier in der Neue Welle-Region müssen ja zum Glück nicht allzu weit fahren, denn wir haben hier auch tolle Hochzeitslocations, die am Wasser gelegen sind. Wo genau, das hört ihr in 10 Minuten hier bei der Neuen Welle.

0: Es ist Sonntag, mein Name ist Leonora und ihr seid bei der Neuen Welle. Schön, dass ihr eingeschaltet habt.
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0: Wo ist die beste Hochzeitslocation in der Region? Das möchten wir von euch wissen, denn zusammen mit euch suchen wir die schönsten Orte in der Region. Beim Thema Hochzeit steht jetzt auch schon die Top 10 für euch zum Voten fest auf dieneuewelle.de und mit dabei ist die Ideenspinnerei in Ettlingen. Inhaber Dennis ist sehr stolz auf seine Location.
2: Ich glaube, unser größter Benefit ist, dass wir nicht zu groß, wir sind nicht zu klein. Wir liegen sehr schön im Gewerbepark an der Alp, direkt an der Alp, mit einem wunderschönen Außenbereich, der perfekt für freie Trauungen ist. Ja, wir haben alles praktisch zentral an einem Ort und werden immer exklusiv auch gebucht. Also bei uns finden keine zwei Hochzeiten statt.
0: Das klingt auf jeden Fall sehr gut und es in die Top 10 geschafft zu haben, ist für Dennis von der Ideenspinnerei in Ettlingen auch ein Riesenerfolg.
2: Finde ich sehr schön natürlich. Zeugt von guter Arbeit, um uns mal selbst zu loben. Wenn Gäste uns da empfohlen haben, sind wir sehr glücklich drüber.
0: Und ihr habt es jetzt in der Hand, denn ihr könnt die Ideenspinnerei Ettlingen zur besten Hochzeitslocation in der Region machen. Ihr könnt aber auch für eine der anderen Locations abstimmen. Welche anderen neuen es in die Top 10 noch geschafft haben, das seht ihr jetzt auf dieneuewelle.de. Und genau dort könnt ihr auch mit nur einem Mausklick abstimmen.

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5: Ich bin Babette Büchner. Russland hat in der Ukraine erneut die neue Mittelstreckenrakete vom Typ Oreshnik eingesetzt, erstmals nahe der Hauptstadt Kiew. Die Rakete wird wegen ihrer Zerstörungskraft besonders gefürchtet. Nach den ukrainischen Angriffen auf eine Berufsschule in dem besetzten Gebiet Luhansk hatte Moskau zuvor Vergeltung angedroht. Dabei waren viele Studenten gestorben. Bundeskanzler Friedrich Merz verurteilte die massiven russischen Angriffe scharf. Er sprach auf der Plattform X von einer rücksichtslosen Eskalation. Viele Menschen zweifeln an der Verteidigungsfähigkeit Deutschlands. Das zeigt eine INSA-Umfrage für die Bild am Sonntag. Demnach glauben nur 17% der Befragten, dass die Bundeswehr Deutschland bei einem Angriff ausreichend verteidigen könnte.
6: Über 70% der Befragten sind der Auffassung, die Bundeswehr ist eher nicht oder gar nicht in der Lage, Deutschland ausreichend zu verteidigen, wenn es zu einem Angriff käme. Und das muss nicht zwingend ein militärischer Angriff sein. Wie die INSA-Umfrage für die Bild am Sonntag auch zeigt, beunruhigt die meisten eher ein möglicher Cyberangriff als ein Angriff Russlands. Cyberattacken, Sabotageakte oder gezielte Desinformationen. Davor haben der Umfrage zufolge viele Menschen hierzulande Angst. Aus Berlin, Tine Klimach.
5: Nahe dem Weißen Haus in Washington hat ein Mann eine Waffe gezogen und geschossen. Sicherheitskräfte erwiderten das Feuer, der Schütze wurde getötet. Noch sind nicht alle Einzelheiten zu dem Vorfall bekannt.
7: Während der Schießerei wurde auch ein Passant verletzt. Noch ist unklar, ob durch den Verdächtigen oder den Secret Service. Der Verdächtige war Medienberichten zufolge ein 21-Jähriger, der auch im Sommer vorigen Jahres schon mal am Weißen Haus aufgefallen war. Damals hatte er eine Zufahrt blockiert. US-Präsident Trump dankte den Sicherheitskräften für ihren Einsatz. Während draußen Schüsse fielen, hatte er im Weißen Haus gearbeitet. Der Secret Service überprüft nun den mutmaßlichen Angreifer. Lea Matschulat, Nachrichtenredaktion.
5: In einem Wald bei Potsdam haben Ermittler eine Männerleiche gefunden. Die Behörden gehen von einem Gewaltverbrechen aus. Der Leichnam war vergraben. Geprüft wird, ob es sich bei dem Toten um einen Geschäftsmann handelt, der im April in Berlin entführt worden war. Der Mann soll im Berliner Norden von unbekannten Männern in einem weißen Transporter verschleppt worden sein. Seitdem wird er vermisst.
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8: Holt eure Kleidchen, Flipflops und Sonnenbrillen raus, denn die braucht ihr nicht nur heute bei diesen sonnigen 31 Grad, sondern auch die nächsten Tage, denn wir freuen uns jetzt erstmal eine längere Zeit im Neue Welle 3-Tage-Trend über sommerliche Temperaturen von über 30 Grad.
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8: Fahrt vorsichtig, wenn ihr auf der A81 unterwegs seid. Stuttgart Richtung Singen zwischen Oberndorf am Neckar und Rottweil ist ein Auto liegen geblieben. Außerdem braucht ihr ein bisschen länger, wenn ihr auf der Autobahn 8 unterwegs seid. Stuttgart Richtung Karlsruhe zwischen Pforzheim Süd und Pforzheim Nord. Und wenn ihr noch was gesehen habt, Staus oder Blitzer, dann sagt doch sehr gerne Bescheid über die 0721 2016 300.
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8: Pünktlich zu den Pfingstferien zeigt sich das Wetter von seiner besten Seite. Und das freut natürlich nicht nur uns, sondern auch die Erdbeerpflanzen. Denn mittlerweile sind die ersten heimischen Erdbeeren in den Supermärkten am Wochenmärkten in der Region zu haben. Woran ihr richtig gute Erdbeeren erkennt und vor allem, wie es dieses Jahr preislich aussieht, das erfahrt ihr in 10 Minuten hier bei der neuen Welle.

0: Das war Supergirl hier bei der neuen Welle. Ich bin Leonora und freue mich, dass ihr eingeschaltet habt. Ja, ihr habt es gestern wahrscheinlich selbst gemerkt, es war einiges los in den Supermärkten. Denn wenn zwei Feiertage lang alle Läden dicht machen, dann geht's samstags richtig zur Sache beim Einkaufen. Und besonders beliebt sind natürlich aktuell die heimischen Erdbeeren. Auch wenn die gerade nicht besonders billig sind. Neue Welle-Kollegin Charlotte weiß wieso.
1: Gerade Erdbeeren aus regionalem Anbau, die sind leider nicht günstig. So eine kleine 250-Gramm-Schale, die kostet dann schon gut und gerne mal 4 bis 5 Euro. Das liegt natürlich an den hohen Spritkosten und den gestiegenen Preisen für Düngemittel. Außerdem ist die Produktion von Erdbeeren teuer. Im Supermarkt gibt es ja auch welche zum Beispiel aus Spanien oder aus Griechenland. Die sind günstiger und es liegt eben auch daran, dass dort der Mindestlohn nicht so hoch ist wie in Deutschland.
0: Okay, also wenn wir die Möglichkeit haben, dann lohnt es sich auf jeden Fall trotzdem ein bisschen tiefer in den Geldbeutel zu greifen und die heimischen Erdbeeren zu kaufen. Aber worauf sollten wir denn dann achten beim Kauf?
1: Auf jeden Fall auf die Herkunft. Besonders Erdbeeren, die aus dem Ausland kommen, werden oftmals mit mehr chemischen Mitteln besprüht, damit sie transportfähig sind. Vor dem Kauf sollte ich die Erdbeeren auch auf Schimmelstellen prüfen, denn auch so kleine, matschige oder faule Stellen, die können dann schnell andere anstecken. Was auch hilft, ist ein Geruchstest. Riechen sie schön fruchtig, sind sie in der Regel auch gut.
0: Perfekt, jetzt wissen wir auf jeden Fall Bescheid und ihr habt dann hoffentlich nur noch gute Erdbeeren im Kühlschrank, wenn ihr ab Dienstag nach Pfingsten wieder einkaufen gehen könnt.
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0: Also bei diesen 31 Grad ist es fast schon zu heiß, einfach so draußen spazieren zu gehen. Solltet ihr das aber doch tun, dann schneidet euch eine Scheibe ab von Lieblingsmusiker Shibuzi. Der trägt nämlich immer beim Rausgehen einen Cowboyhut, um sich vor der Sonne zu schützen. Also denkt an eine Kopfbedeckung, wenn ihr gleich Lieblingsmusik von Shibuzi hört, hier bei der Neuen Welle in 10 Minuten.
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0: Vergesst heute nicht, die Sonnencreme aufzutragen, wenn ihr auf der Eiskaffee-Terrasse sitzt, denn die Sonne ist heute richtig stark bei Temperaturen von bis zu 31 Grad. Und auch die nächsten Tage bleibt es sehr, sehr heiß im Neue Welle 3-Tage-Trend. Immer über 30 Grad und ganz viel Sonnenschein.
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0: Es ist 14.30 Uhr und Nikolai hat uns den ersten Blitzer gemeldet an der A8 Richtung Stuttgart Höhe Karlsbad. Außerdem wird auch geblitzt in Stollhofen nach dem Kreisverkehr Richtung Oberrhein-Center. Wenn ihr auch noch einen Blitzer gesehen habt, dann sagt doch sehr gerne Bescheid über die 0721 2016 300.
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0: Fahrt vorsichtig, wenn ihr auf der B36 unterwegs seid. Rastatt Richtung Karlsruhe zwischen Durmersheim und dem Abzweig nach Forchheim gab es einen Unfall. Außerdem braucht ihr ein bisschen länger, wenn ihr auf der Autobahn 8 unterwegs seid. Stuttgart Richtung Karlsruhe zwischen Pforzheim Süd und Pforzheim Nord. Alle Verkehrsupdates lest ihr aber auch jederzeit nach auf dieneuewelle.de oder in der kostenlosen Neue Welle App.
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0: Ja, gutes Wetter heißt auch, die ganzen Krabbelfiecher kommen zurück. Und mit Ameisen hat Karlsruhe ja sowieso schon ein Riesenproblem. Was die Stadt jetzt dagegen tut, das hört ihr in 10 Minuten hier bei der neuen Welle.

0: Ihr habt die neue Welle im Radio eingeschaltet. Am Sonntagmittag. Hi! Ja, vielleicht ist es euch auch schon aufgefallen. Karlsruhe hat ein Ameisenproblem. Und zwar kein kleines. In inzwischen 8 Stadtteilen breiten sich invasive Ameisenarten aus. Und vor allem die fremden Arten vermehren sich und halten schon seit einigen Monaten viele Karlsruher in Atem. Aber jetzt tut die Stadt was dagegen. Unser Reporter Dominik war vor Ort in Karlsruhe-Neureuth.
1: Genau, denn hier ist die Lage besonders angespannt. Unter anderem in diesem Stadtteil gibt es eine sogenannte Superkolonie. Also Millionen von Ameisen mit mehreren Königinnen tummeln sich hier. Wenn man hier in Grünflächen genauer hinschaut, sieht man sie. Aber das meiste passiert unter der Erde. Und ich glaube, wie viele Tiere sich da tummeln, das möchte man gar nicht wissen. Hier ist man jetzt schon im 2. Jahr der Bekämpfung und jetzt werden hier größere Geschütze aufgefahren, denn die Stadt hat jetzt endlich ein eigenes Heißwasserdampfgerät. Und das wurde jetzt hier zum ersten Mal benutzt. Da steht ein riesiger Wasserbehälter auf einem Transporter. Daran angeschlossen ist ein Schlauch, aus dem dann kochendes Wasser rauskommt. Ein Mitarbeiter bringt dann damit das Wasser in die Erde und so sterben die Ameisen. Trotzdem muss man sagen, das ist jetzt erst der Anfang einer langen Reise. Laut Experten dauert das jetzt 2 bis 3 Jahre, denn so viele Ameisen, wie sich hier unterirdisch tummeln, kann man nicht mal so eben bekämpfen. Egal, was man jetzt von der Methode hält, die Anwohner werden ziemlich dankbar sein, dass jetzt was passiert. Mir wurde berichtet, dass einige sich in diesem Jahr gar nicht trauen, in den Urlaub zu gehen, aus Angst, dass die Ameisen in der Zwischenzeit die ganze Wohnung bevölkern. Und es gibt auch Berichte von Anwohnern, die sich mit ihren Nachbarn zusammengetan haben und pro Person mehrere 1.000 Euro für einen Kammerjäger ausgegeben haben. Der hat dann aber alles mit Bioziden verunstaltet, sodass in den Gärten jetzt gar nichts mehr wächst. Diese Heißwassermethode ist also relativ natürlich. Aber eine Sache ist noch ganz wichtig, denn jeder von euch kann helfen, dass sich diese Ameisen in der Region nicht noch weiter ausbreiten. Ich habe mal nachgefragt bei Katrin Esser, die Ameisenbekämpfung in Karlsruhe koordiniert.
2: Sie müssen einfach darauf achten, welche Pflanzen Sie sich in Ihren Garten einpflanzen. Sie sollten wirklich darauf achten, in Pflanzenverkaufsstellen, dass Pflanzen nicht befallen sind von Ameisen. Wenn das der Fall ist, kommt die Ameise auch nicht zu Ihnen ins Haus. Das ist die beste Prävention, die tatsächlich auch jeder machen kann.
1: Also achtet da wirklich drauf beim nächsten Mal im Gartencenter oder im Baumarkt. Denn von dem, was ich hier in Neureuth gesehen habe, kann ich wirklich sagen, das möchtet ihr nicht in der Wohnung haben.

0: Und der Countdown läuft, denn in gut 2 Wochen startet das Open-Air-Festival Rock am Ring und wir hoffen, dass das Wetter so bleibt, wie es aktuell ist. Denn dieses tolle 31-Grad-Wetter konnte Lieblingsmusikerin Lola Young dieses Wochenende bei ihrem Open-Air-Auftritt in Großbritannien sehr genießen. Lieblingsmusik von ihr gibt's jetzt auch hier bei der Neuen Welle in 10 Minuten.
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5: Ich bin Babit Büchner. Bundeskanzler Friedrich Merz hat die massiven russischen Angriffe auf die ukrainische Hauptstadt Kiew verurteilt. Auf der Plattform X sprach er mit Blick auf den Einsatz einer Oreschnik-Rakete von einer rücksichtslosen Eskalation.
6: In Kiew hat Präsident Selenskyj sich auf der Straße selbst ein Bild von den Zerstörungen gemacht. Schäden gab es nicht nur an Wohnhäusern, sondern auch an Museen, Kulturdenkmälern und anderen offiziellen Gebäuden. Hier in Moskau hingegen behauptete das Verteidigungsministerium, es seien Rüstungsbetriebe und Militäreinrichtungen angegriffen worden. Und es handle sich um eine Antwort auf die jüngsten Angriffe Kiews auf zivile Objekte hier in Russland. Aus Moskau, Ulf Mauder.
5: Die USA stehen nach Angaben von Präsident Donald Trump kurz vor einem Rahmenabkommen mit dem Iran. Es sei weitgehend ausgehandelt, schrieb Trump auf seiner Plattform Truth Social. Außenminister Marco Rubio sagte am Morgen, die Welt würde möglicherweise schon in den kommenden Stunden gute Nachrichten zu hören bekommen. Nach Darstellung iranischer Medien gibt es allerdings noch Uneinigkeit in 1 oder 2 Punkten. Deutschland genießt das heiße Pfingstwochenende im oder am Wasser. Es ist voll an den Badestellen und in Freibädern. Leider nicht folgenlos. Bei Badeunfällen sind mehrere Menschen ums Leben gekommen, darunter auch ein 11- und ein 14-jähriger Junge.
7: So mancher Bademeister dürfte die Tage mit einem mulmigen Gefühl am Beckenrand sitzen. Denn noch immer gibt es laut DLRG viel zu viele Nichtschwimmer im Land. In etlichen Schwimm- und Freibädern gilt mittlerweile die Regel, ohne Bronzeabzeichen geht's ohne erwachsene Begleitung auch nicht hinein. Große Gefahren lauern auch an unbeaufsichtigten Badestellen. Die DLRG mahnt deshalb erneut, an unbekannten Gewässern möglichst vorsichtig zu sein. Auch sollte man sich bei Hitze vorher abkühlen und auf Alkohol verzichten. Tanja Wagner, Nachrichtenredaktion.
5: Nach den Protestaktionen der Fans beim Pokalfinale drohen dem FC Bayern München und dem VfB Stuttgart Strafen in 6-stelliger Höhe. Der DFB bestätigte, dass sich der Kontrollausschuss des Verbandes mit der extremen Pyroshow beider Fanlager beschäftigen wird. Je Pyrofackel berechnet der DFB bei Bundesligisten 1.000 Euro. Pro illegalem Banner werden je nach Größe zwischen 2.000 und 8.000 Euro fällig.
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0: Das ist traumhaftes Badewetter an diesem Pfingstsonntag. Wir haben nämlich bis zu 31 Grad und puren Sonnenschein. Und das bleibt auch die nächsten Tage im Neue Welle 3-Tage-Trend so. Also viel Sonne bei über 30 Grad.
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0: Es ist 15.03 Uhr und wir sagen Dankeschön an Daniel. Der hat nämlich den Blitzer in Stollhofen gemeldet. Nach dem Kreisverkehr Richtung Oberrhein-Center wird dort geblitzt. Außerdem steht ein Blitzer an der A8 Richtung Stuttgart, Höhe Karlsbad. Wenn ihr auch noch einen Blitzer gesehen habt, dann sagt doch sehr gerne Bescheid über die 0721 2016 300.
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0: Fahrt vorsichtig, wenn ihr auf der A6 unterwegs seid. Heilbronn Richtung Mannheim zwischen Sinsheim und Wiesloch-Rauenberg kam es zu einem Unfall und die Unfallstelle ist noch nicht abgesichert. Außerdem braucht ihr mal wieder ein bisschen länger auf der A8 zwischen Stuttgart und Karlsruhe, Höhe Pforzheim im Baustellenbereich. 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
0: Ich habe ganz tolle Nachrichten für alle Star Wars Fans unter euch, denn nach 7 Jahren kam jetzt ein neuer Star Wars Film in eurem Lieblingskino raus. Das heißt, ihr dürft euch auf ganz viel Action und geliebte Figuren freuen. Aber ob sich der Film auch für euch lohnt, das hört ihr in 10 Minuten im Neue Welle Kinotipp.

0: Ihr hört die neue Welle am Sonntag um 15.15 Uhr. Schön, dass ihr mit am Start seid.
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0: Für alle Star Wars-Fans habe ich tolle Nachrichten, denn mit dem neuen Kinofilm The Mandalorian and Grogu geht's nach 6,5 Jahren wieder in die weit entfernte Galaxis. Wie der Titel schon verrät, reisen der Mandalorianer, also ein Krieger, und sein Schützling Grogu in dem Actionfilm auf andere Planeten, um für Gerechtigkeit zu sorgen.
2: Banditen, Kriegsverbrecher.
3: Lang lebe das Imperium.
2: Wir werden jeden Schurken in diesem Kartenspiel ausschalten.
0: Euch erwarten wieder ganz viele außerirdische Wesen. Also neben dem grünen Grogu, der verdammt viel Ähnlichkeit hat mit dem Jedi-Meister Yoda, gibt's auch eine riesige Drachenschlange, schleimige Monster und andere Aliens.
4: Du wirst leiden.
0: Die passende Serie zum Film ist ja auf Disney Plus super beliebt. Aber die müsst ihr nicht unbedingt geschaut haben, um The Mandalorian and Grogu im Kino zu gucken. Der Film funktioniert nämlich als eigenständiges Star Wars Abenteuer. In der Hauptrolle seht ihr den aktuell super erfolgreichen Hollywood-Schauspieler Pedro Pascal, den ihr unter anderem von Wonder Woman kennt. Ab 12 Jahren seht ihr den 2-Stunden-Film Star Wars The Mandalorian and Grogu ab sofort im Kino.
5: Viel Spaß im Kino wünscht euch der Filmpalast am ZKM in Karlsruhe.

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0: Das ist perfektes Wetter, um ein gutes Buch im Garten oder am See zu lesen. Und Lieblingsmusikerin Dua Lipa hatte auch immer wieder einen guten Tipp für euch, denn sie hat einen eigenen Buchclub. Der heißt Service 95. Also schaut da einfach mal auf ihrem Instagram-Account vorbei. Da gibt sie euch jeden Monat einen neuen Favoriten mit an die Hand. Guten Geschmack zeigt sie ja auch mit ihrer Musik. Deswegen gibt's Lieblingsmusik von Dua Lipa in 10 Minuten hier bei der Neuen Welle.
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0: Also bei diesen Temperaturen hilft eigentlich nur noch ein Eis zur Abkühlung. Die Sonne scheint nämlich bis zum geht nicht mehr bei Temperaturen von bis zu 31 Grad. Und so bleibt es dann auch im neue Welle-3-Tage-Trend.
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0: Es ist 15.29 Uhr und Nikolai hat uns einen Blitzer gemeldet an der A8 Richtung Stuttgart, Höhe Karlsbad. Außerdem wird geblitzt in Stollhofen nach dem Kreisverkehr Richtung Oberrhein-Center. Wenn ihr auch noch einen Blitzer gesehen habt, dann sagt doch sehr gerne Bescheid über die 0721 20 16 300.
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0: Fahrt vorsichtig, wenn ihr auf der Autobahn 5 unterwegs seid. Karlsruhe-Heidelberg zwischen dem Dreieck Karlsruhe und Karlsruhe-Mitte sind in beiden Richtungen Personen auf der Fahrbahn. Hier also vorsichtig fahren. Außerdem braucht ihr ein bisschen länger auf der Autobahn 8 Karlsruhe Richtung Stuttgart zwischen Heimsheim und Rutesheim. Da gab es nämlich einen Unfall und der wird jetzt gerade erst noch aufgenommen. Auf der rechten Spur ist der passiert. 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
0: Bei diesem tollen Wetter geht ihr raus, entdeckt die Neue Welle Region und sagt uns Bescheid, wo die schönsten Orte sind. Denn aktuell wollen wir wissen, wo die beste Hochzeitslocation in der Region zu finden ist. Und ihr könnt alle mitmachen. Wie ihr mitvotet, das sagen wir euch in 10 Minuten hier bei der Neuen Welle.

0: ist Sonntag, mein Name ist Leonora und ihr habt die neue Welle eingeschaltet. Schön, dass ihr mit am Start seid.
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0: Ganz genau, und momentan suchen wir mit eurer Hilfe die beste Hochzeitslocation in der Neue Welle-Region. Die letzten Wochen habt ihr ja fleißig eure Vorschläge abgegeben auf dieneuewelle.de und jetzt steht auch schon die Top 10 für euch zum Voten fest. Mit dabei ist die Eventmühle Kraichgau und darüber freut sich Inhaber Raphael sehr.
2: Allein die 56 Schlafplätze, die wir insgesamt haben für Familien, alles von Ferienunterkünften. Wir haben einen riesengroßen, wunderschönen Garten. Das Flair dieser alten Mühle, die ist weit über 400 Jahre alt, wenn man da reinkommt, der Innenhof. Und wir haben eine Besonderheit, nämlich einen separaten Disco-Raum. Wir haben keine Sperrstunde, kann man komplett durchfeiern bis 9 Uhr morgens. Wir haben noch einen Gentleman's Room, wo der Bräutigam sich zurückziehen kann.
0: Ja, vielleicht sind das für euch die ausschlaggebenden Punkte, dass die Eventmühle in Kraichgau die beste Hochzeitslocation für euch ist. Vielleicht kommt aber auch das Rantastik in Baden-Baden für euch in Frage. Inhaber Jens sagt warum.
3: Es gibt mehrere Gründe. Mal haben wir völlig verschiedene Themenbereiche, wo sich die Hochzeitspaare aussuchen können, wo sie sich am wohlsten fühlen. Das ist sicherlich ein Punkt. Der andere Punkt ist, dass wir alle Zeit für unsere Brautpaare aufwenden und sie bis zu ihrer Hochzeit in 8-9 gemeinsamen Terminen so beraten und so sicher machen, dass sie am Tag ihrer Hochzeit völlig entspannt sein können.
0: Das waren jetzt mal 2 der insgesamt 10 Orte, die zur Wahl stehen für die beste Hochzeitslocation in der Region. Die anderen 8 findet ihr auf dieneuewelle.de und dort könnt ihr dann auch gleich mitvoten für eure Top-Hochzeitslocation. Noch eine Woche habt ihr Zeit mit abzustimmen und das gerne auch in der kostenlosen Neue Welle-App.

0: Ja, wer muss da übers lange Pfingstwochenende schon wegfahren, wenn wir es hier in der Neue Welle-Region auch so schön haben? Also ein kleiner Ausflug zum Baggersee oder ins Schwimmbad fühlt sich an wie ein kleiner Kurzurlaub. Lieblingsmusikerin Ausdies, die ist tatsächlich im Urlaub. Die liegt gerade hochschwanger am Meer und gönnt sich noch eine kleine Auszeit, bevor ihr Baby im Juli kommt. Und das gönnen wir ihr natürlich und hören Lieblingsmusik von Ausdies in 10 Minuten hier bei der Neuen Welle.
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3: Ich bin Babette Büchner. Ein russischer Großangriff hat in der Nacht massive Zerstörungen in Kiew verursacht. Nach Angaben der ukrainischen Luftstreitkräfte setzte Russland 90 Raketen und Marschflugkörper sowie 600 Drohnen ein. Moskau bestätigte auch den Einsatz der gefürchteten Oreshnik-Rakete. Mindestens 2 Menschen kamen ums Leben. Bundeskanzler Friedrich Merz verurteilte die Angriffe und sprach auf der Plattform X von einer rücksichtslosen Eskalation. In Israel herrscht die Sorge vor einem schlechten Deal von US-Präsident Donald Trump mit Teheran im Irankrieg. Bei einem Telefongespräch mit Regierungschef Benjamin Netanyahu soll Trump Medienberichten zufolge beruhigende Töne angeschlagen haben.
4: Die Verhandlungen über ein Rahmenabkommen mit dem Iran über ein Ende des Krieges stehen laut Trump kurz vor dem Abschluss. Nach Informationen des US-Nachrichtenportals Axios ist zunächst eine 60-tägige Verlängerung der Waffenruhe vorgesehen. In dieser Zeit wäre die Straße von Hormuz gebührenfrei befahrbar und der Iran müsste dort verlegte Minen wieder räumen. Im Gegenzug würden die USA ihre Blockade iranischer Häfen aufheben und Sanktionen lockern. Aus Tel Aviv, Sarah Lemmel.
3: Viele Menschen zweifeln an der Verteidigungsfähigkeit Deutschlands. Das zeigt eine INSA-Umfrage für die Bild am Sonntag. Demnach glauben nur 17% der Befragten, dass die Bundeswehr Deutschland bei einem Angriff ausreichend verteidigen könnte.
5: Über 70% der Befragten sind der Auffassung, die Bundeswehr ist eher nicht oder gar nicht in der Lage, Deutschland ausreichend zu verteidigen, wenn es zu einem Angriff käme. Und das muss nicht zwingend ein militärischer Angriff sein. Wie die INSA-Umfrage für die Bild am Sonntag auch zeigt, beunruhigt die meisten eher ein möglicher Cyberangriff als ein Angriff Russlands. Cyberattacken, Sabotageakte oder gezielte Desinformationen. Davor haben der Umfrage zufolge viele Menschen hierzulande Angst. Aus Berlin, Tine Klimach.
3: Nach der gerichtlichen Absetzung des Chefs der größten Oppositionspartei CHP in der Türkei nehmen die Spannungen in der Hauptstadt Ankara zu. Die Polizei drang am Nachmittag unter dem Einsatz von Tränengas in die CHP-Zentrale ein, wo sich der abgesetzte Vorsitzende Özel mit Abgeordneten verschanzt hat. Auf Fernsehbildern war zu sehen, wie sie dabei Barrikaden durchbrachen. Özel kündigte an, die Zentrale weiter nicht verlassen zu wollen.
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0: Das ist absolutes Gute-Laune-Wetter. 31 Grad und Sonnenschein haben wir es heute. Und dieses Bombenwetter bleibt uns auch erstmal erhalten im Neue Welle 3-Tage-Trend.
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0: Es ist 16.03 Uhr und Nikolai hat uns einen Blitzer gemeldet an der A8 Richtung Stuttgart-Höhe Karlsbad. Außerdem wird geblitzt in Stollhofen nach dem Kreisverkehr Richtung Oberrhein-Center. Habt ihr auch noch einen Blitzer gesehen? Dann sagt doch sehr gerne Bescheid über die 0721 20 16 300.
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0: Fahrt vorsichtig, wenn ihr auf der Autobahn 8 unterwegs seid. Karlsruhe Richtung Stuttgart zwischen Heimsheim und Rutesheim gab es einen Unfall. Der wird jetzt gerade noch aufgenommen auf dem rechten Fahrstreifen. 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
0: Ja, dieser Sommer kam jetzt doch ganz schön plötzlich und dementsprechend musstet ihr erstmal eure Sommerklamotten aus dem letzten Eck im Kleiderschrank rauskramen. Aber die freien Tage könnt ihr jetzt nutzen, um euren Kleiderschrank auf Sommer umzustellen. Und dabei haben wir auch ein paar Tipps für euch. In 10 Minuten hier bei der neuen Welle.

0: anzieht, einer für alles, was erstmal nicht mehr gebraucht wird und einer für kann weg. Hier kann man ja dann nochmal selektieren, was eventuell noch weitergegeben wird oder wirklich im Altkleidercontainer landen soll. Alles, was Winter ist, sollte gewaschen, ganz nach oben oder ganz nach unten. Platz schaffen dabei Kleidersäcke, aus denen man die Luft absaugen kann. Darin knittern die Sachen auch nicht und sie sind sicher vor Motten.
1: Okay, und wenn wir uns dann tatsächlich von ein paar Herzstücken trennen konnten, was sollen wir dann mit den aussortierten Klamotten machen, wenn wir sie jetzt nicht unbedingt wegwerfen wollen?
0: Also Kleidung mit Löchern oder kaputten Reißverschlüssen zum Beispiel könnte man reparieren, statt wegzuwerfen. Hier einfach mal Verwandte oder Freunde fragen, ob das jemand gut kann. Man kann Klamotten natürlich auch online verkaufen oder spenden. DRK und Malteser zum Beispiel haben meist Kleiderkammern in der Nähe. Und weiche Sachen aus Baumwolle eignen sich auch sehr gut als Putzlappen zum Beispiel fürs Fahrrad oder Auto.
1: Okay, danke schön, Diana. Ja, einen Putzlappen fürs Fahrrad brauchen wir jetzt auf jeden Fall auch wieder öfter, denn das kommt bei dem Sommerwetter ja jetzt auch wieder mehr in Gebrauch.

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0: Kurze, aber ganz wichtige Frage. Ist irgendjemand von euch auf einer Poolparty heute? Ich glaube, was Cooleres kann ich mir eigentlich gar nicht vorstellen, wenn ich mir die Story von Lieblings-DJ David Guetta anschaue. Der hat jetzt nämlich bei einer Beachparty in Las Vegas aufgelegt und das sah so cool aus. Also schaut euch das auf jeden Fall mal an in seiner Insta-Story. Ganz viele glückliche Gesichter, es wird getanzt, es ist heiß, Seifenblasen, Wasser und kühle Getränke. Also genau so stelle ich mir den Sommer vor und deswegen gibt's jetzt ja ein bisschen Sommervibes mit Lieblingsmusik von David Guetta in 10 Minuten.
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0: Also das Tolle an diesem Wetter ist ja, dass es nicht nur heute so sommerlich ist, sondern dass uns die 31 Grad und Sonne auch im Neue Welle-3-Tage-Trend erhalten bleiben.
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0: Es ist 16.30 Uhr und Nikolai hat uns den Blitzer an der A8 gemeldet, Richtung Stuttgart, Höhe Karlsbad. Außerdem stehen sie in Stollhofen nach dem Kreisverkehr Richtung Oberrhein-Center. Wenn ihr auch noch einen Blitzer gesehen habt, dann sagt doch sehr gerne Bescheid über die 0721 20 16 300.
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0: Fahrt vorsichtig, wenn ihr auf der A5 unterwegs seid, Basel Richtung Karlsruhe. Zwischen Aachen und Bühl ist ein Tier auf der Fahrbahn. Es ist leider schon tot, deswegen könnt ihr da ja einfach versuchen, nicht mehr drüber zu fahren. Es ist auf jeden Fall auch ein bisschen was los auf der A5 Karlsruhe Richtung Heidelberg. Zwischen Karlsruhe Nord und Bruchsal sind dort auch Gegenstände auf der Fahrbahn. Also fahrt vorsichtig. 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
0: Ihr freut euch über ein langes Wochenende und eure Kids über Pfingstferien. Aber wieso haben wir überhaupt frei? Das klären wir in 10 Minuten hier bei der Neuen Welle.

0: Ihr hört die neue Welle am Pfingstsonntag. Hallöchen! Ja, aber was heißt eigentlich Pfingstsonntag und warum haben wir morgen frei? Wir sind raus auf die Straße und haben euch gefragt, ob ihr wisst, wieso wir Pfingsten feiern.
1: Eigentlich nicht, nein.
2: Pfingsten, ja, da war doch was mit Christi Himmelfahrt und danach war ja Pfingsten. Aber frag mal nicht genau was.
3: Jesus etwas.
4: Weiß ich nicht.
3: Keine Ahnung.
5: Also ist was Christliches, aber ich habe keine Ahnung.
6: Feiertag am Montag und dann hat man ein verlängertes Wochenende.
7: Heiliger Geist wird gefeiert.
8: Irgendwas mit Jesus.
6: Vatertag?
9: Also Ostern war auf jeden Fall irgendwas mit Jesus und Wiedergeburt, aber Pfingsten habe ich keine Ahnung. Tut mir leid.
10: Oh, das wusste ich mal. Warte, ich rufe mal meinen Papa an. Der weiß das. Der mag Pfingsten nämlich lieber als Himmelfahrt.
5: Na, so ein christlicher Feiertag. Ich glaube, es geht darum, dass er... Nee, auferstanden ist er nicht, wa? Nee, das war doch nicht.
3: Für mich kommt der Heilige Geist in den Sinn. Also, dass der Heilige Geist sozusagen in die Welt getragen wird an Pfingsten.
11: Ich glaube, Aussendung des Heiligen Geistes irgendwie so.
12: Vom christlichen Hintergrund her ist das ja die Ausgießung des Heiligen Geistes und es ist ja ein besonderer Moment, dass Gott uns Menschen seinen Geist gegeben hat, damit wir ihn verstehen können.
0: Also ganz ehrlich, ich glaube, die Umfrage ist echt repräsentativ, denn nur die wenigsten wissen, wieso wir an Pfingsten überhaupt frei haben. Deswegen hier nochmal eine kleine Aufklärung. Pfingsten wird 50 Tage nach Ostern gefeiert und ist sowas wie der Geburtstag der Kirche. Also Christen feiern, dass der Heilige Geist den Freunden von Jesus Mut gemacht hat. Danach haben sie nämlich angefangen, von Jesus zu erzählen und so hat sich der christliche Glaube verbreitet.

0: Millionen.
1: Ja, jetzt beginnt wieder diese Zeit, in der wir in ganz viele Sonnenbrillengesichter schauen und gar nicht richtig in die Augen gucken können, wenn wir mit unserem Gegenüber reden. Aber ganz ehrlich, das nehmen wir in Kauf bei diesem Sonnenschein. Für die Jungs von Two Colors ist das auch ehrlich gesagt gar nichts Neues, denn die Sonnenbrille ist definitiv ihr Accessoire des Vertrauens. Und ihre Songs ist unsere Lieblingsmusik des Vertrauens und deswegen gibt's die in 10 Minuten hier bei der neuen Welle.
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7: Ich bin Babette Büchner. Unionspolitiker wollen die Einbürgerungsregeln wieder verschärfen. Sie sprechen sich für längere Fristen und Einschränkungen bei der doppelten Staatsbürgerschaft aus. Zuvor hatte die Zeitung Welt am Sonntag von einem neuen Einbürgerungsrekord berichtet.
8: CDU-Innenexperte Alexander Trumm bezeichnete die Turbo-Einbürgerung ab 3 Jahren als Fehler. Seiner Ansicht nach sollten sich Ausländer eine Niederlassungserlaubnis erst erarbeiten müssen und dann könne die Einbürgerungsfrist beginnen oder generell auf 8 Jahre festgelegt werden. Hessens Innenminister Poseck schlug vor, die doppelte Staatsbürgerschaft nur in Ausnahmefällen zu genehmigen, weil sie seiner Ansicht nach die Integration erschwert. Laut Welt am Sonntag erhielten im vergangenen Jahr mehr als 309.000 Menschen den deutschen Pass, so viele wie nie. Tanja Wagner, Nachrichtenredaktion.
7: Ein russischer Großangriff hat in der Nacht massive Zerstörungen in Kiew verursacht. Bundeskanzler Friedrich Merz verurteilte die Angriffe und sprach auf der Plattform X von einer rücksichtslosen Eskalation.
9: In Kiew hat Präsident Selenskyj sich auf der Straße selbst ein Bild von den Zerstörungen gemacht. Schäden gab es nicht nur an Wohnhäusern, sondern auch an Museen, Kulturdenkmälern und anderen offiziellen Gebäuden. Hier in Moskau hingegen behauptete das Verteidigungsministerium, es seien Rüstungsbetriebe und Militäreinrichtungen angegriffen worden. Und es handle sich um eine Antwort auf die jüngsten Angriffe Kiews auf zivile Objekte hier in Russland. Aus Moskau, Ulf Mauder.
7: Die USA stehen nach Angaben von Präsident Donald Trump kurz vor einem Rahmenabkommen mit dem Iran. Es sei weitgehend ausgehandelt, schrieb Trump auf seiner Plattform Truth Social. Außenminister Marco Rubio sagte am Morgen, die Welt würde wahrscheinlich schon in den kommenden Stunden gute Nachrichten zu hören bekommen. Nach Darstellung iranischer Medien gibt es aber noch Uneinigkeit in 1 oder 2 Punkten. Und zum Sport. Tennisstar Alexander Zverev hat seine Titelmission bei den French Open mit einem ungefährdeten Sieg gestartet. Er gewann zum Auftakt des Grand Slam Turniers in 3 Sätzen gegen den Franzosen Benjamin Bonzi. Zverev hat in den vergangenen 5 Jahren in Paris immer mindestens das Viertelfinale erreicht und gilt als großer Herausforderer von Topfavorit Jannik Sinner.
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1: Die Sonne begleitet uns heute schon durch den ganzen Sonntag bei heißen Temperaturen von bis zu 31 Grad und wird uns auch im Neue Welle 3-Tage-Trend nicht von der Seite weichen. Also auch für die neue Woche erwartet uns ganz viel Sonne bei über 30 Grad.
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0: Es ist 17.03 Uhr und Daniel hat uns einen Blitzer in Stollhofen gemeldet nach dem Kreisverkehr Richtung Oberrhein-Center. Außerdem wird geblitzt an der A8 Richtung Stuttgart-Höhe-Karlsbad. Und wenn ihr noch einen gesehen habt, dann sagt doch sehr gerne Bescheid über die 0721 20 16 300.
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0: Fahrt vorsichtig, wenn ihr auf der Autobahn 5 unterwegs seid. Karlsruhe Richtung Basel. Zwischen Karlsruhe Süd und Rastatt Nord ist ein Auto liegen geblieben. Und auch auf der Gegenrichtung solltet ihr vorsichtig sein. A5 Basel Richtung Karlsruhe. In Höhe Rastplatz Schleifweg sind Gegenstände auf allen Fahrstreifen. Also fahrt vorsichtig. 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
0: Ja, bei diesem tollen Wetter geht ihr raus, entdeckt die neue Welle-Region und sagt uns Bescheid, wo die schönsten Orte sind. Aktuell wollen wir wissen, wo die beste Hochzeitslocation in der Region zu finden ist. Und ihr könnt alle mitmachen. Wie ihr mitvotet, das hört ihr in 10 Minuten hier bei der neuen Welle.

0: Ihr hört die neue Welle am Sonntag mit Leonora. Hi!
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0: Seid ihr schon verheiratet oder wart ihr vielleicht schon mal auf einer Hochzeit, von der ihr behaupten könnt, das war die beste Hochzeitslocation, auf der ich je war? Wenn ja, dann sagt uns Bescheid auf dieneuewelle.de, denn aktuell suchen wir mit eurer Hilfe die beste Hochzeitslocation in der Neue Welle Region. Die Top 10 zum Voten steht auch schon fest und Svenja und Tom sagen euch, wer alles zur Wahl steht.
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Lange Haare können bei so einer Hitze ja echt anstrengend sein. Und das gilt nicht nur für Frauen, sondern auch für Männer. Und deswegen hat sich jetzt Lieblingsmusiker Ed Sheeran die Haare abgeschnitten. Bad habits lead to late nights. Es ist quasi fast eine Glatze, also richtig, richtig kurz. Ihr könnt euch das Ganze mal anschauen auf seinem Instagram-Account. Seine Stimme hört ihr jetzt auf jeden Fall bei uns in 10 Minuten hier bei der Neuen Welle.

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7: Richtig heiß ist es heute bei Temperaturen von bis zu 31 Grad. Und die bleiben dann genau da, wo sie sind im Neue Welle-3-Tage-Trend. Also kramt schon mal euren Fächer aus dem letzten Italienurlaub raus. Den werdet ihr auf jeden Fall brauchen.
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7: Fahrt vorsichtig, wenn ihr auf der Autobahn 5 unterwegs seid. Karlsruhe Richtung Basel. Zwischen Karlsruhe Süd und Rastatt Nord ist ein Auto liegen geblieben. Außerdem fahrt vorsichtig, wenn ihr auf der A8 unterwegs seid. Karlsruhe Richtung Stuttgart. Zwischen Heimsheim und Rutesheim sind Reinigungsarbeiten. 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
7: Ihr habt euch jetzt bei diesem guten Wetter ausgetobt und wollt vielleicht einen chilligen Abend auf der Couch verbringen? Dann haben wir natürlich die passende Serie für euch in 10 Minuten hier bei der neuen Welle.

0: Ihr seid bei der Neuen Welle an diesem Sonntagnachmittag. Schön, dass ihr mit am Start seid.
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0: Ja, manche Musiker sind so typische One-Hit-Wonder. Die verschwinden manchmal schneller, als sie überhaupt gekommen sind. Bei Kylie Minogue ist das aber anders. Sie ist seit den 80ern da, erst als Seriengesicht, dann als Weltstar. Und diese spannende Karriere können wir jetzt auf Netflix nachverfolgen. Carlotta, du hast schon mal für uns reingeschaut. Was erwartet uns denn da?
2: Die Doku Kylie erzählt diese Karriere als ja ziemlich persönlichen Rückblick. Also nicht nur, hier sind die Hits, hier sind die Kostüme, hier sind die großen Bühnen. Stattdessen öffnet Kylie Minogue auch ihr privates Archiv mit alten Familienaufnahmen, Fotos und Interviews. Und dadurch kommt ihr ihr deutlich näher als bei einem normalen, typischen Star-Porträt. Es geht natürlich um den Weg von der australischen Serie Neighbours bis zu Songs wie Can't Get You Out of My Head. Aber die Serie schaut auch auf die schwierigen Kapitel. Den öffentlichen Druck, private Verluste, Krankheiten. Und die Frage, wie man sich über Jahrzehnte immer wieder neu erfindet, ohne nur von Nostalgie zu leben. Spannend ist auch, wer zu Wort kommt. Unter anderem ihre Schwester Dani Minogue, Jason Donovan, Nick Cave und Produzent Pete Waterman. Dadurch wird klar, warum Kylie nicht einfach nur ein Popstar der 80er oder 90er geblieben ist, sondern bis heute für ganz unterschiedliche Generationen immer wieder super funktioniert.
0: Die Doku-Serie Kylie hat 3 Folgen und läuft auf Netflix.

0: Na, wer von euch hat einen Garten zu Hause? Es ist ja echt schön zu sehen, wie da alles blüht, aber es ist auch echt anstrengend, sich um seinen eigenen Garten zu kümmern. Und deswegen sagt Lieblingsmusikerin Miley Cyrus, ich kaufe meine Blumen lieber. Lieblingsmusik von Miley Cyrus gibt's in 10 Minuten, hier bei der Neuen Welle.
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5: Ich bin Babette Büchner. Unionspolitiker wollen die Einbürgerungsregeln wieder verschärfen. Der innenpolitische Sprecher der Unionsfraktion, Alexander Trom, sagte der Welt am Sonntag, es wäre richtig, die Einbürgerungsfrist wieder auf 8 Jahre zu verlängern und die generelle Zulässigkeit der doppelten Staatsbürgerschaft abzuschaffen. Auch Hessens Innenminister Roman Poseck sieht bei dem Thema Nachholbedarf. Zuvor hatte die Zeitung von einem neuen Einbürgerungsrekord berichtet. In Israel herrscht die Sorge vor einem schlechten Deal im Iran-Krieg. Bei einem Telefongespräch mit Regierungschef Benjamin Netanyahu soll US-Präsident Donald Trump Medienberichten zufolge beruhigende Töne angeschlagen haben.
6: Die Verhandlungen über ein Rahmenabkommen mit dem Iran über ein Ende des Krieges stehen laut Trump kurz vor dem Abschluss. Nach Informationen des US-Nachrichtenportals Axios ist zunächst eine 60-tägige Verlängerung der Waffenruhe vorgesehen. In dieser Zeit wäre die Straße von Hormuz gebührenfrei befahrbar und der Iran müsste dort verlegte Minen wieder räumen. Im Gegenzug würden die USA ihre Blockade iranischer Häfen aufheben und Sanktionen lockern. Aus Tel Aviv, Sarah Lemmel.
5: Deutschland genießt das heiße Pfingstwochenende im oder am Wasser. Es ist voll an den Badestellen und den Frei- und Schwimmbädern. Leider nicht folgenlos, bei Badeunfällen sind mehrere Menschen ums Leben gekommen, darunter auch ein 11- und ein 14-jähriger Junge.
7: So mancher Bademeister dürfte die Tage mit einem mulmigen Gefühl am Beckenrand sitzen. Denn noch immer gibt es laut DLRG viel zu viele Nichtschwimmer im Land. In etlichen Schwimm- und Freibädern gilt mittlerweile die Regel, ohne Bronzeabzeichen geht's ohne erwachsene Begleitung auch nicht hinein. Große Gefahren lauern auch an unbeaufsichtigten Badestellen. Die DLRG mahnt deshalb erneut, an unbekannten Gewässern möglichst vorsichtig zu sein. Tanja Wagner, Nachrichtenredaktion.
5: Nach der Protestaktion der Fans beim Pokalfinale drohen dem FC Bayern München und dem VfB Stuttgart Strafen in 6-stelliger Höhe. Der Kontrollausschuss des DFB befasst sich nun mit der extremen Pyroshow beider Fanlager. Mit Bannern und Sprechchören hatten die Fans ihrem Ärger über den DFB Luft gemacht. Anschließend sorgten sie mit massiver Pyrotechnik für eine Spielunterbrechung.
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0: Ja, der Sommer ist jetzt gekommen, um zu bleiben, denn ihr freut euch die nächsten Tage über ganz viel Sonnenschein bei über 30 Grad.
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4: Ja, der Sommer ist jetzt gekommen, um zu bleiben, denn ihr freut euch die nächsten Tage über ganz viel Sonnenschein bei über 30 Grad.
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3: Ich bin Babette Büchner. Gestern hatte US-Präsident Donald Trump einen Durchbruch in den Verhandlungen über ein Ende des Iran-Kriegs angekündigt. Nach nur einer Nacht dämpft er aber nun wieder die aufkommende Hoffnung. Er habe seine Vertreter angewiesen, nichts zu überstürzen, schrieb Trump jetzt auf seiner Plattform Truth Social. Es dürfe keine Fehler geben. Unionspolitiker wollen die Einbürgerungsregeln wieder verschärfen. Sie sprechen sich für längere Fristen und Einschränkungen bei der doppelten Staatsbürgerschaft aus. Zuvor hatte die Welt am Sonntag von einem neuen Einbürgerungsrekord berichtet.
4: CDU-Innenexperte Alexander Trumm bezeichnete die Turbo-Einbürgerung ab 3 Jahren als Fehler. Seiner Ansicht nach sollten sich Ausländer eine Niederlassungserlaubnis erst erarbeiten müssen und dann könne die Einbürgerungsfrist beginnen oder generell auf 8 Jahre festgelegt werden. Hessens Innenminister Poseck schlug vor, die doppelte Staatsbürgerschaft nur in Ausnahmefällen zu genehmigen, weil sie seiner Ansicht nach die Integration erschwert. Laut Welt am Sonntag erhielten im vergangenen Jahr mehr als 309.000 Menschen den deutschen Pass. So viele wie nie. Tanja Wagner, Nachrichtenredaktion.
3: Bundeskanzler Friedrich Merz hat die massiven russischen Angriffe auf die ukrainische Hauptstadt Kiew scharf verurteilt. Auf der Plattform X schrieb er von einer rücksichtslosen Eskalation.
5: In Kiew hat Präsident Selenskyj sich auf der Straße selbst ein Bild von den Zerstörungen gemacht. Schäden gab es nicht nur an Wohnhäusern, sondern auch an Museen, Kulturdenkmälern und anderen offiziellen Gebäuden. Hier in Moskau hingegen behauptete das Verteidigungsministerium, es seien Rüstungsbetriebe und Militäreinrichtungen angegriffen worden. Und es handle sich um eine Antwort auf die jüngsten Angriffe Kiews auf zivile Objekte hier in Russland. Aus Moskau, Ulf Mauder.
3: Bei den Parlamentswahlen in Zypern zeichnet sich ein Kopf-an-Kopf-Rennen ab. Die Konservativen der demokratischen Gesamtbewegung kommen ersten Prognosen zufolge auf 22,5 bis 25,5%, berichtet der staatliche Rundfunk. Die linke Akel-Partei erreicht demnach 21 bis 24%. Die erstmals antretende Bewegung für direkte Demokratie eines populistischen YouTubers schafft den Einzug ins Parlament.
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6: Ja, der Sommer ist jetzt gekommen, um zu bleiben, denn ihr freut euch die nächsten Tage über ganz viel Sonnenschein bei über 30 Grad.
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3: Ja, der Sommer ist jetzt gekommen, um zu bleiben, denn ihr freut euch die nächsten Tage über ganz viel Sonnenschein bei über 30 Grad.
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2: Ich bin Babette Büchner. Die 30-Grad-Marke ist an diesem Pfingstwochenende mehrfach geknackt worden. Erstmals in diesem Jahr. Zu den Spitzenreitern gehörte laut Deutschem Wetterdienst Heidelberg und der Frankfurter Flughafen.
3: Es ist noch Luft nach oben. In den kommenden Tagen sind am Oberrhein auch Werte von weit jenseits der 30 Grad möglich, heißt es vom Deutschen Wetterdienst. Und die Frühsommerhitze macht nicht nur uns in Deutschland aktuell schwer zu schaffen. Auch Großbritannien stöhnt unter der Hitzewelle. Cremt euch ein, mahnt dort der Wetterdienst. Dagegen ist bei den French Open Pariser Chic in diesem Jahr wohl out. Abkühlungen liefern dort Eisbeutel auf dem Kopf der Tennisprofis. Bei den Besuchern stehen die Wassersprinkler hoch im Kurs. Tanja Wagner, Nachrichtenredaktion.
2: Gestern hatte US-Präsident Donald Trump einen Durchbruch in den Verhandlungen über ein Ende des Iran-Kriegs angekündigt. Nach nur einer Nacht dämpfte aber nun schon wieder die aufkommende Hoffnung. Er habe seine Vertreter angewiesen, nichts zu überstürzen, schrieb Trump jetzt auf seiner Plattform Truth Social. Es dürfe keine Fehler geben. Viele Menschen zweifeln an der Verteidigungsfähigkeit Deutschlands. Das zeigt eine INSA-Umfrage für die Bild am Sonntag. Demnach glauben nur 17% der Befragten, dass die Bundeswehr Deutschland bei einem Angriff ausreichend verteidigen könnte.
4: Über 70% der Befragten sind der Auffassung, die Bundeswehr ist eher nicht oder gar nicht in der Lage, Deutschland ausreichend zu verteidigen, wenn es zu einem Angriff käme. Und das muss nicht zwingend ein militärischer Angriff sein. Wie die INSA-Umfrage für die Bild am Sonntag auch zeigt, beunruhigt die meisten eher ein möglicher Cyberangriff als ein Angriff Russlands. Cyberattacken, Sabotageakte oder gezielte Desinformationen. Davor haben der Umfrage zufolge viele Menschen hierzulande Angst. Aus Berlin, Tine Klimach.
2: Rund 770.000 Menschen sind heute nach Angaben der Organisatoren zum Umzug des Karnevals der Kulturen in Berlin gekommen. Bei schönstem Wetter zieht die Parade noch bis zum späten Abend durch Friedrichshain. Mehr als 60 Gruppen zeigen Tanz, Musik und Kostüme aus aller Welt. Nach Angaben der Polizei gab es bisher keine Zwischenfälle. Der Karneval der Kulturen feiert in diesem Jahr sein 30-jähriges Bestehen.
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6: Ja, der Sommer ist jetzt gekommen, um zu bleiben, denn ihr freut euch die nächsten Tage über ganz viel Sonnenschein bei über 30 Grad.
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0: Carsten Penz, willkommen im Podcast.
1: Hallo Jan.
0: Was tippst du, ist die Produktion von Fleischersatzprodukten im letzten Jahr gestiegen oder zurückgegangen? Veganismus, vegetarische Ernährung, weiterhin voll im Trend oder auf dem Rückmarsch?
1: Ich sag gestiegen.
0: Falsch. Fand ich ganz interessant, ist gesunken wieder, aber nur leicht gesunken. Aber in den letzten Jahren war das ja so ein massives Thema, diese ganzen großen Wurst- und Fleischproduzenten, die auf einmal auch vegane Wurst und vegetarische Alternativen produziert haben. Das war ja ein super Boom. Das hatte sich in den letzten Jahren teilweise sogar verdoppelt. Jetzt aber erstmalig ein Rückgang und gleichzeitig auch ein Anstieg wieder im Fleischkonsum. Also die Leute essen wieder mehr Fleisch und weniger Ersatzprodukte.
1: Vielleicht liegt es auch daran, dass die Ersatzprodukte vielleicht ja ein bisschen teurer sind. Und jetzt ist ja gerade die Kohle knapp.
0: Ja. Meinst du, die Leute kaufen lieber eine billige Salami aus dem Discounter-Kühlregal, weil ihnen das, also dass sie alle ethischen Bedenken, die man...
1: Ja, natürlich. Wenn du es dir nicht leisten kannst, kannst du es dir nicht leisten. Also da kannst du noch so ein geiler Typ sein. Du brauchst am Ende, musst du bezahlen, aber an der Kasse.
0: Das ist ein interessanter Punkt, den du da hast. Ich finde das nämlich auch... ich kaufe solche Ersatzprodukte mal ganz gerne und finde die auch wahnsinnig teuer. Also das finde ich überhaupt nicht gerechtfertigt. Das ist eine super Einnahmequelle für diese ganzen Produzenten und die verdienen sich da eine goldene Nase damit oder goldene Nasenersatz.
1: Ja, ja.
0: Aber das bringt uns noch zu einem Punkt, den ich hier noch ansprechen muss, von unserer lieben Freundin Statistik Doro.
1: Grüße.
0: Die hat nämlich mal herausgefunden, wie viele vegetarische, vegane Burger oder vegetarische, vegane Ersatzprodukte im Fußballstadion während eines durchschnittlichen Spiels verkauft werden.
1: Ja.
0: Das war nämlich Thema hier im Podcast. Wir haben das mal groß besprochen, dass der KSC eine fantastische Karte entworfen hat für eben Menschen mit Lebensmittelallergien, für Menschen, die kein Fleisch essen wollen. Und das haben wir hier beide hart abgefeiert.
1: Stimmt, und da haben wir Doro beauftragt, mal beim KSC sich zu melden und mal zu fragen, was da so statistisch weggefuttert wird. Ob die Fleischcurrywurst, die normale Stadionwurst, da in Top ist. Und wie die Leute das annehmen. Und sie hat es wieder gemacht, ja?
0: Ja, sie hat es gemacht, sie hat sich drum gekümmert, sie hat
1: die Küsschen
0: Aufgabe
1: links, Küsschen rechts.
0: Dankend angenommen.
1: Wahnsinn.
0: Und jetzt hier, stell dir mal vor, 30.000 ausverkauft. Wie viele vegane, vegetarische Produkte werden in einem Fußballstadion verkauft?
1: 5.000.
0: 40.
1: Nein, wirklich?
0: 40.
1: Oh Mann, das ist ja wirklich bitter.
0: Also das ist die Info, die mir Doro gegeben hat. Ich hoffe, ich habe das richtig wiedergegeben. Und ja, also das heißt, das wird de facto gar nicht angenommen. Das könnte man sich eigentlich sparen.
1: Oh Mann, nein. Die 40, die sind glücklich.
0: Wir hatten das ja damals besprochen. Menschen mit Allergien oder so, wie ich zum Beispiel, sind da total dankbar, dass es da eine Möglichkeit gibt, wo man sich ganz sicher sein kann, dass man da sorgenfrei wieder aus dem Stadion rauskommt. ist wohl dann doch eine Minderheit. Aber natürlich, ich glaube auch, ein Fußballstadion ist nicht der perfekte Platz für eben vegetarische, vegane Ersatzprodukte. Ich glaube, da müsste man eher irgendwie auf den Parteitag der Grünen gehen, um dann größere prozentuale Ergebnisse zu erzielen.
1: Aber ich hätte echt gedacht, dass es mehr Menschen mit Lebensmittelunverträglichkeiten gibt als 40. Also unter 30.000 jetzt. Das hätte ich schon gedacht. Weil, ob es dir jetzt schmeckt oder nicht, ist ja die eine Sache. Aber wenn du, so wie du sagst, und das geht mir ja genauso, wenn du sicher sein kannst, in dieses Produkt reinzubeißen, ohne dass es dich irgendwie umhaut oder so, dann kaufst du halt das, auch wenn es vielleicht jetzt nicht so super schmeckt. Und ich sag dir ganz ehrlich, wenn ich da manchmal in einem Restaurant sitze und die haben irgendwie Butterspätzle auf der Karte, dann hätte ich schon ganz gerne Butterspätzle, aber ich kann es halt nicht essen wegen der Butter. So.
0: Ja.
1: Und dann nehme ich halt etwas, was mir vielleicht nicht ganz so in dem Moment irgendwie zusagt, aber wo ich einfach safe bin.
0: Absolut. Aber was man noch hinzufügen muss, was ja wahrscheinlich nicht mit einberechnet wurde in diese Rechnung, sind Pommes. Pommes sind ja quasi auch...
1: Die sind vegan.
0: Vegan und also in Belgien übrigens nicht, weil da werden sie in Rinderfett gebraten. Aber im Großen und Ganzen sind sie meistens doch vegan und das wurde da ja nicht mit einberechnet. Und ich bin ja auch jemand, der sagt, Pommes, da habe ich nie Probleme, wenn ich das esse.
1: Ja.
0: Und deswegen sind es vielleicht doch mehr als 40.
1: Lass uns mal noch auf was anderes zu sprechen kommen. Wir haben heute hier mit diesem Podcast, und der läuft ja jetzt schon seit 2-3 Minütchen, haben wir die 333. Folge.
0: Ja.
1: So eine, sagt man da noch Schnapszahl, oder ist das, was ist eigentlich eine Schnapszahl?
0: Nein, das ist dann jetzt eine Wodka-Zahl.
1: Das ist schon eine Wodka-Zahl. Ja. Also, das finde ich schon beeindruckend. Man kann das ja gut bei Podcaster sehen, da wo wir den Podcast immer hochladen. Mhm. Da, wir haben ja nie diesen Quatsch gemacht mit verschiedenen Staffeln, sondern es ist immer noch Staffel 1. Ja, seit 5 Jahren
0: man
1: ist
0: musste
1: das hier
0: da irgendwas
1: Staffel
0: angeben.
1: 1, genau.
0: Man konnte nicht Staffel 0 oder nix machen.
1: Und deswegen läuft auch bei jeder Folge, die hochgeladen wird, dieser Ticker immer weiter. Und man kann sehen, und dass wir jetzt 332 im Kasten haben, und das hier ist die 333. Folge. Ich habe mal ausgerechnet und das habe ich mit dem Taschenrechner gemacht.
0: Risiko.
1: Ja. Du, Doro, kannst gerne mir widerlegen, also kann gerne mal nachgucken. Also das sind ja 330 mal 30 Minuten, da kommt dann irgendwas raus. Das habe ich dann irgendwann so geteilt, dass ich sagen kann, es sind 5,5 Tage, die wir hier, wenn man alles zusammenrechnet, uns unterhalten haben. Ohne Schlafen. 5,5 Tage.
0: Ja, aber wenn du mit einer halben Stunde rechnest, dann musst du ja noch 333 Sekunden abziehen.
1: Ja, also so einen Quatsch habe ich nicht gemacht. Ich habe das jetzt über den Daumen geteilt. Mir geht es ja auch gar nicht um die genaue Sekundenzeit. Ich habe so gedacht, 5,5 Tage, das ist schon viel. Das ist so, als wären wir jetzt im Urlaub mal gemeinsam gefahren. Also so richtig in Urlaub.
0: Ja.
1: Und wir hätten nichts dabei gehabt. Kein Handy, kein Nix. Wir hätten
0: aber
1: uns
0: tolle Themen. Wir hätten uns sehr lange über tolle Themen unterhalten. Das sind dann aber, ich hab's gerade im Kopf kurz überschlagen, das sind 6 Minuten oder sowas, die man da noch abziehen muss. Das passt schon hin. Also das ist der Podcast 2959, Folge 333. Mal gucken, ob es eine besonders gute oder besonders schlechte Folge wird.
1: Mal gucken.
0: Willst du anfangen?
1: Ich fange gerne an.
0: Ja.
1: Ich habe eine Meldung gefunden aus dem Donau-Alb-Kreis, aus Alb-Donau-Kreis.
0: Du Donau-Alb-Kreis, das klingt für mich auch vernünftig.
1: Das kann man auch so machen, ja. Da gefällt mir einfach alles. Da gefällt mir alles,
0: auch
1: wenn es um einen Diebstahl geht. Aber ich muss sagen, da gefällt mir einfach alles. 3 junge Menschen, Männer, 19, 21 und 25, haben den Vatertag gefeiert. Und haben, wie man das am Vatertag macht, auch das ein oder andere alkoholhaltige Getränk zu sich genommen.
0: Gehört dazu.
1: Und sie haben dann gedacht, Mensch, ich habe so eine geile Idee.
0: Oh Gott.
1: Lass uns doch.
0: Oh Gott, das kommt mir vor, als ob wir diese Meldung schon mal hatten. Denn wir jedes Jahr im Mai.
1: Lass uns mal was Verrücktes machen.
0: Ja.
1: Und sie haben aus dem heimischen, aus der heimischen Gestüt, haben sie einen Traktor geholt.
0: Okay.
1: Und mit diesem Traktor sind sie zum Vatertagsfest wieder zurückgefahren.
0: Okay.
1: Und dort haben sie einen Autoscooter sich mal ausgeliehen. Haben den wahrscheinlich, man weiß es nicht so ganz genau, aber wahrscheinlich haben sie den an den Seil hinten an den Traktor gebunden und sind also mit dem Autoscooter abgehauen.
0: Also ein so ein Autoscooter-Fahrzeug.
1: Ja, so ein Boxcar-Auto.
0: Ja.
1: So, den haben sie so. Okay. Da ist also, du musst dir vorstellen, da ist oben noch dieser Stromantenne ist da noch dran. Ja. Mit dem sind sie da durch die Gegend gefahren. Mit dem Auto. Mit dem Boxauto. So. Und haben das auch ein paar Kilometer wohl hinter sich hergezogen. Und so.
0: Und immer wieder durfte einer drin sitzen.
1: Ja, genau. Es wurden wahrscheinlich viele Fotos gemacht und vielleicht auch das ein oder andere auf Instagram oder TikTok, Snapchat, keine Ahnung was geteilt. Nun gut, nun war irgendwann dieser Alkoholrausch weg. Und die 3 Jungs haben dann doch gemerkt, das war nicht so eine gute Idee. Das war es jetzt nicht. Und deswegen mag ich diese Meldung. Diese Jungs sind dann tatsächlich zurückgegangen und sind zu dem Boxautobesitzer, also zu dem Fahrgeschäftsleiter gegangen mit einem Geschenkkorb.
0: Oh.
1: Und haben sich entschuldigt. Ja. Aber dieses Boxauto ist jetzt nun mal echt im Arsch. Genau, das ist richtig Schrott. Schaden 7.000 Euro.
0: Ei, ei, ei.
1: Sie sind danach dann auch zur Polizei gegangen und haben sich selber angezeigt.
0: Oh, okay.
1: Also so, der Boxautomann, der hat in einem Interview gesagt, boah, ich war total geschockt, als ich morgens kam, gemerkt habe, das Auto fehlt, das ist doch wie so ein Baby für mich. Und das, und das ist ganz, ganz grober Unfug. Achtung, aber andererseits hat er auch gesagt, dass es den Jungs unsäglich leid getan hat, als sie bei ihm waren und sich entschuldigt haben, und dass es sicherlich gute Jungs sind im Allgemeinen.
0: Naja, besoffen mit dem Traktor fahren ist ja egal, ob man da jetzt einen geklauten Autoscooter hinten dranhängen hat oder nicht. Ist nicht die beste Idee, aber ja. Ich verstehe, worauf du hinaus willst. Damit sind sie auf jeden Fall eine Nummer weiter und eine Nummer größer im Kopf als eine Meldung, die ich hier noch habe. Die werfe ich jetzt einfach mal kurz rein.
1: Lass mich ganz kurz noch zu Ende ziehen. 7.000 Euro Schaden. Sie versuchen jetzt, das Geld zusammenzukriegen und wollen das zurückzahlen.
0: Ah ja, natürlich.
1: Diese Meldung hat ganz viel schöne Dinge. Und natürlich, liebe Kinder, wenn ihr diesen Podcast jetzt gemeinsam mit euren Eltern hört, es wird nicht geklaut, es wird nicht betrunken Traktor gefahren. So, aber wenn es passiert, entschuldigt euch.
0: Ja, das ist immerhin was. Hier, ne, ähnliche Meldung habe ich. In Reutlingen wurde auf dem Gelände einer Gartenmesse eine 1,70 Meter große pinkfarbene Giraffe geklaut. Die aber bisher immer, also scheint wahrscheinlich auch so am Christi Himmelfahrtsfeiertag gewesen zu sein, scheint mit deiner Meldung verwandt zu sein, das hier. Aber es ist immer noch unklar, wo sich die 1,70 Meter große pinkfarbene Giraffe gerade aufhält. Es ist noch unklar, wie sie überhaupt weggekommen ist, weil eine 1,70 Meter große pinkfarbene Giraffe ist ja auch nicht so einfach zu transportieren. Und hier hat sie offenbar die Reue noch nicht eingesetzt. Dass man das wieder zurückgebracht hätte oder sich entschuldigt hat oder vielleicht auch noch einen Geschenkkorb dazu packt.
1: Wahrscheinlich hat derjenige oder diejenige, die diese pinkfarbene Giraffe sich da gezockt hat, die auch irgendwo schon noch zu Hause stehen.
0: Ja.
1: Weil das sind ja oftmals dann vielleicht auch so Einzelanfertigungen, über die man sich dann immer freut, wenn man sie zu Hause hat.
0: Ja, aber man wird ja dann auch immer daran erinnert, dass man sie auf nicht legalem Wege erworben hat. Naja, je nachdem.
1: Ich meine, wir machen das ja jetzt hier publik in diesem Podcast. Das heißt also, wenn ihr demnächst bei euren Nachbarn eingeladen seid und ihr sitzt dort und guckt euch mal um und da steht eine pinkfarbene Giraffe, die 1,70 Meter hoch ist, sollte relativ gut erkennbar sein, dann könnt ihr durchaus mal fragen, sag mal, wo hast du denn das Ding her?
0: Absolut, ja. Also sollte doch tatsächlich irgendwie wieder zu finden sein. Wir hatten doch letztens auch die 1,70 Meter große Eiswaffel, die 30 Kilometer später wieder aufgetaucht ist.
1: Ja,
0: bis hatten heute wir auch dazu keiner auch, weiß, wie sie da hingekommen.
1: Hatten wir keine Täter dazu?
0: Nein.
1: Okay.
0: Gut, auch hier war wohl wieder Alkohol im Spiel.
1: Teufel Alkohol, sag mal. Das gibt's doch nicht, ey.
0: Ja. Der Traktor. Okay,
1: ich rufe jemanden an.
0: Oh ja, stimmt, wir rufen ja immer jemanden an. Das habe ich ganz vergessen.
1: Ja.
0: Warum haben wir das letzte Mal nicht gemacht?
1: Nicht. Ich glaube, letztes Mal waren wir so im Redefluss.
0: Stimmt,
1: irgendwie.
0: Ja, letztes Mal.
1: Da haben wir richtig einen abgerissen. Letzte Folge war richtig gut. Müsst ihr unbedingt hören. Ich habe keine Ahnung mehr, worum es ging. Ach doch, ich weiß noch, hinten raus haben wir gut gepöbelt.
0: Haben wir gepöbelt?
1: Ja,
0: das kann ich mir nicht vorstellen.
1: Ich habe ein bisschen gepöbelt gegen Fernsehsender.
0: Was? Hä? Kann ich mich überhaupt nicht mehr dran erinnern.
1: Tausendjährige Reich und so weiter.
0: Ach so, weil auf NTV immer...
1: Ja, weil auf... Es ist übrigens N24.
2: Dein Anruf wurde an Voicemail weitergeleitet.
0: Dein Anruf wurde an Voicemail weitergeleitet. Ja gut, okay. Pass auf, ich habe auch noch eine Meldung. Und zwar, wahrscheinlich war hier auch Alkohol im Spiel.
1: Was ist denn los? Ist ja heute Teufel Alkohol, heißt die Folge.
0: Vielleicht, ja, okay. Vielleicht, ich schätze, aber es war sogar wahrscheinlich mehr als Alkohol. Es klingt...
1: Kokain?
0: Es klingt nach
1: Haschisch?
0: Nach irgendwelchen...
1: LSD? Ecstasy?
0: Ja, sowas in der Richtung. Also weil es ging...
1: Lachgas?
0: Es ging nachts. Wahrscheinlich eine Mischung aus allen sieben dieser Dinge, die du gerade genannt hast, zusammen.
1: Boah, wie schnell du das zusammengezählt hast. Wahnsinn.
0: Es ging nachts los in Böblingen. Also wir bewegen uns in und um Stuttgart herum. Da wurde ein Fahrzeug geklaut und das ist wild durch die Gegend gefahren, wie mehrere Zeugen meldeten. Das war früh morgens um 6 Uhr

0: gesehen wurde in Stuttgart auf der B10. Die Polizei fährt da also hin und entdeckt das Auto auch sofort, das aber wiederum selbst die Polizei entdeckt hat und dann die Flucht
1: ergriff. Verfolgungsjagd in Stuttgart?
0: Eine wilde Verfolgungsjagd auf der B10. Ah. Das gesuchte Fahrzeug wechselt die Fahrspur, ist im Gegenverkehr unterwegs. Da ist eine Ampel, die Ampel ist rot, das Fahrzeug fährt durch.
1: Gott, und ich hoffe so, dass es gut ausgeht.
0: Fährt durch und da stehen dann 10 Fahrzeuge auf der Gegenseite eben und die werden alle beschädigt durch das entgegenkommende Fahrzeug, das aber dadurch dann auch irgendwie kaputt gegangen ist und nicht mehr weiterfahren kann, und ein paar Meter nach der Ampel konnte die Polizei also diese Verfolgungsjagd dann beenden und konnte die Personen, die sich in diesem Fahrzeug befanden, festnehmen. Es waren insgesamt 3 an der Zahl. Interessanterweise kam der Fahrer wieder auf freien Fuß. Ich nehme mal an, weil er gesagt hat, ja,
1: ich kann nichts dafür.
0: Ich nehme mal an, er hat alles zugegeben. Ich nehme mal an, er hat seine Personalien dabei gehabt und hat gesagt, ja, alles klar, so war's.
1: Was, und dann lassen die den laufen?
0: Ja.
1: Den Fahrer nach so einer wilden Verfolgungsjagd mit Sachbeschädigung und alles?
0: Lag vielleicht auch daran, dass die anderen beiden, die Beifahrer oder die eben halt auch noch in dem Auto waren, eben voll sich gewehrt haben gegen diese Festnahme. Sie haben sich heftig widersetzt, dass sie sogar in eine psychiatrische Einrichtung eingewiesen werden mussten.
1: Oh Mann, okay.
0: Und deswegen nehme ich an, dass da irgendwelche Drogen im Spiel waren. Aber fand ich auch interessant, dass der Fahrer wieder auf freien Fuß kommt. Und
1: ja, das überrascht mich.
0: Die anderen.
1: Aber wahrscheinlich haben die gedacht, unter den 3 ist er das geringste Übel.
0: Ja.
1: Wir nehmen mal die anderen beiden mit. Die scheinen irgendwie anders, die können wir auf gar keinen Fall laufen lassen.
0: Ja.
1: Und irgendwann ist so ein Polizeiauto auch voll.
0: Also da war einiges los in und um Stuttgart und leider bisher auch kein Happy End. Ich weiß nicht, ob hier irgendwo noch ein Geschenkkorb zum Besten gekommen ist.
1: Ja, Geschenkkörbe. Sowieso krass irgendwie. Geschenkkörbe. Gibt es sowas noch?
0: Ja, früher stand das hier bei uns beim Blumenladen. Supermarkt bei uns um die Ecke. Da kannst du Geschenkkörbe kaufen.
1: Nein, habe ich noch nie gesehen.
0: Da ist dann alles drin. Da ist eine Ananas drin, eine Flasche Wodka und Merci.
1: Meine Oma war früher immer bei, die hatte früher für so einen gemeinnützigen Dienst, sie war die Geschenkkorbbeauftragte.
0: Oh, das ist und hat, ein schöner Job.
1: Und hatte immer, wenn Jubiläen anstanden, also weiß ich nicht, 30 Jahre im Verein oder so, dann ist es ihr Job gewesen, diese Geschenkkörbe zu kaufen. Und immer, wenn ich bei meiner Oma war, standen deswegen Geschenkkörbe. So Geschenkkörbe rum. Und ich habe nochmal eine ganz andere Beziehung zu Geschenkkörben, weil ich hab sie wirklich alle gesehen, ja, mit Eierlikör, mit Blumen und so. Also, aber witzig, ich habe lange keine Geschenkkörbe mehr gesehen.
0: Schöne Beobachtung von dir, Carsten, weil ich finde, ein Geschenkkorb ist auch eine gute Idee. Also das ist besser als ein Gutschein im Prinzip.
1: Nee,
0: und du kannst
1: nein.
0: Naja, es ist, also ich sag ja so.
1: Red zu Ende, aber ich habe eine andere Meinung dazu.
0: Gutscheine sind ja immer für den Beschenkten super.
1: Total.
0: Aber für den Schenkenden hat man ja immer ein schlechtes Gewissen, weil man denkt, nur ein Gutschein.
1: Ja, aber um wen geht's denn hier?
0: Natürlich.
1: Es geht ja um den Zubeschenkenden und der freut sich nicht über eine Flasche Eierlikör, Blumen, die irgendwann verwelken und irgendwie Ferrero Rocher, was da drin liegt, weil er es nicht essen kann. Deswegen würde ich tatsächlich immer Team Gutschein sein.
0: Ja, überzeugt. Aber trotzdem.
1: Jan, ich will dir jetzt deine Geschenkkorbleidenschaft nicht kaputt machen.
0: Ich sitze hier und trage Schuhe, die ich durch einen Gutschein mir erwerben konnte, den ich von dir bekommen habe. Ja. Und deswegen hast du recht.
1: Nicht nur von mir.
0: Ja, du hast es initialisiert.
1: Ich habe es nur gesammelt. Ein
0: Geburtstagsgeschenk der Kollegen.
1: Ja, und ich wusste, du hast diesen einen Shop in Mannheim, wo du immer deine Sachen kaufst, und da bin ich rein und da habe ich den Gutschein geholt.
0: Ja, das tatsächlich viel größer als ein scheiß Geschenkkorb. Also,
1: ja, deswegen.
0: Aber wenn in dem Geschenkkorb...
1: Das ist auch so ein Oma, das ist auch so ein Rentnerding. Ich glaube, man muss 70 sein, um sich über einen Geschenkkorb zu freuen.
0: Aber wenn du jetzt nicht in den Supermarkt gehst und da eben einen von 3 Geschenkkörben raussuchst, wo da eine Packung Kaffeehaag drin ist und eben Eierlikör und...
1: Kaffeehaag, Klassiker, natürlich.
0: Also, wenn du den Geschenkkorb selbst zusammenstellst, Ansprüchen des Beschenkten gerecht wirst,
1: das ist
0: dann glaube ich, ist ein Geschenkkorb cool.
1: Ja.
0: Machst die Lieblingsblumen rein,
1: ganz
0: den
1: genau.
0: Lieblingsschnaps, den Lieblingskaffee.
1: Und so hast du das wieder zu einem persönlichen Ende gebracht gerade. Also, du hast es sehr schön, eine sehr schöne Möglichkeit gefunden, wie wir am Ende doch wieder zusammenkommen. Dann bin ich auf jeden Fall auch Team Geschenkkorb.
0: Ich sag dir was, wenn es hier in diesem Podcast ein Problem gibt, dann heißt das nicht Jan gegen Carsten, sondern es heißt immer Jan und Carsten gegen das Problem.
1: Ja.
0: Das ist

0: meine Theorie dahinter.
1: Ich war am Sonntag, bin ich nach Stuttgart gefahren, weil du gerade Stuttgart-Böblingen und so, da hatte ich gerade so ein kleines Flashback. Ich war da auf einer Veranstaltung.
0: Ja, haben wir alle die Bilder gesehen, in welchem Stadion du da unterwegs warst. Naja, hier vorher noch für Christian Eichner ein Ständchen singen und dann, naja.
1: Ja, ich habe da eine Veranstaltung moderiert und es war sehr witzig, weil die meinten so, ach Mensch, du hast das so gut gemacht, vielleicht möchtest du ja auch mal hier beim VfB Stuttgart moderieren. Und dann habe ich gesagt, das kann ich und will ich leider auch gar nicht machen. Ich war nämlich schon mal Stadionsprecher beim KSC. Oh, das hättest du jetzt nicht sagen dürfen. Dann bist du raus. Aber was ich sagen wollte ist, ich bin da morgens um 4 Uhr nach Stuttgart reingefahren, über die A8 natürlich, und mir kamen 20, 30 Rettungswagen entgegen, mit Blaulicht. Die sind alle so in Kolonne gefahren. Mhm. Und ich sagte Jan, wenn du da morgens fährst, nachts ist es ja noch eigentlich, und dir kommen so viele Leute, so viele Blaulichtwagen entgegen, das macht was mit einem. Ich hatte auf einmal ein total mulmiges Gefühl, weil ich nicht wusste, was ist los? Haben wir hier Outbreak? Ist irgendwas passiert? Ist ein Virus ausgebrochen? Bin ich der Einzige, der es noch nicht mitbekommen hat? Ich habe sofort mein Radio angestellt.
0: Das ist das ganz normale Gefühl, wenn man nach Stuttgart reinfährt. Da musst du dir keine Sorge machen.
1: Und es war dann natürlich, ich habe dann eins und eins zusammengezählt und wir haben ja auch darüber berichtet, es sind die ganzen Rettungswagen aus der Region zusammengefasst worden für die Bombenentschärfung in Pforzheim, die auch an diesem Sonntag war.
0: Cleverly.
1: Aber bis du das sozusagen in deinem Kopf da oben hingeschoben hast, ist es ein ganz, ganz seltsames Gefühl. Und Stuttgart, tut mir leid, liebe Stuttgarter, aber ihr seid einfach, man kann in eurer Stadt nicht Auto fahren. Es ist alles auf 30, es ist alles auf 40 runtergeregelt. Wirklich, alle 5 Meter steht ein Blitzer. Ich warte nur auf Post von euch, weil ich das alles viel zu spät realisiert habe.
0: Da kannst du jetzt aber nicht den Stuttgartern die Schuld in die Schuhe schieben.
1: Ja komm, aber das ist eine zweispurig ausgebaute Straße und ich soll da 30 drauf fahren, morgens um 5. Da ist nichts los. Das ist Michael Schumacher. Kennst du den Tunnel in Monaco, wo die früher auf der Formel 1 durchgibt? So ein Tunnel ist das. Und da rasen die mit 270 durch und mir will man erzählen, mehr als 30 geht hier nicht.
0: Ja, also hast du ein Blitzlicht gesehen? Oder?
1: Ich habe nichts gesehen, aber das sind ja diese Infrarotblitzer, so, über die wie im Caroline-Luise-Tunnel. Vielleicht haben die da auch die. Also ich will es jetzt nicht beschreien. Ja. Ich habe mich dann auch versucht, dran zu halten. Aber selbst mein untermotorisierter Ford, den ich mir geliehen hatte bei Stadtmobil, selbst der hat im zweiten Gang geschoben. Ich musste also immer wieder runterbremsen, damit ich auch ja weniger als 30 fahre oder 30.
0: Ja.
1: Also es war, das, selbst das Auto hat gesagt, das wollen wir doch so nicht.
0: Ja, das ist schon krass mit diesen 30 in der Innenstadt, ne? Aber in Helsinki haben sie das ja auch und da ist ja die Zahl der Verkehrstoten auf null zurückgegangen. Ja. Ist ja gar nichts mehr passiert, seitdem die das haben. Aber es fühlt sich schon ein bisschen komisch an, gerade wenn man durch so einen Tunnel fährt, wo dann halt wahrscheinlich auch wenig Fußgänger unterwegs sind. Aber Stuttgart ist sowieso schwierig, mit dem Auto zu fahren wegen diesen Baustellen.
1: Ja, also das ist noch schlimmer.
0: Ich bin da ehrlich gesagt, muss ich jetzt hier mal eine andere Meinung vertreten.
1: Sehr gerne.
0: Bin da dankbar, wenn die alle anderen nur 30 fahren, weil ich mich da immer überhaupt nicht mehr orientieren kann und weiß nicht mehr, wo ich lang muss und dann bist du wieder in irgendeiner Baustelle, bist unter im Tunnel und auf der Gegenspur und dann sagt's Navi, jetzt bitte rechts abbiegen und dann gleich wieder. Also deswegen bin ich eigentlich ganz dankbar, dass es da ein bisschen langsamer zugeht. Hier, ich habe noch eine Meldung. Hast du auch noch eine?
1: Ja, mach ich, aber du gerne. Raus.
0: Ach so, ja, hier, pass auf. Stell dir vor, du bist am Applesee unterwegs, machst einen schönen sonntäglichen Spaziergang.
1: Warte
0: zu
1: mal
0: zweit.
1: Kurz, Applesee, muss ich kurz in meinen, ja, habe ich jetzt vor Augen.
0: Läufst
1: ja
0: da so lang und genießt.
1: Bin ich im FKK-Bereich oder bin ich im normalen Bereich?
0: Nein, du bist, wobei du, du bist wahrscheinlich im FKK-Bereich.
1: Ich weiß nicht, was du meinst.
0: Also auf jeden Fall, du bist da, also läufst da entlang, hast Blick aufs Wasser, bist zu zweit unterwegs und führst interessante Gespräche und siehst dann, wie ein Mensch im Wasser unterwegs ist und denkst noch so, ach guck mal hier, da ist einer, schwimmt schön.
1: Herrlich.
0: Beobachtest das so ein bisschen, siehst, wie dieser Mensch untertaucht und du siehst auch, wie er nicht mehr auftaucht.
1: Oh Gott.
0: Was machst du denn dann?
1: Drama.
0: Und ihr seid zu zweit und dann sagst du, guck mal, sag mal, hast du den auch da gesehen, der mit der Bademütze?
1: Rettungskette.
0: Der ist nicht mehr da.
1: Wenn ich zu zweit bin, Rettungskette. Das heißt, der oder die andere Person bekommt ein Handy in die Hand gedrückt, hier 112 und ich ins Wasser hinterher.
0: Ja, offenbar haben die beiden Passanten das anders gemacht. Die haben Notfallnummer gewählt.
1: Also ja, das ist ja generell
0: niemand,
1: richtig.
0: Niemand ist ins Wasser gegangen. Ich weiß jetzt aber auch nicht, wie weit diese schwimmende Person weg war, ob man da überhaupt gedacht hat. Also
1: noch ist ja auch kalt, ne? Also es ist ja noch nicht Sommerwetter, wenn die Meldung aktuell ist.
0: Diese Meldung stammt aus der Zeit der Eisheiligen.
1: Ja, nee,
0: so bitterkalt war. Und die rufen also die Polizei, die rufen die Feuerwehr, die rufen den Krankenwagen, die rufen das volle Aufgebot und sagen, ey, wir sind hier unterwegs am Eplesee, wir haben ganz sicher jemanden im Wasser gesehen und jetzt ist er weg, taucht nicht mehr auf und wir wissen nicht, was wir machen sollen. Polizei sagt, alles klar, wir sind unterwegs, sie kommen alle. Riesenaufgebot am Start und dann kommen die da so an und haben auch schon das Boot aufgepumpt, sind auch schon mit dem Boot, mit dem Rettungsboot auf dem Wasser unterwegs, suchen eben nach einer Person. Die Taucher machen sich bereit. Und dann kommt auf einmal ein Typ in Tauchmontur aus dem See raus und sagt, oh, hallo.
1: Was macht ihr denn hier? Habt ihr eine Übung?
0: Ist hier was? Sucht ihr jemanden?
1: Das heißt, die beiden haben nicht gesehen, dass der offensichtlich ein Taucher ist.
0: Ja, genau.
1: Dass er eine Flasche auf dem Rücken hat. Ja. Und
0: die haben nur einen Kopf im Wasser gesehen und haben dann gedacht, kommt nicht mehr zurück.
1: Naja, ich bin ja selber mal getaucht, habe das ja mal selber 3 oder 4 Jahre gemacht. Und du kannst natürlich, oder es macht auf jeden Fall Sinn, in einem solchen Gewässer wie dem Eplesee eine Boje zu haben. Eine sogenannte Tauchboje.
0: Das würde ich aber auch nicht wissen, dass da eine Tauchboje ist.
1: Ja, aber
0: aber gut, die Polizei könnte dann sagen, ja, Moment mal, da ist eine Tauchboje, geht da immer hin.
1: Ja, genau, und dann weißt du nämlich, wo der ist und auch Boote, die da drauf fahren, die wissen, dass da jemand auftauchen könnte und so weiter. Und ich glaube, es ist sogar Vorschrift an solchen Seen, dass man da eine Boje hat, die halt immer oben schwimmt, egal wo du bist, ne, die ist an so einer Leine, die machst du fest und die ist so an so einer Rolle, wie an so einer Angelrute und diese Boje schwimmt halt immer oben, egal wie tief du bist und du ziehst die so mehr oder weniger hinter dir her. Merkst du gar nicht beim Tauchen. Ja, macht Sinn.
0: Ja. Aber im Prinzip hat niemand hier was falsch gemacht. Ist ja eigentlich auch ganz schön.
1: Die haben
0: die Polizei gerufen.
1: Das ist eine schöne Meldung, auf jeden Fall.
0: Es ist mit Happy End mal wieder.
1: Ich habe noch was anderes gesehen. Ich war letztens in dem Zug in der Bahn nach Baden-Baden und habe einen Jungen beobachtet, einen jungen Mann.
0: Das willst du wirklich hier erzählen?
1: Ja, das kann ich.
0: Das, im Podcast?
1: Das kann ich eins zu eins erzählen. Es ist 2026. Ich habe also einen jungen Mann beobachtet. Was wird er gewesen sein? Ja, so maximal 18 oder so.
0: Okay.
1: Und ich sehe, wie er vor sich in der Tasche so ein bisschen rumkramt und ich merke schon an seiner Haltung, das, was er jetzt gleich machen wird, das möchte er gar nicht, dass das so publik wird. Er will gar nicht so, dass das jemand sieht. Also er guckt sich jetzt auch nicht, wer weiß wie, um, aber an seiner ganzen Körperhaltung und der Art und Weise, wie er sich bewegt, merke ich, da ist irgendwas Verbotenes im Gange. Mhm. Und er holt also aus dieser Tasche etwas raus in seine Hand. Und ich gucke natürlich ganz genau jetzt hin. Ich denke, na, mein Freund, ich pass auf, ja, nicht mit mir. Und er hat was in der Hand, aber er hat es so, dass er es mir nicht zeigt und dass es keinem zeigt. Es ist also, die Hand ist so leicht geschlossen. Und er steckt sich also etwas in den Mund und schiebt sich das zwischen die Zähne irgendwie so.
0: Snooze.
1: Genau. Ich habe das auch gedacht und habe gedacht, mein Gott, was machst du denn so ein scheiß Geheimnis draus? Irgendwie Kautabak oder so ist ja jetzt, ne? Das packt man sich ja da auch so da oben. Aber pass auf, 3 Tage später sitze ich hier in der Redaktion und scrolle die DPA-Nachrichten durch und sehe, dass jetzt ein neuer Trend bei den Kids da ist und der ist in Deutschland verboten. Aha. Und das sind die sogenannten Nikotinbeutel. Aha. Die gibt es in Schweden, frei erhältlich.
0: Snooze, ne?
1: Ja, das ist so ein Snooze-Ding. Das Perverse daran ist aber, und deswegen warnt die Weltgesundheitsorganisation, die WHO, davor, und deswegen habe ich es auch mit in den Podcast genommen, weil ich ja auch weiß, dass viele Eltern uns hören, es ist bei euren Kids, und vielleicht nicht direkt bei euren, aber es ist bei den Kindern heutzutage ein absoluter Trend, weil es diese Nikotinbeutel, und jetzt wird's richtig abartig, in den Geschmacksrichtungen Lakritz und Gummibär gibt. Das heißt also, die Tabakindustrie hat sich gedacht, wie kriegen wir noch mehr junge Leute in die Nikotinabhängigkeit, indem wir halt diese Nikotinbeutel in Kindergeschmäckern machen.
0: Mhm.
1: So. Und die WHO, die ja so ein bisschen dafür da ist, uns vor solchen Sachen zu warnen, die hat also jetzt wirklich gesagt, hier muss die Politik was machen, weil hier ist es so verdammt nochmal offensichtlich, dass da junge Menschen, die vielleicht noch nicht ganz wissen, was für Auswirkungen ihre Taten haben, dass das verboten wird.
0: Aber ist das in Deutschland, ist es ja sowieso verboten, oder?
1: Es ist in Deutschland verboten, aber wie das halt heutzutage ist, über den Schwarzmarkt und über irgendwelche Kanäle und gerade das, wenn es verboten ist, dann hat es ja oft für die Jugendlichen noch einen noch viel größeren Reiz. Ja. Ich kann es natürlich jetzt eins zu eins nicht nachweisen, ob dieser junge Mann in der Bahn, dem RE2 nach Baden-Baden, ob der da jetzt wirklich so einen Nikotinbeutel, aber es sah mir alles danach aus. Und er hatte dann auch, weil das schiebt man sich zwischen Zahnfleisch und Oberlippe, und er hatte dann auch so eine kleine Beule hier die ganze Zeit.
0: Macht extrem abhängig. Habe ich auch Kumpels gehabt, die das vor 20 Jahren schon, das ist schon lange ein Thema. Aber in Skandinavien, glaube ich, ist es noch legal, das Zeug.
1: Ja, in Schweden, hier unsere Morgenshow Franzi hier, die war in Schweden gerade, die hat es da gesehen und ja.
0: Das war der Neue Welle Podcast 2959. Carsten, du hast Urlaub, macht's gut, bis in 3 Wochen.
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4: Ja, der Sommer ist jetzt gekommen, um zu bleiben, denn ihr freut euch die nächsten Tage über ganz viel Sonnenschein bei über 30 Grad.
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3: Ich bin Babette Büchner. Nach einem der schwersten russischen Angriffe mit Raketen und Drohnen in der vergangenen Nacht hat die Ukraine eine Dringlichkeitssitzung im UN-Sicherheitsrat beantragt. Der ukrainische Präsident Selenskyj teilte in den sozialen Netzwerken mit, es seien etwa 100 Menschen verletzt und mindestens 4 getötet worden.
4: In Kiew hat Präsident Selenskyj sich auf der Straße selbst ein Bild von den Zerstörungen gemacht. Schäden gab es nicht nur an Wohnhäusern, sondern auch an Museen, Kulturdenkmälern und anderen offiziellen Gebäuden. Hier in Moskau hingegen behauptete das Verteidigungsministerium, es seien Rüstungsbetriebe und Militäreinrichtungen angegriffen worden. Und es handle sich um eine Antwort auf die jüngsten Angriffe Kiews auf zivile Objekte hier in Russland. Aus Moskau, Ulf Mauder.
3: Die Konservativen der demokratischen Gesamtbewegung haben die Parlamentswahl in Zypern gewonnen. Nach Auszählung von 85% der Stimmen kommen sie auf rund 27%. Zweitstärkste Kraft wird die linke Akel-Partei mit 23,8%. Das teilte das Innenministerium mit. Das amtliche Endergebnis wird morgen erwartet. Der Frühsommer hat am Pfingstwochenende richtig aufgedreht. Die 30-Grad-Marke wurde mehrfach geknackt. Zum ersten Mal in diesem Jahr.
5: Es ist noch Luft nach oben. In den kommenden Tagen sind am Oberrhein auch Werte von weit jenseits der 30 Grad möglich, heißt es vom Deutschen Wetterdienst. Und die Frühsommerhitze macht nicht nur uns in Deutschland aktuell schwer zu schaffen, auch Großbritannien stöhnt unter der Hitzewelle. Cremt euch ein, mahnt dort der Wetterdienst. Dagegen ist bei den French Open Pariser Chic in diesem Jahr wohl out. Abkühlungen liefern dort Eisbeutel auf dem Kopf der Tennisprofis. Bei den Besuchern stehen die Wassersprinkler hoch im Kurs. Tanja Wagner, Nachrichtenredaktion.
3: China hat 3 neue Raumfahrer auf den Weg zu seiner Raumstation Tiangong gebracht. Die Crew soll dort die derzeitige Besatzung ablösen. Erstmals soll zudem ein chinesischer Raumfahrer rund ein Jahr im All auf der Station bleiben. Welches Mitglied der neuen Crew dafür ausgewählt wird, soll erst im Verlauf der Mission im Orbit entschieden werden. China will mit dem längeren Aufenthalt unter anderem untersuchen, wie sich Langzeitmissionen auf den menschlichen Körper auswirken.
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6: Ja, der Sommer ist jetzt gekommen, um zu bleiben, denn ihr freut euch die nächsten Tage über ganz viel Sonnenschein bei über 30 Grad.
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2: Ja, der Sommer ist jetzt gekommen, um zu bleiben, denn ihr freut euch die nächsten Tage über ganz viel Sonnenschein bei über 30 Grad.
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1: Ich bin Uli Reitinger. Nach einem Bericht der Welt am Sonntag steuert Deutschland auf einen Einbürgerungsrekord zu. Der innenpolitische Sprecher der Unionsfraktion, Alexander Trom, fordert daher, die Einbürgerungsfrist wieder auf 8 Jahre zu verlängern.
2: Der CDU-Politiker möchte auch die doppelte Staatsbürgerschaft beschränken. Die SPD wird da jedoch kaum mitgehen. Bei den Koalitionsverhandlungen konnte die Union die höheren Einbürgerungshürden zumindest nicht durchsetzen, verriet Trom der Welt. Aus der Opposition kommt auch direkt Empörung. Die linken Migrationspolitikerin Clara Bünger bezeichnete die Vorschläge als Schlag ins Gesicht all jener, die seit Jahren hart arbeiten und längst Teil dieser Gesellschaft sind. Aus Berlin, Babette Büchner.
1: Nach dem russischen Großangriff mit Raketen und Drohnen in der vergangenen Nacht hat die Ukraine eine Dringlichkeitssitzung im UN-Sicherheitsrat beantragt. Der ukrainische Präsident Zelensky teilte in den sozialen Netzwerken mit, es seien etwa 100 Menschen verletzt und mindestens 4 getötet worden. Bei den Angriffen wurden laut Behörden auch Regierungsgebäude beschädigt. Russland bestätigte den Einsatz seiner wegen ihrer Zerstörungskraft gefürchteten Oreschnik-Rakete. Deutschland genießt das heiße Pfingstwochenende. Es ist voll an den Badestellen und in Frei- und Schwimmbädern. Aber das führt unweigerlich auch zu Badeunfällen. Dabei sind in diesen Tagen mehrere Menschen ums Leben gekommen, darunter auch ein 11- und ein 14-jähriger Junge.
3: So mancher Bademeister dürfte die Tage mit einem mulmigen Gefühl am Beckenrand sitzen. Denn noch immer gibt es laut DLRG viel zu viele Nichtschwimmer im Land. In etlichen Schwimm- und Freibädern gilt mittlerweile die Regel, ohne Bronzeabzeichen geht's ohne erwachsene Begleitung auch nicht hinein. Große Gefahren lauern auch an unbeaufsichtigten Badestellen. Die DLRG mahnt deshalb erneut, an unbekannten Gewässern möglichst vorsichtig zu sein. Auch sollte man sich bei Hitze vorher abkühlen und auf Alkohol verzichten. Tanja Wagner, Nachrichtenredaktion.
1: Zum Fußball. Nach der Protestaktion der Fans beim Pokalfinale drohen dem FC Bayern und dem VfB Stuttgart Strafen in 6-stelliger Höhe. Der DFB bestätigte, dass sich der Kontrollausschuss des Verbandes mit der extremen Pyroshow beider Fanlager beschäftigen wird. Die Anhänger hatten während der Partie ihren Unmut über den Deutschen Fußballbund zum Ausdruck gebracht und anschließend Pyrotechnik gezündet. Das Spiel musste unterbrochen werden.
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5: Ja, der Sommer ist jetzt gekommen, um zu bleiben, denn ihr freut euch die nächsten Tage über ganz viel Sonnenschein bei über 30 Grad.
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1: Ja, der Sommer ist jetzt gekommen, um zu bleiben, denn ihr freut euch die nächsten Tage über ganz viel Sonnenschein bei über 30 Grad.
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2: Ich bin Uli Reitinger. Bundeskanzler Merz hat die massiven russischen Angriffe auf die ukrainische Hauptstadt Kiew scharf verurteilt. Auf der Plattform X schrieb er von einer rücksichtslosen Eskalation. Deutschland stehe weiter fest an der Seite der Ukraine.
3: In Kiew hat Präsident Selenskyj sich auf der Straße selbst ein Bild von den Zerstörungen gemacht. Schäden gab es nicht nur an Wohnhäusern, sondern auch an Museen, Kulturdenkmälern und anderen offiziellen Gebäuden. Hier in Moskau hingegen behauptete das Verteidigungsministerium, es seien Rüstungsbetriebe und Militäreinrichtungen angegriffen worden. Und es handle sich um eine Antwort auf die jüngsten Angriffe Kiews auf zivile Objekte hier in Russland. Aus Moskau, Ulf Mauder.
2: Der Unionspolitiker Alexander Trom will nach dem sich abzeichnenden Einbürgerungsrekord in Deutschland mit Rechtsverschärfungen gegensteuern. Trom sagte der Welt, es wäre richtig, die Einbürgerungsfrist wieder auf 8 Jahre zu verlängern und die generelle Zulässigkeit der doppelten Staatsbürgerschaft abzuschaffen. Auch Hessens Innenminister Roman Posek sieht beim Thema der Mehrstaatlichkeit Nachholbedarf. Die doppelte Staatsbürgerschaft erschwere die Integration, sagte Posek der Zeitung. US-Präsident Trump hat sich nach den Schüssen in der unmittelbaren Nähe des Weißen Hauses bei seinen Sicherheitskräften für ihren Einsatz bedankt. Beamte des Secret Service hatten Schüsse eines mutmaßlichen Angreifers erwidert und diesen dabei tödlich verletzt.
4: Immer wieder fallen Schüsse in der Nähe von Trump. An einer Straßenkreuzung nicht weit vom Weißen Haus hatte ein Mann auf Secret Service Beamte geschossen, die daraufhin zurückfeuerten. Der 21-jährige Angreifer starb im Krankenhaus, ein Passant wurde verletzt. Ein Motiv ist noch unklar, aber Trump schrieb, der Angreifer habe eine gewalttätige Vergangenheit gehabt und sei vom Weißen Haus besessen gewesen. Nach den Schüssen war das ganze Gelände und Umfeld abgeriegelt worden. Trump verbringt das Feiertagswochenende hier in Washington. Aus den USA, Tina Eck.
2: US-Präsident Trump hat Hoffnungen auf eine schnelle Einigung mit dem Iran gedämpft. Er habe seine Vertreter angewiesen, beim Deal nichts zu überstürzen, schrieb er auf der Plattform Truth Social. Es geht um ein Rahmenabkommen für ein Ende des Irankriegs. Gestern hatte Trump gesagt, dass dieses Rahmenabkommen weitgehend ausgehandelt sei. Jetzt schreibt Trump, dass die US-Blockade von iranischen Häfen vollständig in Kraft bleibe, bis eine Vereinbarung erzielt, bestätigt und unterzeichnet sei.
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5: Ja, der Sommer ist jetzt gekommen, um zu bleiben, denn ihr freut euch die nächsten Tage über ganz viel Sonnenschein bei über 30 Grad.
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3: Ja, der Sommer ist jetzt gekommen, um zu bleiben, denn ihr freut euch die nächsten Tage über ganz viel Sonnenschein bei über 30 Grad.
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2: Ich bin Uli Reitinger. Bundeskanzler Merz hat die massiven russischen Angriffe auf die ukrainische Hauptstadt Kiew scharf verurteilt. Merz sprach auf der Plattform X von einer rücksichtslosen Eskalation. Deutschland stehe weiter fest an der Seite der Ukraine. Ähnlich äußerte sich auch Außenminister Wadefuhl. Russlands Raketenterror sei schockierend. Der Einsatz einer Oreschnik sei eine weitere Eskalation, so Wadefuhl. Russland hatte in der Nacht die wegen ihrer Zerstörungskraft besonders gefürchtete Oreschnik-Rakete eingesetzt. In Israel herrscht die Sorge vor einem schlechten Deal des US-Präsidenten Trump mit Teheran, was den Iran-Konflikt betrifft. Bei einem Telefongespräch mit Regierungschef Benjamin Netanyahu soll Trump Medienberichten zufolge beruhigende Töne aus Sicht Israels angeschlagen haben.
3: Die Verhandlungen über ein Rahmenabkommen mit dem Iran über ein Ende des Krieges stehen laut Trump kurz vor dem Abschluss. Nach Informationen des US-Nachrichtenportals Axios ist zunächst eine 60-tägige Verlängerung der Waffenruhe vorgesehen. In dieser Zeit wäre die Straße von Hormuz gebührenfrei befahrbar und der Iran müsste dort verlegte Minen wieder räumen. Im Gegenzug würden die USA ihre Blockade iranischer Häfen aufheben und Sanktionen lockern. Aus Tel Aviv, Sarah Lemmel.
2: Die 30-Grad-Marke ist an diesem Pfingstwochenende mehrfach geknackt worden, erstmals in diesem Jahr. Am wärmsten war es laut Deutschem Wetterdienst im baden-württembergischen Waghäusel-Kirlach und in Heidelberg. Aber auch der Frankfurter Flughafen gehörte zu den bundesweiten Spitzenreitern.
4: Es ist noch Luft nach oben. In den kommenden Tagen sind am Oberrhein auch Werte von weit jenseits der 30 Grad möglich, heißt es vom Deutschen Wetterdienst. Und die Frühsommerhitze macht nicht nur uns in Deutschland aktuell schwer zu schaffen, auch Großbritannien stöhnt unter der Hitzewelle. Tanja Wagner, Nachrichtenredaktion.
2: Ein Regionalzug mit über 300 Passagieren ist in Oberbayern liegen geblieben. Der Grund ist noch unklar. Der Zug wurde am Abend evakuiert. Er blieb kurz vor 19 Uhr auf Höhe Stammham im Landkreis Eichstätt stehen. Ein großes Aufgebot an Rettungskräften betreute die Passagiere. Diese wurden mit Bussen über die A9 weitergebracht. Dafür wurde ein Fahrstreifen der Autobahn in Fahrtrichtung Nürnberg gesperrt.
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5: Ja, der Sommer ist jetzt gekommen, um zu bleiben, denn ihr freut euch die nächsten Tage über ganz viel Sonnenschein bei über 30 Grad.
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1: Ja, der Sommer ist jetzt gekommen, um zu bleiben, denn ihr freut euch die nächsten Tage über ganz viel Sonnenschein bei über 30 Grad.
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5: Ich bin Uli Reitinger. Sinkende Truppenzahlen, Finanzierungsprobleme und geopolitische Blockaden. Internationale Friedensmissionen sind in Gefahr. Das zeigt ein Bericht des Stockholmer SIPRI-Instituts. Demnach gab es in den vergangenen 25 Jahren nie so wenige UN-Blauhelme und andere Einsatzkräfte bei Friedensoperationen wie zuletzt.
6: Auch Friedensmissionen gab es weniger als im Jahr zuvor. Der Grund? Ein perfekter Sturm aus finanziellen und politischen Faktoren, sagen die Forscher. Allein den UN-Blauhelmen fehlten im vergangenen Jahr 2 Milliarden US-Dollar. Die USA schulden den Vereinten Nationen Milliarden an Mitgliedsbeiträgen, unter anderem für die Friedensmissionen. Die Finanzprobleme könnten dramatische Folgen haben. Mehr Konflikte, die zivile Bevölkerung härter treffen. Aus Stockholm, Julia Weschenbach.
5: Nach dem russischen Großangriff mit Raketen und Drohnen in der vergangenen Nacht hat die Ukraine eine Dringlichkeitssitzung im UN-Sicherheitsrat beantragt. Der ukrainische Präsident Selenskyj teilte in den sozialen Netzwerken mit, es seien etwa 100 Menschen verletzt und mindestens 4 getötet worden. Bei den Attacken wurden laut Behörden auch Regierungsgebäude beschädigt. Unionspolitiker wollen die Einbürgerungsregeln wieder verschärfen. Sie sprechen sich für längere Fristen und Einschränkungen bei der doppelten Staatsbürgerschaft aus. Zuvor hatte die Welt am Sonntag von einem neuen Einbürgerungsrekord berichtet.
7: CDU-Innenexperte Alexander Trumm bezeichnete die Turbo-Einbürgerung ab 3 Jahren als Fehler. Seiner Ansicht nach sollten sich Ausländer eine Niederlassungserlaubnis erst erarbeiten müssen und dann könne die Einbürgerungsfrist beginnen oder generell auf 8 Jahre festgelegt werden. Hessens Innenminister Poseck schlug vor, die doppelte Staatsbürgerschaft nur in Ausnahmefällen zu genehmigen, weil sie seiner Ansicht nach die Integration erschwert. Laut Welt am Sonntag erhielten im vergangenen Jahr mehr als 309.000 Menschen den deutschen Pass. So viele wie nie. Tanja Wagner, Nachrichtenredaktion.
5: Und noch zum Sport. Mercedes-Pilot Kimi Antonelli hat auch den Grand Prix von Kanada gewonnen und damit sein 4. Formel-1-Rennen nacheinander für sich entschieden. Der 19-jährige Italiener baute seinen Vorsprung in der WM-Gesamtwertung auf seinen Teamkollegen George Russell auf 43 Punkte aus. Zweiter in Montreal wurde Lewis Hamilton im Ferrari. Der 4-malige Weltmeister Max Verstappen belegte im Red Bull Platz 3.
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8: Ja, der Sommer ist jetzt gekommen, um zu bleiben, denn ihr freut euch die nächsten Tage über ganz viel Sonnenschein bei über 30 Grad.
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2: Ja, der Sommer ist jetzt gekommen, um zu bleiben, denn ihr freut euch die nächsten Tage über ganz viel Sonnenschein bei über 30 Grad.
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1: Ich bin Uli Reitinger. Bundeskanzler Friedrich Merz hat die massiven russischen Angriffe auf die ukrainische Hauptstadt Kiew scharf verurteilt. Auf der Plattform X schrieb er von einer rücksichtslosen Eskalation. Deutschland stehe weiter fest an der Seite der Ukraine.
2: In Kiew hat Präsident Selenskyj sich auf der Straße selbst ein Bild von den Zerstörungen gemacht. Schäden gab es nicht nur an Wohnhäusern, sondern auch an Museen, Kulturdenkmälern und anderen offiziellen Gebäuden. Selenskyj forderte die Weltgemeinschaft auf, Russland zur Verantwortung zu ziehen.